Es begrüßt Sie zur heutigen Sonntagsmusik ganz herzlich, Ihr Urban Stillhart. Immer wieder werden wir mit dem Tod konfrontiert. Oft tritt er überraschend und unangemeldet in das Leben von Menschen. Oft kündigt er sich über ein langes Leiden an. Die Sequenz, die es irre, aus dem Requiem von Heinrich Ignaz Franz Bieber, gibt dem Tod und dem Sterben einen musikalischen Ausdruck. Das Pluto-Ensemble und das Hathor-Konsort interpretieren uns diese barocke Musik.

Die Sequenz, die es irre, führte uns hin zur Dramatik des Todes. Wir hörten eine musikalische Umsetzung dieses Textes durch Heinrich Ignaz Franz Bieber. Diesen Teil aus dem Requiem interpretierten uns das Pluto-Ensemble und das Hathor-Konsort. Wir fahren weiter mit einer Sinfonia in D-Dur von William Boyce, musikalisch kompetent umgesetzt vom Ensemble English Concert unter Trevor Binnock.

William Boyce hat die Lebensdaten 1711 bis 1779. Boyce ist noch ganz dem Barock und seinen musikalischen Formen verhaftet, beeinflusst von Georg Friedrich Händel, während in anderen Gegenden Europas sich gleichzeitig schon der empfindsame Stil durchsetzt. Wir hörten heute die Sinfonia in D-Dur mit dem English Concert unter Trevor Pinnock von William Boyce. Trompeten und Pauken gaben dieser Sinfonia einen imperialen Ausdruck. Eine Generation vor Boyce lebte und wirkte Paul Ignaz Lichtenauer. Er war 40 Jahre von 1715 bis 1756 am Dom von Osnabrück als Kapellmeister und Organist angestellt. Wir hören aus seiner Musizierwerkstatt die Missa Sancti Antonii. Damit ist allerdings nicht Antonius von Padua gemeint, sondern Antonius der Einsiedler, dessen Fest die Kirche im Januar feiert. Die Kölner Akademie unter Michael Alexander Willens hat diese Musik eingespielt.

0: Paul Ignaz Lichtenauer war der Komponist dieser Missa Sancti Antonii. Es ist eine kurze, straff gefasste barocke Messe. Lichtenauer wurde in Wien geboren und wirkte über 40 Jahre als Dommusikus am Dom von Osnabrück. Seine 6 Messen wurden als Opus 2 bei Lotter in Augsburg herausgegeben. Sie haben sich aufgrund ihrer guten Paktabilität und für die Liturgie idealen Länge schnell verbreitet und wurden sowohl in Süddeutschland, der Schweiz, Österreich als auch in Italien musiziert. Lichtenauers Messen waren vom Aufführungsapparat leicht realisierbar. Sie benötigen 4 Soli, Chorstreicher und Basso Continuo. Bei der Messe in Honorum Sancti Antonii hat Lichtenauer noch 2 Hörner dazugesetzt. Es musizierte heute die Kölner Akademie unter der Leitung von Michael Alexander Willens. Die Solisten waren Maria Laturna, Elvira Bill, Georg Poplutz und Johannes Hill. Das Tagesevangelium des heutigen Sonntags wird uns von Ursula Oberschmidt vorgetragen. Konstantin Reimeyer macht sich zu diesem Evangeliumstext seine persönlichen Gedanken und gibt uns eine Interpretationshilfe.
1: Aus dem Matthäusevangelium, Kapitel 10, Vers 37 bis 42. In jener Zeit sprach Jesus zu seinen Aposteln: Wer Vater oder Mutter mehr liebt als mich, ist meiner nicht wert. Und wer Sohn oder Tochter mehr liebt als mich, ist meiner nicht wert. Und wer nicht sein Kreuz auf sich nimmt und mir nachfolgt, ist meiner nicht wert. Wer das Leben findet, wird es verlieren. Wer aber das Leben um meinetwillen verliert, wird es finden. Wer euch aufnimmt, der nimmt mich auf. Und wer mich aufnimmt, der nimmt den auf, der mich gesandt hat. Wer einen Propheten aufnimmt, weil es ein Prophet ist, wird den Lohn eines Propheten erhalten. Wer einen Gerechten aufnimmt, weil es ein Gerechter ist, wird den Lohn eines Gerechten erhalten. Und wer einem von diesen Kleinen auch nur einen Becher frisches Wasser zu trinken gibt, weil es ein Jünger ist, Amen, ich sage euch, er wird gewiss nicht um seinen Lohn kommen.
2: Wer Vater oder Mutter mehr liebt als mich, ist meiner nicht wert. Und wer Sohn oder Tochter mehr liebt als mich, ist meiner nicht wert. Was soll das? Ist das nicht unmenschlich? Schauen wir einmal die Eltern-Kind-Beziehung an, und zwar unabhängig von jeder religiösen Überzeugung. Hören Kinder auf, ihre Eltern zu lieben, wenn sie Entscheidungen treffen, die den Eltern nicht recht sind? Eine der großen Herausforderungen des Lebens besteht doch darin, selbstständig zu werden. Also eigene Entscheidungen zu treffen, auch wenn diese den Eltern nicht passen. Das zu lernen gehört zu den klassischen Herausforderungen der Pubertät. Und deshalb kommt es in dieser Lebensphase auch häufig zu Streit. Der Streit hat hier übrigens eine positive Funktion. Er macht es leichter, eigene Wege zu gehen. Er erleichtert Entscheidungen, von denen ich weiß, dass sie den Eltern nicht passen. Trotz des Streites

Trotz der unterschiedlichen Wege und Meinungen hört die Liebe zwischen Eltern und Kindern in der Regel nicht auf. Hört ein Sohn auf, seine Mutter zu lieben, wenn er eine Frau heiratet, die der Mama nicht recht ist? Wie wäre es, wenn er die Hochzeit absagt, nur weil es der Mutti nicht passt? Sollte er ein Leben lang an Muttis Rockzipfel hängen? Vielleicht hatte Jesus mit seiner Aussage also doch gar nicht so unrecht. Er fordert ja nicht, die Elternliebe aufzugeben. Er fordert allerdings eine klare Entscheidung und Prioritätensetzung, unbeschadet dessen, was Mama oder Papa davon halten.

0: Der vielseitige Musikus Antonio Vivaldi aus der Lagunenstadt Venedig leistete seinen Beitrag für unsere Sonntagsmusik mit dem Einleitungssatz des Psalms 112, den er für Sopran, Flöte, zwei Oboen, Streicher und Basso Continuo geschrieben hat. Die Bozner Sopranistin Gemma Bertagnoli übernahm den vokalen Solopart. Begleitet wurde sie von ihren Freunden, angeleitet durch den Violinisten Enrico Onofri, und Claudia Astronia hat dabei den Continuo-Part übernommen. Damit kommen wir zur Sendung Kirche aktuell. Walter Werth hat uns diese Nachrichten aus der Welt der Kirche zusammengestellt. Sie werden gelesen von Dieter Skotz.
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2: Ein Konvoi aus 45 Lastwagen und Fahrzeugen, beladen mit Lebensmittelhilfen, Medikamenten und Treibstoff für drei christliche Dörfer im Südlibanon, hat aufgrund von Schusswechseln zwischen der israelischen Armee und der Hisbollah seine Route ändern müssen. Betroffen davon war auch der apostolische Nunzius im Libanon, Erzbischof Paolo Borgia, der den Konvoi begleitete. Wir befinden uns in einer Kriegssituation, aber wir werden den Menschen weiterhin helfen, bekräftigte der Nunzius. Der humanitäre Konvoi war vom Nunzius gemeinsam mit der Caritas und anderen katholischen Organisationen organisiert worden. An das Eintreten der katholischen Kirche gegen jegliche Form des Antisemitismus seit vielen Jahrzehnten hat Papst Leo XIV. Erinnert. Bei einer Begegnung mit einer jüdischen Wohlfahrtsorganisation aus New York unterstrich er, die Kirche weise jede Form der Diskriminierung oder Verfolgung aus Gründen der Rasse, Hautfarbe, des sozialen Stands oder der Religion zurück. Er erinnerte dabei an Papst Johannes den 23. und an das Konzilsdokument Nostra Aetate von 1965. Es habe die jedem Mann und jeder Frau innewohnende Würde anerkannt und einen festen Standpunkt gegen Antisemitismus bezogen. So Leo in seiner Ansprache an Mitglieder der United Jewish Appeal Federation of New York. Die aus Österreich stammende und in El Salvador lehrende Ordensfrau Schwester Martha Zechmeister hat daran erinnert, dass die höchste Autorität in der Kirche nicht dem Papst zukommt, sondern den Leidenden. Religiöser Gehorsam in der Nachfolge Jesu bedeutet schließlich nicht, sich blind der Hierarchie zu beugen, sondern sich ganz in den Dienst des leidenden Nächsten nehmen zu lassen, sagte Zechmeister. Unter dieser Autorität der Leidenden stehen alle hierarchischen Instanzen der Kirche, auch der Papst. Und ich glaube, das ist Leo bewusst, so Zechmeister. Von einem zunehmenden Klima der Angst in Pakistan, verursacht von islamistischen Gruppen, die den aktuellen Nahostkonflikt instrumentalisieren, berichtet das Hilfswerk Christen in Not. Immer wieder werde versucht, die Christen für einen Krieg verantwortlich zu machen, den sie selbst verurteilen. Im schlimmsten Fall diene dies dazu, Gewalt zu legitimieren, so das Hilfswerk. Ähnliche besorgniserregende Entwicklungen wie in Pakistan würden auch Projektpartner aus Ägypten und Syrien berichten, heißt es von Seiten des Hilfswerks. Das 1980 gegründete Ökumenische Hilfswerk bemüht sich um Bewusstseinsarbeit für das hohe Gut der Religionsfreiheit. In der Projektarbeit konzentriert sich Christen in Not seit jeher auf Afrika, den Nahen Osten und Asien. Seit 2024 ist man zudem in Peru aktiv. Papst Leo XIV. Will die traditionalistische Pius-Bruderschaft vor ihrer Abspaltung anscheinend zum Einlenken bewegen. Vor Journalisten in Castel Gandolfo sagte er: Ich denke an einen neuen Appell an die Lefebvrianer. Der Papst stellte aber klar, sie müssten das Zweite Vatikanische Konzil akzeptieren. Dessen Reformen, darunter die Öffnung der katholischen Kirche gegenüber anderen christlichen Kirchen und Religionen wie dem Judentum, sind der eigentliche Grund für den Sonderweg der Priestergemeinschaft. Die Pius-Brüder hatten angekündigt, am 1. Juli ohne päpstliche Erlaubnis Bischöfe zu weihen. Damit würden sie nach geltendem Kirchenrecht eine Spaltung vollziehen und werden automatisch exkommuniziert.

aus der Litanie de Venerabili Altaris Sacramento von Wolfgang Amadeus Mozart, Köchelverzeichnis 243, hörten wir den Satz Panis Vivus. Es sang der Tenor Matituri, dem virtuose opernhafte Läufe abgefordert wurden. Es begleitete das Tallinn-Kammerorchester unter der Leitung von Donum Caliuste. Mit dieser recht unbekannten kirchlichen Komposition von Wolfgang Amadeus Mozart dürfen wir uns von Ihnen verabschieden und bedanken uns ganz herzlich für Ihr Dabeisein. 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Ihnen allen einen guten Tag. Das wünschen David Leitner von der Technik und Ihr Urban Stillhart.

0: 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Hier sind die Nachrichten mit Aaron Mayerhofer.
1: Ermittlungen zur Ursache des Brandes in Kaltern laufen. USA und Iran greifen sich wieder gegenseitig an. Das Wetter sonnig und heiß, später Gewitter bei 32 bis 37 Grad. Berufsfeuerwehr und Behörden untersuchen den Großbrand in einer Bäckerei in Kaltern. Mehr als 100 Feuerwehrleute löschten den Brand in rund 4 Stunden. 2 Personen erlitten Verbrennungen. Roman Drescher.
2: Eine der beiden Personen musste wegen der Schwere der Brandverletzungen nach Verona überstellt werden. Die zweite wird im Bozner Spital gepflegt. Nach ersten Angaben war gestern Nachmittag gegen 5:30 ein Backofen explodiert. 7 freiwillige Feuerwehren aus Kaltern und Eppan sowie die Berufsfeuerwehr rückten in 3 Stockwerken vor. Der Präsident des Feuerwehrbezirks Bozen, Kurt Baumgartner.
3: Wir haben 2 Drehleitern im Einsatz. Die Drehleiter der Berufsfeuerwehr an der Nordseite des Gebäudes und die Drehleiter der Feuerwehr Kaltern-Markt an der Südseite des Gebäudes. Und an beiden wird versucht, durch Fensteröffnungen und einer kleinen Dachöffnung den Brand unter Kontrolle zu bringen, das Gebäude durchzulüften und den Rauch ausschweifen zu lassen.
2: Die ganze Nacht über wurde wegen Glutnestern und des einsturzgefährdeten Daches Brandwache gehalten. Die Fachleute der Berufsfeuerwehr werden am Vormittag einen weiteren Lokalaugenschein vornehmen.
1: Die Hitzewelle erreicht heute ihren Höhepunkt. Hinter mehreren Orten liegt eine Tropennacht, etwa in Salurn mit 24,5 Grad. An der Messstation Gargazon betrug gestern Nachmittag der Südtiroler Höchstwert genau 37 Grad. Wie der Meteorologe des Landes Dieter Peterlin mitteilte, bleibt Südtirol anders als andere Gebiete unter der 40-Grad-Marke. Allerdings sei es in Südtirol drückend schwül durch feuchte Luft aus der Poebene. Das Landeswarnzentrum gibt für heute die höchste Warnstufe Rot von Meran, der Etsch entlang bis Salurn sowie im Raum Brixen. Zudem herrscht im ganzen Land die Warnstufe Gelb wegen Waldbrandgefahr und wegen starker Gewitter. Die Spannungen zwischen den USA und dem Iran nehmen zu. US-Streitkräfte führten in der zweiten Nacht hintereinander einen Vergeltungsschlag gegen den Iran. Unter anderem seien iranische militärische Überwachungseinrichtungen und Kommunikationssysteme getroffen worden. ARD-Korrespondentin Giselle Uka.
4: Grund sei ein vorheriger iranischer Angriff auf einen Frachter gewesen. Der Öltanker unter panamaischer Flagge war auf der Straße von Hormuz unterwegs und wurde britischen Behörden zufolge von einem unbekannten Geschoss getroffen. Es ist bereits der 2. US-Angriff auf den Iran, seit beide Länder ein Rahmenabkommen unterzeichnet haben. Darin war eigentlich eine Waffenruhe vereinbart gewesen. Außerdem sollte der Iran Handelsschiffen eine sichere Durchfahrt durch die strategisch wichtige Wasserstraße gewähren. Auf seiner Online-Plattform Truth Social zeigte sich US-Präsident Donald Trump verärgert. Er drohte damit, die Islamische Republik Iran militärisch zu vernichten. Auch Kuwait meldet in der Nacht zum Sonntag Attacken von Drohnen und Raketen. Wenig später bekennen sich die iranischen Revolutionsgarden zu den Angriffen. Beobachter befürchten eine neue Eskalation in der Region. Das könnte aktuell laufende Verhandlungen zwischen den USA und Iran gefährden.
1: Die Zahl der Toten nach der Erdbebenkatastrophe in Venezuela ist auf 1430 gestiegen. Mehr als 3200 Menschen wurden nach offiziellen Angaben verletzt. Seit dem vergangenen Mittwoch wurden 430 Nachbeben aufgezeichnet. In Venezuela werden nach Angaben der UNO mehr als 50.000 Menschen vermisst. Die Hoffnung, noch Überlebende in den Trümmern zu finden, schwindet zunehmend. Der Rückzieher der SVP zum assistierten Suizid hat zu mehreren Reaktionen geführt. Sowohl die soziale Mitte der SVP als auch Oppositionsparteien kommentierten die Entscheidung. Gudrun Esser.
5: Damit über Leben und Tod frei gewählt werden kann, müssten Alternativen von der Palliativversorgung bis zur Schmerztherapie konsequent ausgebaut werden, sagte die Vorsitzende der sozialen Mitte der SVP, Gabriele Murandell. Auch müsse verhindert werden, dass infolge einer Vorreiterrolle Patienten gezielt nach Südtirol kommen, um assistierten Suizid zu beanspruchen. Die Grünen bedauern, dass durch den Rückzug eine Debatte im Landtag entfällt. Es sei bereits ein Skandal, dass man seit über 7 Jahren auf eine staatliche Regelung warte. Dass die SVP jetzt vor Fratelli d'Italia unter Bewegung für das Leben einknickte, sei ein Armutszeugnis. Das Team K spricht von einer Posse. Die SVP tue nun genau das, was der Team K-Abgeordnete Franz Plohner seit langem gefordert hatte.
1: Die SVP hatte vorgestern Freitag einen Gesetzentwurf von Gesundheitslandesrat Hubert Messner zurückgezogen. Mobilitätslandesrat Daniel Alfreider will den gesamten Safety-Park in Pfatten leiser machen. Für die Motocross-Piste sind bereits Einschränkungen für Verbrennermotoren beschlossen. Den Vorrang bekommen Elektromotorräder. Alfreider:
6: Das ist jetzt ein erster Schritt. Es wird sicherlich auch bei den anderen Tätigkeiten immer wieder Verbesserungen geben. Ja, auch bei dem Go-Kart-Fahrten wird es Einschränkungen geben. Wir haben bereits hier Elektrofahrzeuge und auch in Zukunft wird es hier Neuerungen geben müssen. Der Safety Park ist mittlerweile zu einer Ausbildungsstätte geworden für mehr Sicherheit, Fahrsicherheit, aber auch Ausbildungskurse für die gesamte Bauwirtschaft und für die Landwirtschaft. Und ich glaube schon, dass alle diese Maßnahmen, die hier getätigt werden, ohne große Lärmemissionen möglich sein müssen, auch in Zukunft.
1: Die Anwohner des Safety Parks in Pfatten empfinden die Lärmemissionen als eine große Belastung. Bei der Fußball-Weltmeisterschaft haben sich Österreich und Algerien für das 16. Finale qualifiziert. Die beiden Nationalmannschaften trennten sich 3:3. Weiter kam zudem Kongo durch ein 3:1 gegen Usbekistan. Somit stehen alle Paarungen der ersten K.O.-Runde fest. Österreich trifft auf Spanien, Algerien auf die Schweiz, Kongo auf England. Das erste Spiel um den Aufstieg in das Achtelfinale beginnt heute um 21 Uhr in Los Angeles zwischen Südafrika und Co-Gastgeber Kanada. Das Wetter. Heute verschwinden Restwolken rasch. Es wird verbreitet sonnig. Heiße und etwas feuchtere Luftmassen bestimmen die Lage. Bald schon bilden sich über den Bergen größere Quellwolken. Am Nachmittag ist mit Hitzegewittern zu rechnen, die gebietsweise heftig ausfallen können. Es ist weiterhin schwülheiß mit 32 Grad im Wipptal bis 37 Grad im Etschtal. Morgen Montag ist es zunächst oft sonnig. Am Nachmittag steigt die Gewitterneigung an. Die Temperaturen gehen zwar etwas zurück, es bleibt aber schwül. Am Dienstag wechseln Sonne und Wolken. In der zweiten Tageshälfte sind ein paar Gewitter zu erwarten. Die aktuellen Temperaturen: Bozen 25 Grad, Meran 25, Brixen 22, Bruneck 19, Sterzing 19 Grad, Schlanders 20, Reschen 15, Toblach 18 und auf der Plose auf 2500 Meter Meereshöhe 14 Grad. 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Redaktion Roman Drescher.
7: Einen schönen guten Morgen aus der Landesverkehrsmeldezentrale. Es begrüßt Sie Karin Unterhofer. Die Landesstraße Weidbruck-Kastelroth ist zwischen der Abzweigung Disenz und der Abzweigung St. Oswald weiterhin wegen Sicherungsarbeiten nach einem Murenabgang gesperrt. Die Stifser Jochstraße ist ab Trafoi bis zur Passhöhe bis 12 Uhr anlässlich des 33. Dreiländer-Giros gesperrt. Der Umbreitpass ist bis 13 Uhr gesperrt. Auf der Strecke Reschenpass, Malz, Glurns, Taufers im Münstertal kommt es bei der Durchfahrt der Radfahrer zu Wartezeiten. Allen, die unterwegs sind, gute Fahrt!
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8: Einen wunderschönen guten Morgen an diesem Sonntag, dem 28. Juni. Es wird ein heißer Sommertag. Viele von Ihnen werden heute vielleicht hinaus in die Berge fahren, um dort etwas kühlere Luft zu genießen. Für meinen heutigen Gast ist der Berg allerdings kein Ausflugsziel. Er ist sein Zuhause. Hoch über Latsch in St. Martin im Kofel liegt der Unterratschilhof, ein Bergbauernhof in extremer Hanglage. Werner Bergmann hat gerade das Heu eingebracht, kümmert sich um Rinder, Jungochsen, Schafe, Schweine und Truthähne und lebt an einem Ort, an dem vieles bis heute harte Handarbeit ist. Und genau darum geht es heute auch bei uns im Frühstücksradio am Sonntag. Wir sprechen über das Leben eines Bergbauern, über die Herausforderungen am Steilhang, Über die Zukunft der Berglandwirtschaft, über natürliche Lebensmittel, über Glauben, über Verantwortung und über die Frage, was der Mensch eigentlich braucht, um im Gleichgewicht zu bleiben. Werner, schön, dass du heute bei uns bist.
9: Ja, herzlichen Dank. Mich freut's auch, dass ich bei dir sein darf.
8: Werner, du lebst dort, wo andere ihre Freizeit verbringen. Wenn du morgens die Haustür öffnest, was ist der erste Gedanke, mit dem dein Tag beginnt?
9: Ja, normalerweise, sobald ich die Haustür öffne, da sind meine Gedanken schon gemacht und mein Tagesplan schon fast immer durchgeplant. Aber der erste Gedanke raus in den Stall ist, wie geht es meinen Tieren, wie geht es meinen Viechern? Und ja, und das ist eigentlich das Wichtigste für mich auf dem Hof und meiner Wirtschaft.
8: Das ist ein sehr schöner Gedanke. Wir begleiten Sie heute bis 10 Uhr auf einen Bergbauernhof oberhalb von Latsch und lernen einen Menschen kennen, der Landwirtschaft nicht nur als Beruf, sondern als Lebensaufgabe versteht. An der Sendetechnik begleitet mich Thomas Mahlknecht. Ich wünsche Ihnen einen angenehmen, sonnigen und vielleicht auch ein wenig berginspirierten Start in diesen Sonntagmorgen.

0: Paul McCartney und seine Band Wings werden das mit With A Little Luck, ein Song über Zuversicht, über Chancen und darüber, dass vieles im Leben nur gelingt, wenn man an seinen Weg glaubt. Und genau darum geht es heute auch bei uns im Frühstücksradio am Sonntag. Herzlich willkommen zurück hier auf Reis Südtirol. Bei mir im Studio ist heute Werner Bergmann, Bergbauer vom Unterratschilhof in St. Martin im Kofel. Werner, nochmal einen schönen guten Morgen.
1: Einen wunderschönen guten Morgen auch an die Zuhörer.
0: Und vielleicht noch ein kurzer Hinweis für unsere Hörerinnen und Hörer. Werner und ich haben uns für diese Sendung ganz bewusst auf das Du geeinigt. Das passt einfach besser zu einem so persönlichen Gespräch über das Leben am Berg. Werner, du bist auf dem Unterratschilhof aufgewachsen. Wenn du heute an deine Kindheit zurückdenkst, welche Bilder fallen dir als erstes ein?
1: Ja, genau. So richtig einen Bergbauernhof, da wo man eigentlich noch sagte, hier sind wir noch nicht in die heutige Zeit angekommen. Dort bin ich aufgewachsen. Das heißt, wir sind auf einem Bergbauernhof, da hat es erst gerade, weil ich geboren bin, eine Straße gegeben. Gerade ist der Strom gekommen.
0: Das war auch relativ spät, gell?
1: Ja, ganz genau. 81 bin ich geboren. 76 hat es eigentlich so eine armselige Straße gebaut geworden. 78 ist der Strom gekommen. Und da ist noch eigentlich die Entwicklung eines Bergbauernhofs noch total in Handarbeit vonstatten gegangen.
0: Kann man sich das vorstellen?
1: Da kann man sich noch erst vorstellen, der Strom ist gekommen, da sind erst noch die Maschinen gekommen, da hat erst die Wirtschaft eigentlich im heutigen Denken so erst ein bisschen angefangen. Und dass man mir so ein Unter entwickelt, so war eigentlich so von der Zeit her relativ weit oder spät in die Entwicklung drum gekommen sein. Und bin ich eigentlich viel aufgewachsen mit der Unterstützung von der Stillenhilfe aus Deutschland. Als kleiner Bub hat es halt schon dazu mal Gras ein bisschen anpacken und ich bin halt viel mit dem Grashankel hüten gegangen. Aufgrund der ganz schlechten Straßenverhältnisse bin ich dann mit 6 Jahren ins Schnalztal gekommen bei meiner Tochter zur Volksschule, weil im Winter waren die Straßen eigentlich bei Schnee eigentlich unbefahrbar. Und so habe ich die ersten 3 Volksschuljahre auswärts bei meiner Tote in Schnalz verbracht und bin dort aufgewachsen. Die nächsten 2 Jahre Volksschule in St. Martin, weil wir sind in der Zwischenzeit auch die neue Straße bekommen haben, die was wir eigentlich heint befahren. Und nach der Volksschule ist es dann in die Mittelschule ins Heim gegangen, nach Schlanders. Ich bin da eben im Mittelt, im Finchker Sonnenberg oben, ohne öffentliches Netz. Relativ weiter weg von der Seilbahn St. Martin und um den ganzen täglichen Fußweg oder Fachzeit oder Transportweg zu überbrücken, ist es nachher ins Heim gegangen. Und später dann in die Landwirtschaftsschule nach Fürstenberg.
0: Weil zu erklären, der Hof, der Unterratschilhof, liegt unterhalb der Seilbahn.
1: Ganz genau, wir liegen auf 1285 Höhenmeter. St. Martin ist auf 1740 Höhenmeter. Das sind rund 450 Höhenmeter in Differenz. Und wie schon gesagt, ins Tal sind es 600 Höhenmeter. Und inmitten in der Natur.
0: Du bist als Bergbauernsohn groß geworden. War für dich eigentlich schon als Bub klar, dass du einmal den Hof übernehmen würdest? Oder hast du irgendwann auch einmal von einem ganz anderen Leben geträumt? Du hast mir im Vorgespräch erzählt, du hast in deiner Jugend dann auch vieles ausprobiert. Also zum Beispiel auch warst du als Maurer tätig.
1: Ja, man musste ja irgendwo das sein. sein Geld verdienen und dann hat es geheißen, halt auswärts arbeiten. Ja, so irgendwie war ich nicht abgeneigt, die Landwirtschaftsschule Fürstenburg zu besuchen. Deswegen irgendwo war da schon der Sinn oder der Zweck oder die Ausrichtung, irgendwann den Hof zu übernehmen. Dann natürlich habe ich die eine oder die andere Arbeit gemacht und eigentlich, bis ich den Beruf Maurer gefunden habe, passende Firma, da wo ich schon einige Jahre tätig war. Und natürlich, da kamen auch andere Sachen so ins Spiel. Ich habe dann mit 22 Jahren angefangen zu planen, ein neues Wohnhaus, dass man wirklich auf dem Hof auch ordentlich und anständig leben kann und eine Familie gründen kann.
0: Aber die Voraussetzungen haben gefehlt, hast du mir erzählt. Dann, es gab keine Zufahrt zum Hof, die Straße war 200 Meter mehr oder weniger vom Hof entfernt und dann hattest du natürlich auch noch ein anderes großes Problem, und zwar brauchtest du vor dem Haus einmal einen Wendeplatz. Also du musstest irgendwo in diesem steilen Gelände, wo das bisherige alte Haus war, der alte Hof war, sozusagen mal Platz schaffen.
1: Ja, ganz genau. Eigentlich der Platz für den Bau des Wohnhauses war ja schon irgendwie ein wenig vorgegeben. Aber der Rest rundum, wie man da rankommt, da war total nichts. Ich war eigentlich drunter am Chillhof und bin da eigentlich ein wenig tiefer gelegen und die Straße führte eigentlich eben bei meinem Nachbar hinüber, aber bei mir war nichts. Und es war auch damals schon so, dass wenn ein Lastwagen kommen musste, da musste ich zum Nachbar hinüberfahren lassen, dass er dort wenden konnte. Bei mir war da nichts. Und dann, eben wie schon gesagt, musste da alles gebaut werden, ein Wendeplatz, eine ordentliche, die letzten 200 Meter Zufahrtsstraße. Und das in einem steilen Gelände kam da so fast ein 200.000-Euro-Projekt zusammen, das ich dann über das Bodenverbesserungskonsortium St. Martin in Kofel verwirklichte und natürlich mit Landesbeitrag, aber ohne Unterstützung der Gemeinde auf die Füße stellen musste.
0: Mit der Straße und dem Neubau hat sich euer Leben wahrscheinlich grundlegend verändert. Wenn du heute zurückblickst, war das die wichtigste Entscheidung deines Lebens als Bergbauer?
1: Die wichtigste, ja, das ist die unumgänglichste Entscheidung eines Bergbauern. Man musste ja, der Hof muss bewirtschaftet sein, der Hof muss bewohnbar sein, kann in der heutigen Standardzeit nicht so leben wie vor 100 oder 200 Jahren. Das ist einfach so, da führt kein Weg daran vorbei.
0: Der Hof war ursprünglich auf Milchwirtschaft ausgerichtet, wie das halt so klassisch ist, auch bei uns in vielen Fällen. Du hast aber von vornherein einen anderen Plan gehabt.
1: Naja, so einen anderen Teilplan, muss man so sagen. Und ich habe, wie ich gesagt, 2008 habe ich dann die Arbeit gekündigt, habe zu Hause gebaut und den Hof aufgestellt. Und da war schon die Überlegung, wie geht es nach dem Bau weiter? Wie wird der Hof in Zukunft bewirtschaftet? Wie ziehe ich die Kinder groß? Wer schaut auf die Kinder? Und da ist eben die Überlegung gewesen, ja, ich bleibe zu Hause, schaue auf die Kinder und bewirtschafte nebenbei einen Hof und mache etwas für ein Nebeneinkommen. Und so fiel mir dazu mal die Zeit, es mit Frischfleisch in der Direktvermarktung ein Standbein aufzubauen.
0: Ja, und davon lebst du heute. Als du den Hof übernommen hast. War das eine Entscheidung aus dem Herzen oder hast du damals auch lange mit dir gerungen?
1: Nein, den Hof zu übernehmen, das war schon eine Entscheidung, die mit dem Bau eines neuen Wohnhauses gefallen ist.
0: Du lebst dort, wo andere ihren Urlaub verbringen, könnte man so einfach zusammengefasst sagen. Gab es jemals einen Moment, in dem du gesagt hast, jetzt reicht's, ich gehe ins Tal? Oder war für dich immer klar, mein Platz ist hier oben?
1: Nein, für mich war immer klar, mein Platz ist da oben. Es hat schon Zeiten gegeben, da wo ich wirklich auswärts gearbeitet habe und eigentlich relativ wenig zu Hause war, aber eigentlich war mein Platz und meine Zukunft immer hier oben. Und was früher vielleicht nicht so geschätzt wurde, auch von meiner Seite, es ist ein wunderschönes Platz, da wo man übers Tal schauen kann und die Natur wirklich in vollsten Zügen genießen kann.
0: Das heißt, du hast auch ein bisschen so das Gefühl, privilegiert zu sein, oder?
1: Ja, in der Hinsicht schon.
0: Man merkt, Bergbauer wird man nicht einfach durch einen Hof. Dahinter stehen Entscheidungen, Mut, Verantwortung und oft auch die Bereitschaft, große Projekte anzupacken. Wie der Alltag eines Bergbauern heute tatsächlich aussieht, welche Herausforderungen das Leben in extremer Hanglage mit sich bringt und warum vieles am Berg deutlich aufwendiger ist als im Tal, darüber sprechen wir gleich weiter hier im Frühstücksradio am Sonntag auf Rhein Südtirol.
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0: Einen schönen guten Morgen aus der Landesverkehrsmeldezentrale. Es begrüßt Sie Karin Unterhofer. Die Landesstraße Weidbruck-Kastelroth ist zwischen der Abzweigung Disenz und der Abzweigung St. Oswald weiterhin wegen Sicherungsarbeiten nach einem Murenabgang gesperrt. Die Stifser Jochstraße ist ab Trafoi bis zur Passhöhe bis 12 Uhr anlässlich des 33. Dreiländer-Giros gesperrt. Der Umbreitpass ist bis 13 Uhr gesperrt. Auf der Strecke Reschenpass, Malz, Glurns, Taufers im Münstertal kommt es bei der Durchfahrt der Radfahrer zu Wartezeiten. Allen, die unterwegs sind, gute Fahrt!
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2: Und wir werfen einen Blick auf das Wetter vom heutigen Sonntag, 28. Juni. Heiße und etwas feuchtere Luftmassen bestimmen das Wetter in Südtirol. Morgendliche Restwolken werden rasch verschwinden und es wird verbreitet sonnig. Bald schon bilden sich über den Bergen größere Quellwolken. Am Nachmittag muss man mit Hitzegewittern rechnen, die gebietsweise heftig ausfallen können. Es bleibt insgesamt schwül heiß mit 32 Grad im Wipptal bis 37 Grad im Etschtal. Und wenn Sie heute einen Ausflug in die Berge planen, dann denken Sie daran, am Nachmittag können sich über den Bergen kräftige Wärmegewitter entwickeln, vielleicht also lieber etwas früher aufbrechen. Hier noch eine allgemeine Bauernregel passend zur Wetterlage. Die Wetterregel lautet: Im Juni ein Gewitterschauer macht das Herz gar froh, den Bauer. Zu Gast bei uns heute im Frühstücksradio am Sonntag ist Werner Bergmann, Bergbauer vom Unterratschilhof in St. Martin im Kofel. Wir haben bereits gehört, wie sein Weg zurück auf den elterlichen Hof geführt hat, warum er sich ganz bewusst für das Leben am Berg entschieden hat und welche großen Veränderungen den Hof bis heute geprägt haben. Jetzt geht es um den Alltag. Wie lebt und arbeitet ein Bergbauer in extremer Hanglage? Warum ist am Berg vieles deutlich aufwendiger als unten im Tal? Und wir sprechen darüber, ob die Berglandwirtschaft auch in Zukunft eine Perspektive hat, welche Herausforderungen Bergbauern heute bewältigen müssen und warum Werner Bergmann überzeugt ist, dass die Zukunft der Berglandwirtschaft keine Frage der Möglichkeiten, sondern vor allem eine Frage des politischen Wildens ist. Das alles nach Musik von Gregor Meile mit Hier spricht dein Herz und danach hören wir die Eurythmics mit There Must Be an Angel.
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0: Die Eurythmics waren das mit There Must Be an Angel. Ein Song voller Leichtigkeit über Zuversicht und darüber, dass uns manchmal etwas trägt, auch wenn der Weg nicht immer einfach ist. Übrigens auch eine feste Überzeugung von Werner Bergmann, worüber wir später noch sprechen werden. Bei mir im Studio ist Werner Bergmann, Bergbauer vom Unterratschilhof in St. Martin im Kofel. Werner, wir haben vorhin über deinen Lebensweg gesprochen. Jetzt möchte ich über deinen, unter Anführungszeichen, Arbeitsplatz sprechen. Und der unterscheidet sich ganz erheblich von jenem eines Bauern unten im Tal. Wenn jemand zum ersten Mal auf deinen Hof kommt, was fällt ihm als erstes dann auf?
1: Ja, als erstes fällt ihm auf die vielen Steinmauern und das steile Gelände. Überall da, wo man eigentlich einen Lebensplatz haben will, braucht es eigentlich fast schon einen Sturmmauer.
0: Und du hast mir gesagt, am Berg sei fast jeder Handgriff aufwendiger. Warum ist das so? Wo liegen die größten Unterschiede zu einem Bauernhof im Tal?
1: Ja, da, wie es auch bei uns ist, da ist viel felsiges Gelände. Und überall schauen die Felsmassive aus den Wiesen hervor. Es ist die Steilheit. Und wenn wir einen steilen Bergbauernhof bewirtschaften, dann müssen wir überhaupt erst einmal einen Wiesenweg bauen. Und meistens braucht es dazu ja schon vielfach auch eine Steinmauer oder eine sonstige Untergrundbefestigung, dass man überhaupt überhaupt anfangen kann zu bewirtschaften ordentlich.
0: Das heißt, dein Hof wird sehr hohe Bau- und Erhaltungskosten auch haben.
1: Ja, ganz genau. Und das ist eben der große Unterschied von Berg und Tal. Da sind die Instandhaltungsarbeiten, dass man überhaupt die Wiesen so herbekommt, dass man überhaupt annähernd arbeiten kann. Da sind schon riesige Investitionen nötig. Auch eine Wiese planieren mit Schreibbagger, das sind riesige Kosten, dass man überhaupt maschinell arbeiten und bewirtschaften kann. Und genauso ist es dann nachhinein. Es braucht Spezialmaschinen.

0: heute eine Mähmaschine mit Sattelgeräte, da sprechen wir von 50.000 Euro Anschaffungskosten. Und sind ja noch die laufenden Kosten, die fährt ja nicht mit Luft und Liebe, die Maschine, die braucht ja auch Treibstoff. Und das sind da so Investitionen, die es eigentlich in der Ebene eigentlich so in dieser Größenordnung nicht braucht. Da meistens eigentlich genügt ein Traktor, ein Mähwerk auf Seite, hinten, alles andere kann man hinten anhängen und dann kann man schon ordentlich wirtschaften. Und da bei uns ist immer noch die Mähmaschine und dann muss man immer noch zu Fuß gehen.
1: Auch die Wasserversorgung wird nicht ganz einfach sein.
0: Ja, genau. Es ist zum einen ist es die Steilheit, wo man schauen muss, dass alles beregnet wird, dass alles super beregnet wird. Das heißt, die Prägungsleitungen, die müssen perfekt instand gehalten sind. Weil ansonsten ist schon ein Hangrutsch vorprogrammiert. Ein Wasserleck ist für uns oben schon ein kleines Ungewitter.
1: Gerade in diesen Tagen hast du das Heu eingebracht, also den ersten Schnitt sozusagen. Viele sehen eigentlich nur schöne Bergwiesen. Wie viel Arbeit steckt tatsächlich in einer Heuernte am Steilhang?
0: Ja, das ist eben, wie schon gesagt, es ist viel schwieriger, alles zu bearbeiten. Viel Handarbeit. Man muss es halbwegs sauber halten, weil sonst kann man sowieso nicht bewirtschaften. Man muss vieles von Hand mähen. Auch sind immer noch viele felsige Geländeabschnitte, viele Steinmauern, viele Wegränder, viele Wiesenränder. Da, wo man, wenn man es sauber halten und schön anschauen will, alles von Hand nacharbeiten muss. Das Heu muss vom steilen Gelände auf den Weg hinuntergebracht werden. Zum Glück gibt es die Spezialmaschinen heute, dass man so viel leichter arbeiten kann. Und natürlich auch die Wiesen. Letztes Jahr haben wir das ein oder das andere Mal mitbekommen, aber wenn es zu nass ist, dann können wir vielfach auch nicht mehr fahren in den Wiesen.
1: Werner, als Bergbauer lebt man wahrscheinlich noch viel unmittelbarer mit der Natur. Wie sehr bestimmt das Wetter auch deinen Alltag?
0: Ja, das Wetter bestimmt immer einen Alltag. Das ist da vom Bauernhof, wir leben mit der Natur. Ansonsten ist man durch die Investitionen, durch die Maschinen nicht mehr so wetterabhängig, wie man es früher war. Früher wurden 5-6 Wochen Heu gearbeitet. Dann war eine kurze Pause und dann ging es wieder beim Grumet wieder weiter. Heute, nach 2-3 Wochen, wenn das Wetter nicht ganz so schlimm ist, ist alles unter Dach und Fach. Aber klar, ein gutes Grundfutter ist halt die größte Herausforderung und die beste Voraussetzung für ein gutes Wirtschaften auf dem Hof. Und mit dem guten Grundfutter können die Ochsen perfekt gefüttert werden. Und gute Nahrung ist halt etwas Wichtiges im Leben, auch für die Tiere.
1: Dann sprechen wir haben gerade eben über das Wetter gesprochen, sprechen wir über ein anderes Thema, die Naturgefahren. Das sind zusätzliche Belastungen und da gab es in den letzten Jahren doch einiges. Also du hast auch vorhin von Hangrutschungen gesprochen. Ich glaube, jetzt alle 17 Jahre, hast du mir gesagt, ist das so ein bisschen bei euch ein Thema. Dann natürlich Unwetter. Es gab 2018... Wir erinnern uns vielleicht daran, dieses Sturmtief Vaia, das hat auch bei euch oben in St. Martin in Kofel erhebliche Waldschäden angerichtet. Und dann gab es 2025 auch einen großen Waldbrand, also ein sehr prägendes Ereignis. Ich kann mich erinnern an die Rauchwolken, die da tagelang über den Hängen gestanden sind. Wie erlebt man das alles eigentlich?
0: Ja, wir sind, wir sind mitten in der Natur. Aber eben, wie schon gesagt, es ist der Hofe ist aufgrund des steilen Geländes, des felsigen Geländes und des lurmhaltigen Erdreichs sehr hangrutsch gefährdet. Und wie schon gesagt, seit 1950 kann man so über den Daumen gepeilt sagen, dass alle 17 Jahre ein Unwetter oder eine Hangrutschung und Wiesenrutschung vonstatten geht. Und bei uns ist das, gesagt so, ab 150 Milliliter Niederschlag wird es gefährlich.
1: Das wird auch von euch gemessen, oder sozusagen?
0: Ja, ganz genau. Wo ein normaler Wiesenboden erst bei 300 Milliliter zu rutschen beginnt, beginnt ein lurmhaltiges Erdreich schon bei 150 Milliliter in Rutschen zu kommen. Und deswegen eben, wie gesagt, mir hat es damals 2018 war einer von den schlimmsten betroffenen Höfe von ganz Südtirol. Bei einem Sturmtiefweiher.
1: Du bist auch seit vielen Jahren sehr stark ehrenamtlich engagiert. Zunächst oder anfänglich bei der Bauernbund-Jugend, da warst du 14 Jahre. Du warst auch Obmann der Bauernbund-Jugend bei euch. Und dann warst du Präsident des Bodenverbesserungskonsortiums über 16 Jahre und heute bist du Bauernbund-Obmann von St. Martin im Kofel. Wie hilfreich ist dieses Engagement?
0: Ja, ich, wenn man so den Willen hat, etwas zu tun und den Rang zur Veränderung, dann bringt man sich auch in der Gemeinschaft ein. Und das war eigentlich bei mir immer schon so vorhanden, auch für die Allgemeinheit etwas zu tun und vor allem für St. Martin etwas zu tun. Sei es in der Bauernjugend, wo auch da zumal schon das eine oder das andere im kleinen Stile umgesetzt wurde. Und war auch im Bezirksausschuss der Südtiroler Bauernjugend im Finchgau tätig, was auch eine sehr, sehr lehrreiche Zeit ist. Man ist ein Verein, man gibt da vieles rein, aber man bekommt auch vieles zurück. Das muss man auch so sagen. Es ist eine wunderbare Lernzeit gewesen.
1: Also die Gemeinschaft hilft?
0: Ja, klar. Und dafür habe ich auch dann 2014 das Goldene Ehrenzeichen der Südtiroler Bauernjugend verliehen bekommen. Und ja, klar, ich bin schon jung zu Hause fest aktiv im Bauen gewesen. So gesagt, eigentlich 2008 mit 27 Jahren Hof zu Fach gebaut und dann eigentlich anschließend das Wohnhaus zu bauen. Und da war auch schon die Diskussion, einen neuen Präsidenten zu wählen. Und klar, nicht jung und mutig und engagiert. Und dann wurde ich eben mit 27 Jahren auch zum Präsidenten des Bodenverbesserungskonsortiums St. Martin in Kofel gewählt. Und nahm einfach das Zepter in die Hand, auch die Infrastruktur für St. Martin. Und voranzubringen, viele Straßenbauprojekte umzusetzen, Leitplanken zu bauen, Stoff zu fachten, verbreitern und vieles in die Sicherheit zu investieren, das heißt Leitplanken aufzustellen auf den Bergstraßen, weil es war einfach in unserem steilen Gebiet einfach gefährlich, rauf und runter zu fahren.
1: Eine weitere große Sorge gibt es auch, und zwar, das ist die Abwanderung von den Bergbauernhöfen. Es ist heute gar nicht mehr so selbstverständlich, dass Bergbauernhöfe bewirtschaftet werden. Da gibt es die konkrete Sorge über den Aufkauf von Bergbauernhöfen durch Investoren für Ferienimmobilien. Bei euch in der Nachbarschaft auch schon passiert.
0: Ja, klar, es ist nicht mehr sagen wir, verständlich eigentlich, dass der Hof in diesem Sinne als bewirtschaftet wird, indem er eigentlich geboren wurde als Viehbetrieb oder als, als Lebensunterhalt. Es werden viele Höfe auch als Feriendomizile verkauft, der eine oder andere Hof als, auch als Wirtschaftsbetrieb, aber wir heute schon die Wiesen zu bearbeiten und die Landschaft instand zu halten, das ist keine Selbstverständlichkeit, weil diese harte Arbeit für eigentlich relativ wenig Unterstützung tut sich nicht mehr jeder an.
1: Man spürt, Berglandwirtschaft ist weit mehr als ein Beruf. Sie verlangt Kraft, Ausdauer und die Bereitschaft, sich jeden Tag auf die Natur einzulassen. Doch zur täglichen Arbeit kommen noch andere Herausforderungen hinzu, denn viele Bergbauern fragen sich, wie ihre Höfe auch in Zukunft bestehen können. Darüber sprechen wir gleich weiter hier im Frühstücksradio am Sonntag auf Rhein-Südtirol.
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0: Desmond Decker war das mit Israelites, ein Song, der vom harten Alltag erzählt, vom Durchhalten und davon, dass Arbeit oft mit großen Herausforderungen verbunden ist. Und genau darüber sprechen wir jetzt auch bei uns im Frühstücksradio am Sonntag. Bei mir im Studio ist Werner Bergmann, Bergbauer vom Unterradschilhof in St. Martin im Kofel. Werner, wir haben gerade gehört, wie anspruchsvoll die tägliche Arbeit am Berg ist. Da stellt sich fast automatisch eine entscheidende Frage: Kann ein Bergbauer heute von seiner Arbeit überhaupt noch leben oder braucht es mittlerweile viel Idealismus, damit man einen Hof wie deinen weiterführt?
1: Ja, leben geht so mit viel Aufwand und viel Arbeitseinsatz. Man muss heute denken, so eine 80-Stunden-Woche, das ist für einen Bergbauer eigentlich ganz normal, um dass er eigentlich überleben kann. Egal in welcher Form. Und wie schon gesagt, er braucht schon eigentlich, ob das einem politischen Willen auch dazu, die bestmöglichste Unterstützung zu geben, einem Bergbau, dass er auch morgen so weitergeführt wird.
0: Ein Satz von dir ist mir aus dem Vorgespräch besonders in Erinnerung geblieben. Du hast gesagt, es braucht nur einen politischen Willen. Was meinst du damit?
1: Ja, da sind da verschiedene Punkte, weil wenn man heute so sieht, auch auf Gemeindeebene, wenn man sieht, dass die Straßen nicht gekehrt werden, nicht einmal im Tal unten fährt er.
0: Von der Gemeinde?
1: Von der Gemeinde. Ja, im Dorf da fährt man alle Monate mit der Kehrmaschine. Bei uns auf dem Berg nicht einmal im Jahr wird die Straße vom Winterschotter gereinigt. Aber ja, vermutlich wartet man hier, bis es einen Radfahrer aufstellt. Oder auch Straßenmäharbeiten. Das sind bei uns oben. Wenn wir sicher fahren wollen, dann müssen wir die Straßen mähen. Da kommt da keine, für die Gemeinde kommt da kein Einsatz. Und so geht es viel, viel durch. Wenn man dann sieht, wie im Dorf unten jeder Grashalm, das zwischen den Gehsteig raufkommt, bekämpft wird, dann fühlt man sich schon oft auf dem Berg oben im Stich gelassen. Wie man so wörtlich gesagt.
0: Man merkt, Berglandwirtschaft ist weit mehr als die Bewirtschaftung steiler Wiesen. Sie ist ein wichtiger Teil unserer Kulturlandschaft, unserer Dörfer und unserer Heimat. Nach den 9 Uhr Nachrichten lernen wir Werner Bergmann noch einmal von einer ganz anderen Seite kennen. Dann sprechen wir über seine persönliche Lebensphilosophie, über den sogenannten feststofflichen und feinstofflichen Körper, über die Bedeutung von geistiger Nahrung, einem tiefen, gottverbundenen Glauben und darüber, warum für ihn gutes Essen und ein guter Geist untrennbar zusammenhängen. Gehören. Bleiben Sie bei uns hier im Frühstücksradio am Sonntag auf Reis Südtirol.
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3: Berufsfeuerwehr untersucht Brandstelle in Kaltern. Iran antwortet auf Vergeltungsschlag der USA. Das Wetter sonnig und heiß, später Gewitter bei 32 bis 37 Grad. Die Brandermittler nehmen zur Stunde einen Lokalaugenschein bei Tageslicht in Kaltern vor. Berufsfeuerwehr und Behörden suchen weiter nach der Ursache des Großbrandes in einer Bäckerei. Die ganze Nacht über wurde wegen Glutnestern und des einsturzgefährdeten Daches Brandwache gehalten. Mehr als 100 Feuerwehrleute löschten den Brand gestern in rund 4-stündigem Einsatz. 2 Personen erlitten Verbrennungen. Eine musste wegen der Schwere der Verletzungen nach Verona überstellt werden. Die zweite wird im Bozner Spital gepflegt. Die Hitzewelle erreicht heute ihren Höhepunkt. Hinter mehreren Orten liegt eine Tropennacht, etwa in Salurn mit 24,5 Grad. An der Messstation Gargazon betrug gestern Nachmittag der Südtiroler Höchstwert genau 37 Grad. Wie der Meteorologe des Landes Dieter Peterlin mitteilte, bleibt Südtirol anders als andere Gebiete unter der 40-Grad-Marke. Allerdings sei es in Südtirol drückend schwül durch feuchte Luft aus der Poebene. Das Landeswarnzentrum gibt heute die höchste Warnstufe Rot aus, von Meran der Etsch entlang bis Sanlurn sowie im Raum Brixen. Zudem herrscht im ganzen Land die Warnstufe Gelb wegen Waldbrandgefahr und wegen starker Gewitter. Der Rückzieher der SVP zum assistierten Suizid hat zu mehreren Reaktionen geführt. Sowohl parteiintern als auch von Oppositionsparteien kam Kritik. Die soziale Mitte der SVP drängt auf konsequent ausgebaute Alternativen, von der Palliativversorgung bis zur Schmerztherapie. Die Grünen bedauern, dass eine Debatte im Landtag entfällt. Das Team K spricht von einer Posse. Die Streitkräfte der USA und des Iran haben ihre Kampfhandlungen wieder aufgenommen. Präsident Donald Trump bestätigte Angriffe des US-Militärs auf Ziele im Iran. Getroffen worden seien Lager für Raketen und Drohnen sowie Radarstellungen an der Küste. Als Grund nannte Trump die Verletzung des Waffenstillstandsabkommens. Im Gegenzug wurden Drohnenangriffe auf US-Militärziele in Kuwait und Bahrain gemeldet. In einer Erklärung der iranischen Revolutionsgarden hieß es, die Verletzung des Waffenstillstandes durch die USA werde zur vollständigen Einstellung aller diplomatischen Prozesse führen. Ein 11-jähriger Bub ist 3 Tage nach der Erdbebenkatastrophe in Venezuela lebend aus den Trümmern geborgen worden. Dies gab die Interimspräsidentin Delcy Rodriguez bekannt. In diesem Moment sei jedes Leben eine Quelle der Hoffnung für Venezuela. Die Zahl der Toten ist unterdessen auf 1430 gestiegen. Mehr als 3200 Menschen wurden nach offiziellen Angaben verletzt. Seit dem vergangenen Mittwoch wurden 430 Nachbeben aufgezeichnet. Bei der Fußball-Weltmeisterschaft haben sich Österreich und Algerien für das 16. Finale qualifiziert. Die beiden Nationalmannschaften trennten sich 3:3. Weiter kam zudem Kongo durch ein 3:1 gegen Usbekistan. Somit stehen alle Paarungen der ersten K.O.-Runde fest. Österreich trifft auf Spanien, Algerien auf die Schweiz, Kongo auf England. Das erste Spiel um den Aufstieg in das Achtelfinale beginnt heute um 21 Uhr in Los Angeles zwischen Südafrika und Co-Gastgeber Kanada. Das Wetter. Es ist verbreitet sonnig, bald schon bilden sich über den Bergen größere Quellwolken. Am Nachmittag ist mit Hitzegewittern zu rechnen, die gebietsweise heftig ausfallen können. Es ist weiterhin schwülheiß mit 32 Grad im Wipptal bis 37 Grad im Etschtal. Morgen Montag ist es zunächst oft sonnig, am Nachmittag steigt die Gewitterneigung an. Die Temperaturen gehen zwar etwas zurück, es bleibt aber schwül. 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
4: Einen schönen guten Morgen aus der Landesverkehrsmeldezentrale. Es begrüßt Sie Karin Unterhofer. Die Landesstraße Weidbruck-Kastelroth ist zwischen der Abzweigung Disenz und der Abzweigung St. Oswald weiterhin wegen Sicherungsarbeiten nach einem Murenabgang gesperrt. Die Stifser Jochstraße ist ab Trafoi bis zur Passhöhe bis 12 Uhr anlässlich des 33. Dreiländer-Giros gesperrt. Der Umbreitpass ist bis 13 Uhr gesperrt. Auf der Strecke Reschenpass, Malz, Glurns, Taufers im Münstertal kommt es bei der Durchfahrt der Radfahrer zu Wartezeiten. Allen, die unterwegs sind, gute Fahrt!
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0: und Thomas Malknecht in der Senderegie. Guten Morgen zurück an diesem Sonntag, dem 28. Juni. Schön, dass Sie wieder mit dabei sind. Willkommen zur zweiten Stunde im Frühstücksradio am Sonntag. In der ersten Stunde haben wir Werner Bergmann als Bergbauern kennengelernt. Wir haben gehört, wie sein Weg zurück auf den elterlichen Hof geführt hat, wie anspruchsvoll die Arbeit am Steilhang ist und warum er überzeugt ist, dass die Berglandwirtschaft auch in Zukunft eine Perspektive braucht. Jetzt lernen wir Werner Bergmann noch einmal von einer ganz anderen Seite kennen, denn hinter dem Bergbauern steht ein Mensch mit einer ganz eigenen Lebensphilosophie. Wir sprechen über den Zusammenhang von Körper, Geist und Ernährung, über Glauben, innere Balance und darüber, warum für Werner Bergmann gutes Essen und ein guter Geist untrennbar zusammengehören. Werner, du sagst selbst, fürs Wohlbefinden braucht's einen guten Geist und auch ein gutes Essen. Wann ist dir eigentlich bewusst geworden, dass genau dieser Gedanke auch dein Leben prägt?
1: Ja, eigentlich bewusst geworden ist das mehr in den letzten 3-4 Jahren, da wo eigentlich brutal zart hergegangen ist in meinem Leben. Und da ist mir das genau bewusst geworden, auf was es im Leben drauf ankommt, wenn es Sache geht, wie man am besten über die Runden kommt.
0: Und genau darüber, Werner, werden wir gleich sprechen. In dieser zweiten Stunde sprechen wir über Werte, über Glauben, über die Kraft der Gemeinschaft und darüber, warum Werner Bergmann überzeugt ist, dass ein Mensch nicht nur von dem lebt, was er ist. Schön, dass Sie mit dabei sind hier im Frühstücksradio am Sonntag auf Radio Südtirol. Wir starten jetzt musikalisch in dieser zweite Stunde mit Musik von Bob Marley and the Wailers mit Could You Be Loved. Ich wünsche Ihnen einen schönen Sonntagmorgen. Machen Sie es gut.

0: Bob Marley and the Wailers waren das mit Could You Be Loved? Ein Lied über Zuversicht, über Vertrauen und darüber, dass Liebe und Hoffnung Menschen tragen können. Und genau darum geht es jetzt auch bei uns im Frühstücksradio am Sonntag. Bei mir im Studio ist Werner Bergmann, Bergbauer vom Unterratschilhof in St. Martin im Kofel. Werner, wenn man dir heute zuhört, dann merkt man schnell, für dich ist Landwirtschaft nicht einfach nur ein Beruf, sie ist Teil einer Lebenshaltung. Und die hat sehr viel mit deinem Glauben auch zu tun. Wir haben in der ersten Stunde über die körperlich schwere Arbeit am Berg gesprochen. Woher nimmst du eigentlich die Kraft, das alles Tag für Tag zu bewältigen?
1: Ja, da müssen wir ein wenig ganz in die Tiefe gehen und uns bewusst werden, wie ist der menschliche Körper eigentlich aufgebaut. Und da haben wir wir haben einen feststofflichen Körper und einen feinstofflichen Körper. Und der feststoffliche Körper, der wird von Mutter Erde genährt. Und der feinstoffliche Körper, der wird vom Vater im Himmel genährt. Und ganz genau da muss man diese Kraft vom Vater im Himmel, die kommt vom Gebet, die kommt mit der Beziehung mit Gott, mit Jesus. Das ist der springende Punkt, wie man auch einen, so gesagt, Lebenssturm auch standhält und mit Zuversicht und Hoffnung und Liebe immer durchs Leben gehen kann. Und wenn man dann sieht, wie der Kreislauf der Natur funktioniert, dass alles ist ein Kreislauf und alles irgendwie wird mit Energie transportiert. Und dann versteht man auch, dass Stillstand eigentlich dem Tod gleichkommt. Und das heißt, wir müssen auch wieder besser lernen, mit der Natur zu leben. Im Einklang mit der Natur, im Einklang mit dem Vater im Himmel zu sein, das bringt uns Gesundheit in jeglicher Sicht. Ein guter Geist und ein gutes Essen, das ist Summ und Auf fürs Wohlbefinden von uns Menschen.
0: Viele Menschen, Werner, erleben ihren Glauben vor allem in besonderen Momenten. Bei dir scheint er zum Alltag zu gehören. Wie begleitet dich der Glaube bei deiner täglichen Arbeit am Berg?
1: Ja, der Glaube, man muss wissen, dass wenn es einen Schutzengel gibt, der einen auf einen schaut, dass man sich da schon gleich in viel bessere Hände sich fühlt. Und die haben eigentlich schon im Leben schon ein paar Mal einen Schutzengel gehabt.
0: Darüber wollen wir sprechen. Werner, 2017 hast du einen schweren Arbeitsunfall erlebt, 3 Tage nach der jährlichen Wallfahrt, die ihr macht. Über diese Wallfahrt werden wir dann auch noch in dieser Sendung sprechen. Und zwar eine schwere Leitschiene aus Stahl, an der rund 3 Zentner Fleisch aufgehängt waren, ist auf dich herabgestürzt. Das hätte tödlich enden können. Du bist überzeugt, dass dir damals mehr geholfen hat als nur Glück?
1: Ja, nicht nur überzeugt, ich habe es auch gespürt. Wie mich der Schutzengel unter den Achseln packte und mich herauszog. Die Schiene, die schlug auf meinen Kopf ein, mich stauchte es zusammen und bis zuletzt war mein Fuß darunter eingeklemmt.
0: Du hättest sterben können?
1: Ja.
0: Oder vielleicht ein anderer wäre gestorben?
1: Ja, wie auch immer. Das ist, wie schon gesagt, mit Dank und Bitte an den Schutzengel und den guten Glauben, da ist man einfach auf der sicheren Seite und es endet, es ist ja nicht ganz spurlos geendet, aber relativ im Großen und Ganzen sehr, sehr, sehr glimpflich ausgegangen.
0: So ein Erlebnis prägt?
1: Ja, klar. Dadurch wird der Glauben viel stärker. Aber die springende Frage ist ja schon vorher, wenn ich keinen Glauben habe, wie soll mir dann der Schutzengel dann überhaupt helfen? Und da müssen wir uns wieder zurück besinnen oder zu den Wurzeln zurückkehren. Wir reden immer von Belastung, von der schweren Arbeit am Hof. Es ist immer vom Straßenverkehr, es ist immer gefährlich. Es gibt immer wieder gefährliche Momente. Und der eine und der andere sagt, da habe ich es auch gehabt oder Glück gehabt. Aber ich sage, ich habe einen Schutzengel gehabt, der mir an meiner Seite steht. Und natürlich muss man den auch pflegen und hegen.
0: Ja, ich denke eben, wenn du sagst, solche Erlebnisse stärken den Glauben, dann ist das so. Aber auch die Dankbarkeit wird ausgeprägter und man blickt vielleicht mehr zu den eigenen Ursprüngen zurück.
1: Ja, ganz genau. Wie schon gesagt, man muss ja das ein oder andere so sehen. Wenn wir fürs Wohlbefinden sprechen, dann muss man sagen, woher kommt es, das Wohlbefinden. Und das Wohlbefinden kommt von innen heraus. Und das ist die gute Energie vom Vater im Himmel. Auch gute Menschen beschaffen einen gute Energie.
0: Ja, du hast da dazu einmal gesagt, ein guter Geist bewahre den Menschen davor, auf dumme Gedanken zu kommen. Ist das vielleicht auch der Grund, warum du trotz aller Schwierigkeiten so zuversichtlich geblieben bist?
1: Ja, ganz genau. Weil wenn ich so sehe, wie es mir eigentlich ich war Bauernjungdomann und 2010 war das. Und mein Stellvertreter, mein bester Freund und Kumpel, verstarb in meinem sehr jungen Alter an einer Krankheit. Später, 12 Jahre später, verstarb mein Stellvertreter beim Bodenverbesserungskonsortium an einer schweren Krankheit. Und das sind prägende Erlebnisse. Und da denkt man sich immer wieder zurück. Ich hatte schon einen riesigen Schutzengel, immer guten Beistand, dass ich heute eigentlich bei dir, Thomas, da sitzen kann.
0: Ja, und man merkt, für Werner Bergmann gehören Arbeit, Natur und Glaube untrennbar zusammen. Doch dieser Glaube zeigt sich nicht nur im persönlichen Alltag, er führt ihn jedes Jahr auch auf einen besonderen Weg. Gleich sprechen wir über die Wallfahrt, den Bittgang, übers Niederjöchl, über Gemeinschaft, über Tradition und darüber, warum der Glaube für Werner Bergmann nicht nur eine Überzeugung, sondern auch gelebter Alltag ist, hier im Frühstücksradio am Sonntag auf Reiss Südtirol.

0: Unser Land, unser Sound, Musik aus Südtirol, die Nice Prize Acoustic Band war das mit ihrer Version des irischen Klassikers Whiskey in the Jar. Ein Lied über das Unterwegssein, über Abenteuer und über Wege, die Menschen miteinander verbinden. Und genau darum geht es jetzt auch bei uns im Frühstücksradio am Sonntag. Bei mir im Studio ist Werner Bergmann, Bergbauer vom Unterradstilhof in St. Martin im Kofel. Werner, wir haben gerade darüber gesprochen, wie dir dein Glaube Kraft und Zuversicht gibt. Doch Glaube spielt sich bei dir nicht nur in Gedanken ab, er gehört eigentlich ganz selbstverständlich zu deinem Alltag. Du hast mir erzählt, dass für dich der sonntägliche Kirchgang ein ganz selbstverständlicher Teil deines Lebens ist. Warum ist dir das so wichtig?
1: Ja, man braucht da einen bestimmten Bezug einfach zu Gott und auch zu deren Energie. Und um zu der Energie zu kommen, muss man irgendwo sich eigentlich hinbewegen. Und das ist der beste Weg, ist in die Kirche. Und wenn man heute ein bisschen Jesu, die Lehre Jesu will verfolgen, ein bisschen innehaltet, ein bisschen nachlebt, ein bisschen zum Vorbild nimmt, dann ist da ein Wochgottesdienst oder eine Messfeier eigentlich der ideale Punkt, um das Leben im Ausgleich zu gestalten, um das Wohlbefinden selbst zu steigern. Und da gehört auch neben der Messe auch eine alljährliche Wallfahrt übers Joch. Kommt genauso hier hinein.
0: Darüber wollen wir reden. Das ist ein besonderer Höhepunkt für dich jedes Jahr, die Wallfahrt von St. Martin im Kofel über das Niederjöchel nach Unser Frau im Schnalstal. Das ist keine kleine Wanderung, sondern eigentlich eine ordentliche Bergtour von 10 bis 11 Stunden. Was bedeutet dir diese Wallfahrt persönlich?
1: Ja, die Wallfahrt bedeutet mir sehr, sehr viel. Erstmal ist es eine Tradition aus dem 16. Jahrhundert. St. Martin, zum einen ist St. Martin selbst ein ganz großer Wallfahrtsort und es ist dann naheliegend gewesen, dass auch die St. Martiner nach Wallfahrten gehen und deswegen pilgern wir über sie auch nach Unserer Frau in Schnalstal. Früher wurde dann am nächsten Tag wieder die Rückreise angetreten, 15 Rosenkränze hinüber und wieder 15 zurück. Aber heute fährt man dann schon mit dem Bus heraus und macht dann einen Abend, Feierabend. Und ja, der Glaube, das, genau das haltet man in Balance. Das ganze das Feinstoffliche, das alles ist Psychologische. Das ist alles feinstoffliche, psychologische Energie. Und diese Energie vom Vater im Himmel, der bereitet uns die Balance und gibt uns die Balance und die Ausgleichenheit und die Stärke. Und wenn man es ganz runterspielt, dann muss man einfach sagen, der Heilige Geist, das ist eigentlich die Energie fürs Leben, das Feuer fürs Leben oder wie man auch umgangssprachlich sagt, da müsste man eigentlich das Feuer unternach machen.
0: Ja, man sagt eigentlich Spirit, oder?
1: Dazu. Spirit, genau. Und das ist der Heilige Geist. Und wir können das beim Kreuzzeichen machen, aber auch in Bezug, können wir das bei der Firmung, aber im Heiligen Geist, die Kraft fürs Leben, das Feuer fürs Leben, die brauchen wir ja eigentlich fast tagtäglich.
0: Werner, man merkt schon, du bist ein sehr religiös geprägter Mensch. Vielleicht bleiben wir bei dieser Wallfahrt. Das ist, wie gesagt, eine jahrhundertealte Tradition. Diese Wallfahrt, dieser Bittgang ist viele hundert Jahre alt. Du gehst diesen Weg nicht nur mit, seit vielen Jahren organisierst du die Wallfahrt auch. Wie bist du zu dieser Aufgabe gekommen?
1: Ja, so am Ende des letzten Jahrhunderts oder so, Ende 99, 98, 99, da waren immer weniger Personen immer weniger dazu mal eigentlich nur St. Martiner, die rübergegangen sind. Mhm. Und da war schon so ein bisschen die Befürchtung.
0: Es wird aussterben.
1: Ja, das zum Aussterben nicht mehr weit weg. Und dann habe ich eben ein bisschen angefangen, nicht nur ich alleine, aber auch im Zusammenhang, die Wallfahrt ein bisschen zu öffnen für Auswärtige. Dazu mal vor allem für Forstdienstmitarbeiter wie in Feichter Andreas. Da, diese Gruppe da wurde ganz am Anfang die Wallfahrt ergänzt. Und dann waren es dann statt 15, 18 Personen, die rüberpilgerten, dann 30, 35, 40 Personen.
0: Und sind das vor allem ältere Pilger, die heute mitgehen, oder kommen da auch junge Menschen mit mittlerweile?
1: Ja, die sind da gemischt. Sicherlich ist eher die ältere Generation ein bisschen in Überhand. Da bei der jungen Generation, die klagt lieber über die psychischen Belastungen als einmal Wallfahrten gehen. Das muss man einfach so sagen. Und da ist das Leben in der jungen Generation eigentlich viel zu selbstverständlich geworden als etwas fürs eigene Wohlbefinden zu tun. Und deswegen ist hier schon aber die ältere Generation eigentlich in Überhand, aber eigentlich auch sehr junge Burschen, knapp auch aus St. Martin, aber auch die eine oder andere Person, junge aus der Umgebung, aus dem Tal, die auch mit uns mitpilgert nach unserer Frauenschnalz.
0: Werner, wir leben heute in einer Zeit, in der viele Menschen auf der Suche nach Orientierung sind. Warum glaubst du, dass Rituale, Gebet und solche gemeinsamen Wege wie dieser Bittgang aufs Niederjöchl hoch auch heute noch Halt geben können?
1: Ja, wenn man da ein bisschen ins Körper hineinschaut, dann muss man sagen, wir haben ja einen energetischen, einen feinstofflichen Körper. Und Religion ist eine der höchsten spirituellen Formen, die es gibt. Und wir sind da als Christen geboren und wir leben in einem christlichen Energiesystem. Wenn da jemand aussteigt und zum Buddhismus wechselt, dann landet er im Hinduismus. Das heißt, als Christ geboren mit Energien vom Buddhismus. Und genau da liegt der springende Punkt, wo ich ganz offen sagen muss, das christliche Energiesystem ist einfach viel entwickelter, viel besser als das buddhistische, als das hinduistische. Und da sehe ich überhaupt keinen Bedarf zu wechseln, auszusteigen oder wie auch immer.
0: Das ist deine feste Überzeugung. Glaube hilft dir vor allem, hier Krisen und auch Schicksalsschläge zu bewältigen. Man spürt, für Werner Bergmann ist der Glaube kein Thema für besondere Feiertage. Er begleitet ihn durch den Alltag, durch schwere Zeiten und auch hinauf auf die Berge. Im nächsten Teil der Sendung schauen wir darauf, wie sich diese Überzeugung auch in seiner täglichen Arbeit widerspiegelt. Dann sprechen wir über wieder ganz bodenständige Geschichten, über artgerechte Tierhaltung, natürliche Fütterung, über gutes Fleisch und über die Frage, warum Werner Bergmann sagt, Tofu rettet nicht die Welt. Hier im Frühstücksradio am Sonntag auf Radio Südtirol.
2: Einen schönen guten Morgen aus der Landesverkehrsmeldezentrale. Es begrüßt Sie Karin Unterhofer. Die Landesstraße Weidbruck-Kastelroth ist zwischen der Abzweigung Disenz und der Abzweigung St. Oswald weiterhin wegen Sicherungsarbeiten nach einem Murenabgang gesperrt. Die Stifser Jochstraße ist ab Trafoi bis zur Passhöhe bis 12 Uhr anlässlich des 33. Dreiländer-Giros gesperrt. Der Umbreitpass ist bis 13 Uhr gesperrt. Auf der Strecke Reschenpass, Malz, Glurns, Taufers im Münstertal kommt es bei der Durchfahrt der Radfahrer zu Wartezeiten. Allen, die unterwegs sind, gute Fahrt!
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0: Und wir blicken auf die Wetterkameras im Lande. Ich schaue auf das Kamerabild einer Kamera, angebracht in Oberinn am Ritten. Der Blick zeigt nach Südosten zum Schlern. Wir haben blauen Himmel, wie weit man blicken kann. 23 Grad hat es in Oberinn am Ritten. Auch die anderen Wetterkameras im Lande zeigen eine ähnliche Wetterlage. Es gibt schon hier und dort ein paar Quellwolken. Heiße und etwas feuchtere Luftmassen bestimmen das Wetter in Südtirol. Morgendliche Restwolken werden rasch verschwinden und es wird verbreitet sonnig. Bald schon bilden sich über den Bergen größere Quellwolken. Am Nachmittag muss man mit Hitzegewittern rechnen. Bitte achten Sie dabei darauf, wenn Sie eine Bergtour unternehmen. Diese Hitzegewitter können gebietsweise heftig ausfallen. Es bleibt sonst insgesamt schwül heiß mit 32 Grad im Wipptal bis 37 Grad im Etschtal. Noch ein paar aktuelle Temperaturen. Bozen und Meran 27 Grad, Brixen 25, Bruneck 22, Sterzing 23 und im Finchgau in Schlanders hat es 24 Grad.

Max Giesinger war das mit »Wenn sie tanzt«, ein Lied über Menschen, die mit Leidenschaft für andere da sind. Und genau darum geht es jetzt auch bei uns im Frühstücksradio am Sonntag. Bei mir im Studio ist Werner Bergmann, Bergbauer vom Unterratschilhof in St. Martin im Kofel. Werner, wir haben heute viel über deinen Glauben und deine Lebensphilosophie gesprochen. Wir sind auch ein bisschen so in höhere Sphären eingetaucht. Jetzt kommen wir zu dem, was du tagtäglich auf deinem Hof erzeugst. Du setzt bewusst auf die Direktvermarktung deines Fleisches. Warum hast du dich für diesen Weg entschieden? Und wie wichtig ist er heute

0: sein kann man oder Nebenverdienst. Und das so ging es halt immer bergauf und mittlerweile eigentlich seit 2019 eigentlich im Vollerwerb.
1: Du hast im Vorgespräch einen Satz gesagt, der mir im Gedächtnis geblieben ist. Man soll möglichst natürliche Lebensmittel essen. Damit spannen wir den Bogen von dir als Fleischproduzent in das, was danach mit dem Fleisch passiert. Was macht für dich ein wirklich gutes Lebensmittel aus?
0: Ja, für mich ist, also man muss ja allem sagen, alles, was wir in den Körper reinstopfen, das ist in unserem Körper. Und das muss man erst dann wieder rausbekommen. Das ist keine Selbstverständlichkeit und deswegen ist es eigentlich viel gesünder und nachhaltiger und fürs Wohlbefinden besser, wenn man schon von vorne ab nicht alles in einen reinstopft. Und da geht es auch darum, natürliche Lebensmittel. Und genau das ist der springende Punkt, was morgen fürs Wohlbefinden ausschlaggebend ist. Wir stopfen heute alles rein und irgendwann muss die Medizin nach Wunder wirken, dass wir wieder oder dass wir im Alter noch halbwegs weiterleben können. Und genau das ist eigentlich der falsche Lebensstil aus meiner Sicht. Und deswegen ist auch meine Philosophie schon angefangen, eigentlich bei den Tieren. Wie füttere ich richtig meine Tiere, dass ihnen gut geht, dass sie gesund, nachhaltig aufwachsen? Und genau da fängt es an, der Jungochse ist ein Wiederkäuer. Der braucht viel Raufutter, dass er eigentlich seine Natur, seine Gesundheit leben kann. Das heißt, kein Gras, kein Silo und ganz viel trockenes Futter bis hin zum Malmgras oder wie auch immer, dass seine Wiederkautätigkeit da ist. Und das heißt, dass Fleisch bis zuletzt langsam wachsen kann.
1: Raufutter, das heißt Heu und Grummet?
0: Ganz genau. Heu und Grummet und ein bisschen Getreide dazu. Und das macht heint ein gutes Fleisch aus. Und das sieht man dann auch nachher, wenn das Schnitzel in der Pfanne drin gleich groß wird. Und je langsamer das wächst, desto natürlicher es wächst, desto schneller ist das Fleisch auch gekocht, es ist auch zart. Und wenn man mein Fleisch von Jungochsen anschaut, das Fleisch selber ist wie Butter und geschmacklich wie Rind, schnell gekocht und zart oder ein Zäh, das gibt es beim Fleisch nicht. Und genau das bringt nachher im menschlichen Körper eine gute Energie, wenn es leicht verdaulich ist. Und das Ganze verdaulich wird ohne Zusatzstoffe. Und genauso ist es bei mir auch bei der Wurst.
1: Ja, dort verzichtest du bewusst auf Geschmacksverstärker, Eiweißkleber und andere Zusatzstoffe?
0: Ganz genau. Da kommt kein Saftstopper rein, da kommt kein Geschmacksverstärker rein, da kommt kein Eiweißkleber rein. Da kommt eine ganz natürliche Haut drumherum und innen drin ganz viel gutes Fleisch.
1: Also ich gehe mal aus, du bist einer, der nicht so gerne in den Supermarkt einkaufen geht.
0: Genau. vollkommen richtig.
1: Du vermarktest dein Fleisch direkt. Warum ist dir dieser unmittelbare Kontakt zu den Menschen, die deine Produkte kaufen, so wichtig?
0: Ja, es ist eigentlich keine Selbstverständlichkeit, ein bisschen mehr Geld auszugeben für die Nahrung. Es ist alles, die ganze Industrie ist so ausgelegt geworden, billig, billig, billig. Hauptsache es schmeckt gut, schaut gut aus und der Rest ist...
1: Ja, schaut gut aus, schmecken vielleicht weniger.
0: Ja, ganz genau. Halt, mittlerweile

0: Mit Geschmacksverstärker ist die Natur Homebrands selber so verdreht, dass das Natürliche ja fast nicht mehr schmeckt. Muss man ja so sehen und das so sagen.
1: Und Werner, ein Satz von dir, der sicher zum Nachdenken anregt, lautet: Tofu rettet nicht die Welt. Was meinst du damit?
0: Ja, das ist schon einfach genau so ein künstliches Produkt mit viel zu viel Stoffen rein, die der Körper ja überhaupt nicht gescheit verdauen kann. Und man muss ja einfach mal in den Ursprung des Menschen zurückgehen. Und wir sind mit Fleisch und Beeren aufgewachsen. Wir sind mit einem groß geworden, mit natürlichem Fleisch und natürlichen Beeren.
1: Du sprichst von den Jägern in der Steinzeit.
0: Ganz genau.
1: Wenn jemand zum ersten Mal Fleisch vom Unterratschilhof kauft, was soll dieser Mensch nicht nur schmecken, sondern auch verstehen?
0: Ja, das größte Problem eigentlich ist, dass mein Fleisch verkocht wird. Viele kennen so gutes Fleisch überhaupt nicht. Und die meinen, ein Gulasch muss man 2 Stunden kochen, oder? Meinst du, im Prinzip da kann man den Reis aufstellen und danach das Gulasch kochen. Genügt schon. Das ist das, die größte Umstellung.
1: Aber nicht nur das Kochen scheint bei dir ein ganz wichtiger Punkt sein, sondern auch danach, wenn das Essen fertig zubereitet auf dem Tisch sozusagen liegt und zum Essen serviert wird, auch da heißt es dann für dich, dieses Essen muss in einer besonderen Weise auch zum Essen zelebriert werden.
0: Ja, klar. Es kommt der spirituelle Gedanken zu tragen, dass wir im Kreislauf der Natur leben. Und der Gedanke kommt schon mit den Tieren. Denen muss es gut gehen. Und danach kommt vor dem Essen halt einfach genauso das Kreuzzeichen und der gute Gedanke nach oben, dass man so ein gutes Stück Fleisch essen kann.
1: Man merkt, für Werner Bergmann ist Landwirtschaft weit mehr als Lebensmittelproduktion. Sie bedeutet Verantwortung für die Tiere, für die Natur und für die Menschen, die seine Produkte essen. Zum Abschluss unserer Sendung richten wir den Blick noch einmal nach vorne. Wir sprechen darüber, was Werner Bergmann den Menschen mit auf den Weg geben möchte, warum Hoffnung für ihn eine wichtige Kraftquelle ist und was von einem Leben am Berg am Ende bleibt, hier im Frühstücksradio am Sonntag auf RSÜ Tirol.

0: Supertramp waren das mit The Logical Song, ein Klassiker, der von der Suche nach dem richtigen Weg erzählt. Und vielleicht passt genau das auch zu unserem heutigen Gespräch. Bei mir im Studio ist Werner Bergmann, Bergbauer vom Unterratschilhof in St. Martin im Kofel. Werner, wir haben heute über dein Leben gesprochen, über die Arbeit am Berg, über deinen Glauben, über deine Tiere, über gutes Essen und über die Verantwortung, die du als Bergbauer trägst. Zum Abschluss möchte ich noch einmal den Blick auf das richten, was für dich wirklich zählt. Du sagst, das ist dein Motto, fürs Wohlbefinden braucht es einen guten Geist und ein gutes Essen. Wenn du an die Zukunft unseres Landes denkst, was würdest du dir wünschen, dass dieses Lebensmotto wieder mehr gelebt wird? Oder ganz allgemein, was braucht Südtirol, damit Menschen gut leben können?
1: Ja, eigentlich etwas ganz Einfaches, und ich gehe auch ganz fest davon aus, dass es auch dahin geht, in die Richtung, dass auch die Lebensmittelkennzeichnung dahin geht und soll ist, dass wir vieles Kompliziertes weglassen und einfach die guten Lebensmittel mit natürlich kennzeichnen.
0: Werner, wenn heute ein junger Mensch zu dir käme und fragen würde, was braucht ein Mensch, um ein gutes und glückliches Leben zu führen, was würdest du ihm antworten?
1: Ja, der Mensch braucht Balance. Die geistige Balance und die körperliche Balance. Die körperliche, dass er die Kraft hat, die Fitness hat zum Arbeiten, zum Leben, und die geistige Balance, dass er die psychischen Belastungen des Alltags mit Leichtigkeit wegstecken kann und allem mit Zuversicht, Hoffnung und Liebe durchs Leben gehen kann. Und dafür braucht es einfach fürs Wohlbefinden einen guten Geist und ein gutes Essen.
0: Das Frühstücksradio am Sonntag heute mit Werner Bergmann, Bergbauer vom Unterratschilhof in St. Martin im Kofel. Ein Mann, der uns heute mitgenommen hat in eine Welt, in der Arbeit, Natur, Glaube und Verantwortung ganz selbstverständlich zusammengehören. Wir haben über das Leben am Berg gesprochen, über die Zukunft der Berglandwirtschaft, über gutes Essen, über Gemeinschaft und über die Frage, was ein Mensch für ein gutes Leben wirklich braucht. Ein herzliches Dankeschön, Werner, für das sehr offene Gespräch und für die persönlichen Einblicke.
1: Herzlichen Dank und einen wunderschönen Tag an die Hörer von Rai Südtirol.
0: Und sollten Sie diese Sendung mit Werner Bergmann nachhören wollen, Sie finden sie wie immer ab heute Mittag in unserer Radiomediathek auf Rai Südtirol. Und damit sind wir am Ende unseres Frühstücksradios am Sonntag angekommen, heute mit Thomas Malknecht an der Sendetechnik und Thomas Siegmund. Ab 10 übertragen wir wie gewohnt die Heilige Messe heute aus der Benediktskapelle des Klosters Muri Gries. Danke fürs Zuhören, einen schönen Sonntag und auf Wiederhören im Namen des ganzen Teams. Ich wünsche Ihnen einen schönen, erholsamen und zuversichtlichen Sonntag.
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1: Berufsfeuerwehr untersucht Brandstelle in Kaltern. Iran widerspricht Ministerpräsidentin Meloni. Das Wetter sonnig und heiß, später Gewitter bei 32 bis 37 Grad. Die Brandermittler nehmen zur Stunde einen Lokalaugenschein bei Tageslicht in Kaltern vor. Berufsfeuerwehr und Behörden suchen weiter nach der Ursache des Großbrandes in einer Bäckerei. Zwei Personen erlitten Verbrennungen. Eine musste wegen der Schwere der Verletzungen nach Verona überstellt werden. Die zweite wird im Bozner Spital gepflegt. Die Landesfeuerwehr-Leistungsbewerbe sind auf dem Ritten feierlich abgeschlossen worden. Die Großveranstaltung brachte rund 3000 Teilnehmerinnen und Teilnehmer aus Südtirol, dem Trentino, Österreich und Deutschland zusammen. Der Landesfeuerwehrverband sprach von einem wichtigen Ansporn und einem sichtbaren Beweis für die hohe Einsatzbereitschaft und Leistungsfähigkeit. Die Hitzewelle erreicht heute ihren Höhepunkt. Hinter mehreren Orten liegt eine Tropennacht, etwa in Salurn mit 24,5 Grad. An der Messstation Gargazon betrug gestern Nachmittag der Südtiroler Höchstwert genau 37 Grad. Wie der Meteorologe des Landes Dieter Peterlin mitteilte, bleibt Südtirol anders als andere Gebiete unter der 40-Grad-Marke. Allerdings sei es in Südtirol drückend schwül durch feuchte Luft aus der Poebene. Das Landeswarnzentrum gibt für heute die höchste Warnstufe Rot von Meran, der Etsch entlang bis Salurn sowie im Raum Brixen. Zudem herrscht im ganzen Land die Warnstufe Gelb wegen Waldbrandgefahr und wegen starker Gewitter. Der Iran wirft Italien einen Beitrag zu einer illegalen Aggression vor. Ein Sprecher des iranischen Außenministeriums schrieb im sozialen Netzwerk X wörtlich, die Bereitstellung technischer und logistischer Unterstützung für die Angreifer ist nichts anderes als ein schwerwiegender Verstoß gegen das Völkerrecht. Infolge eines Murgangs sind im Trentino rund 70 Wanderer stundenlang eingeschlossen gewesen. Ein heftiges Gewitter war gestern Nachmittag im Naturpark Adamello Brenta niedergegangen. Die Mure verlegte in der Gemeinde Strembo unter der Bedole-Hütte eine Forststraße. Bergrettung und freiwillige Feuerwehr brachten die Wanderer bis spät in die Nacht hinein in Sicherheit. Das Wetter. Es ist verbreitet sonnig, bald schon bilden sich über den Bergen größere Quellwolken. Am Nachmittag ist mit Hitzegewittern zu rechnen, die gebietsweise heftig ausfallen können. Es ist weiterhin schwülheiß mit 32 Grad im Wipptal bis 37 Grad im Etschtal. Von Rai Südtirol hörten Sie Nachrichten, Redaktion Roman Drescher. Es ist 10 Uhr. Aus der Benediktskapelle des Klosters Murigrias übertragen wir die Heilige Messe. Zelebrant ist Pater Urban Stillhardt, die Predigt hält Arnold Stiegelmeier, Kantor Leo Haas, Organist ist Stefano Rattini.

Im Namen des Vaters und des Sohnes und des Heiligen Geistes. Amen. Amen. Gott, der die Mitte unseres Lebens sein will, er sei mit euch. Liebe Radiogemeinde, unser Alltag ist geprägt von Entscheidungen, sei es im Beruf, in der Familie oder auch persönlich für sich selbst. Nicht immer fallen Entscheidungen leicht, man wägt ab, Argumente gegen Argumente und kommt schlussendlich zu einer klaren und oft auch reifen Entscheidung. Maßgebend bei diesen Überlegungen dabei sind Kriterien der Nützlichkeit und Notwendigkeit und natürlich auch der Finanzierbarkeit. Im heutigen Evangelium steht obenan die Forderung Jesu, sich mit ganzem Herzen für ihn zu entscheiden. Das bedeutet Liebe zu ihm und zu den Menschen bis hin zur Selbsthingabe, aber auch Verheißung von Lohn und Leben bei Gott. Die bewusste Entscheidung für Jesus Christus ist bedeutsam für unsere vielen täglichen Entscheidungen. Wir wollen uns der Entscheidung für Jesus in diesem Augenblick auch bewusst werden. Herr Jesus Christus, du wirbst um unsere Liebe zu dir.

der Taufe zu Kindern des Lichtes gemacht. Lass nicht zu, dass die Finsternis des Irrtums über uns Macht gewinnt, sondern hilf uns, im Licht deiner Wahrheit zu bleiben. Darum bitten wir durch Jesus,

0: Der Prophet Elisha wird aufgrund seiner Hingabe für Gott von einer Frau als Gast immer wieder fürstlich beherbergt. Als Dank wird der kinderlosen Frau die Erfüllung ihres größten Wunsches versprochen, ein Sohn.
1: Lesung aus dem zweiten Buch der Könige. Eines Tages ging Elisha nach Schunem. Dort lebte eine vornehme Frau, die ihn dringend bat, bei ihr zu essen. Seither kehrte er zum Essen bei ihr ein, so oft er vorbeikam. Sie aber sagte zu ihrem Mann: Ich weiß, dass dieser Mann, der ständig bei uns vorbeikommt, ein heiliger Gottesmann ist. Wir wollen ein kleines, gemauertes Obergemach herrichten und dort ein Bett, einen Tisch und einen Stuhl und einen Leuchter für ihn bereitstellen. Wenn er dann zu uns kommt, kann er sich dorthin zurückziehen. Als Elisha eines Tages wiederkam, ging er in das Obergemach, um dort zu schlafen. Und als er seinen Diener Gehasi fragte, was man für die Frau tun könne, sagte Gehasi: Nun, sie hat keinen Sohn und ihr Mann ist alt. Da befahl er: Ruf sie herein. Er rief sie und sie blieb in der Tür stehen. Darauf versicherte ihr Elisha: Im nächsten Jahr um diese Zeit wirst du einen Sohn liebkosen. Wort des lebendigen Gottes.

0: Wer Gott in der Taufe aufnimmt, wird als Lohn das neue, ewige Leben erhalten.
1: Lesung aus dem Brief des Apostels Paulus an die Gemeinde in Rom. Schwestern und Brüder, wir, die wir auf Christus Jesus getauft wurden, sind auf seinen Tod getauft worden. Wir wurden ja mit ihm begraben durch die Taufe auf den Tod, damit auch wir, so wie Christus durch die Herrlichkeit des Vaters von den Toten auferweckt wurde, in der Wirklichkeit des neuen Lebens wandeln. Sind wir nun mit Christus gestorben, so glauben wir, dass wir auch mit ihm leben werden. Wir wissen, dass Christus von den Toten auferweckt nicht mehr stirbt. Der Tod hat keine Macht mehr über ihn. Denn durch sein Sterben ist er ein für allemal gestorben für die Sünde, sein Leben aber lebt er für Gott. So begreift auch ihr euch als Menschen, die für die Sünde tot sind, aber für Gott leben in Christus Jesus. Wort des lebendigen Gottes.

In jener Zeit sprach Jesus zu seinen Aposteln: Wer Vater oder Mutter mehr liebt als mich, ist meiner nicht wert. Und wer Sohn oder Tochter mehr liebt als mich, ist meiner nicht wert. Und wer nicht sein Kreuz auf sich nimmt und mir nachfolgt, ist meiner nicht wert. Wer das Leben findet, wird es verlieren. Wer aber das Leben um meinetwillen verliert, wird es finden. Wer euch aufnimmt, der nimmt mich auf, und wer mich aufnimmt, nimmt den auf, der mich gesandt hat. Wer einen Propheten aufnimmt, weil es ein Prophet ist, wird den Lohn eines Propheten erhalten. Wer einen Gerechten aufnimmt, weil es ein Gerechter ist, wird den Lohn eines Gerechten erhalten. Und wer einem von diesen Kleinen auch nur einen Becher frisches Wasser zu trinken gibt, weil es ein Jünger ist, amen, ich sage euch, er wird gewiss nicht um seinen Lohn kommen.

Verehrte Radiogemeinde, oft müssen sich verschiedene Parteien zusammentun, um einen Staat oder eine Landeseinheit zu regieren. Bei den Koalitionsverhandlungen sucht jede Partei ihr Gesicht, ihr Eigenprofil zu wahren und im Regierungsprogramm sichtbar zu machen. Dasselbe Phänomen zeigt sich auch, wenn sich mehrere religiöse oder auch nicht religiöse Weltanschauungen in der Gesellschaft ausbreiten. Da sehen sich die einzelnen, davon geprägten Gemeinschaften genötigt, ihre Identität und ihre Eigenheit ins Bewusstsein der Menschen zu rücken. So ringt auch unsere Kirche immer wieder neu darum, welches ist ihre Identität und ihr besonderer Beitrag für das Leben der Gesellschaft? Dieses Ringen ist absolut nicht neu. So zeigt uns das heutige Tagesevangelium, wie sehr die Gemeinden, für die das Matthäusevangelium verfasst wurde, um ihr Profil nach außen und nach innen gerungen haben. Erst auf diesem Hintergrund zeigen die für uns eher schwierigen, vom Evangelisten Jesus in den Mund gelegten Worte ihre Brisanz. So das Wort, wer Vater oder Mutter mehr liebt als mich, ist meiner nicht wert. Und wer Sohn oder Tochter mehr liebt als mich, ist meiner nicht wert. Diese Worte sprechen das einen Menschen der damaligen Zeit tragende soziale Netz an. Die erste Lesung aus dem zweiten Buch der Könige macht das deutlich. Die vornehme Frau, die den Propheten Elisha gastlich aufnimmt, ist ohne Nachkommen. Dem Ehepaar fehlt daher die Altersabsicherung, sodass der Prophet ihr als Gegengabe für die Gastfreundschaft einen Sohn von Gott erbittet. Viele Christinnen und Christen der ersten Zeit standen vor der Entscheidung, welches ist für uns das eigentlich tragende und Sicherheit gebende Netz? Die Generationenfolge, das heißt die Eltern für die Jungen beziehungsweise die Jungen für die alten Eltern oder die Gemeinschaft, die sich im Namen Jesu und auf der Basis seiner Botschaft als Gemeinschaft zusammengefunden hat. Sicher gab es damals Menschen, die einer Absicherung durch die Eltern beziehungsweise die Nachkommen den Vorzug gaben und daher der Jesusgemeinde den Rücken kehrten. Da Christinnen und Christen heute, vor allem in unseren Breiten, eine solche Entscheidung erspart bleibt, gibt uns Matthäus mit diesen Jesus in den Mund gelegten Worten zu bedenken, sind wir als Jesusgemeinschaft, als Kirche, wirklich ein soziales Netz, das Menschen auffängt, ihnen Zuversicht und Hoffnung für ihr Leben gibt. Das sollte doch eine markante Seite unseres Profils sein. Freilich trug solche, auch abgrenzende Profilierung den Menschen in den Jesusgemeinden der ersten Jahrhunderte und ebenso später auch Bedrängnis und Anfechtung ein. Dies sprechen die Worte an, das Kreuz auf sich nehmen oder Leben verlieren bzw. gewinnen. Solche Bedrängnis brachte und bringt Menschen in die Entscheidung, ist für mich die Zugehörigkeit zur Jesusgemeinschaft, also der Kirche, Gewinn oder Lebensverlust? Lohnt es sich dafür Anfeindung, Herausforderungen und eventuell auch bestimmte Defizite in Kauf zu nehmen?
In wie vielen Gegenden unserer Welt nehmen Christinnen und Christen ihr Dazugehören zur Gemeinschaft der Glaubenden so ernst und so wichtig, dass sie sogar ihr Leben riskieren? Ihnen bedeutet die Gemeinschaft mit denen, die ihr Leben und ihre Welt im Licht der Botschaft Jesus sehen und bewerten, unendlich viel. Wie kommt nun die Identität der Jesusgemeinden am überzeugendsten zum Vorschein? Dies machen die letzten von Matthäus Jesus zugeschriebenen Worte deutlich. Wer einen Propheten aufnimmt, wer einen Gerechten aufnimmt, wer einem von diesen kleinen, gemeint Jüngerinnen und Jünger Jesu, einen Becher Wasser reicht, sie alle werden reich belohnt. Diese Worte sprechen die Gastfreundschaft an, die das große Markenzeichen der Jesusgemeinden ist bzw. sein sollte. Die Gastfreundschaft, in alle Richtungen angeboten, lässt die Gemeinde als das tragende und bergende soziale Netz erleben, das etwas von der bergenden und den Menschen tragenden Zuwendung des unbegreiflichen Gottes erahnen lässt. Könnte Matthäus mit den an seine Gemeinden gerichteten Worte Jesu nicht vielleicht auch den christlichen Gemeinden von heute wichtige Impulse geben, damit sie wissen, wie sie sich der Welt und der Gesellschaft präsentieren können?

0: Herr Jesus Christus, unser Ja zu dir hat Konsequenzen für unser Leben. Wir fühlen uns immer wieder überfordert, darum bitten wir dich voll Vertrauen.
1: Für die Bischöfe, Priester, Ordensleute und pastoralen Mitarbeiter in der Kirche, dass sie die Verkündigung der Botschaft Jesu als gemeinsame Aufgabe verstehen und erfüllen.
2: Wir bitten dich, erhöre uns.
1: Für die Regierenden in Ländern und Gemeinden, die über die Verteilung der Gelder zu entscheiden haben, dass sie die Menschen im Blick haben, die vorrangig der Unterstützung bedürfen.
2: Wir bitten dich, erhöre uns.
1: Für die Menschen, die sich in Kriegs- und Krisengebieten der Welt für die Gesundheit und das Leben anderer Menschen einsetzen, gib ihnen Kraft in ihrem Einsatz für andere.
2: Wir bitten dich, erhöre uns.
1: Für die Menschen, die an dir zweifeln und Angst vor Entscheidungen haben, gib ihnen Mut zu einem entschiedenen Handeln.
2: Wir bitten dich, erhöre uns.
1: Für unsere Verstorbenen, die im Leben auf dich gehofft haben, dass du sie aufnimmst in das Reich des Lebens.
2: Wir bitten dich, erhöre uns.
0: Vater im Himmel, du hast uns in Jesus Christus deinen Zuspruch geschenkt. Dafür danken wir dir und loben dich mit unserer Bereitschaft und mit unserem Zögern, mit unserem Glauben und auch mit unseren Zweifeln. Durch Christus, unseren Bruder und Herrn.

Herr, allmächtig und gewaltig, gepriesen bist du in deinem Sohn Jesus Christus, der in deinem Namen gekommen ist. Er ist ein rettendes Wort für uns Menschen. Er ist die Hand, die du den Sündern entgegenstreckst. Er ist der Weg, auf dem dein Friede zu uns kommt. Gott, unser Vater, als wir Menschen uns von dir abgewandt hatten, hast du uns durch deinen Sohn zurückgeholt. Du hast ihn in den Tod gegeben, damit wir zu dir und zueinander finden. Darum feiern wir die Versöhnung, die Christus uns erwirkt hat, und bitten dich, heilige diese Gaben durch deinen Geist, da wir nun den Auftrag deines Sohnes erfüllen.

0: Herr unser Gott, dein Sohn hat uns dieses Vermächtnis seiner Liebe anvertraut. In der Gedächtnisfeier seines Todes und seiner Auferstehung bringen wir dar, was du uns gegeben hast, das Opfer der Versöhnung. Wir bitten dich, nimm auch uns an in deinem Sohn und schenke uns in diesem Mal den Geist, den er verheißen hat, den Geist der Einheit, der wegnimmt, was trennt und der uns zusammenhält in der Gemeinschaft mit unserem Papst Leo, unserem Bischof Ivo, mit allen Bischöfen und mit deinem ganzen Volk. Mach deine Kirche zum Zeichen der Einheit unter den Menschen und zum Werkzeug deines Friedens. Wie du uns hier am Tisch deines Sohnes versammelt hast, in Gemeinschaft mit der seligen Jungfrau und Gottesmutter Maria, mit ihrem Bräutigam, dem heiligen Josef, mit allen Heiligen, so sammle die Menschen aller Völker und Sprachen, aller Schichten und Gruppen zum Gastmahl der ewigen Versöhnung in der neuen Welt deines immerwährenden Friedens durch unseren Herrn Jesus Christus. Durch ihn und mit ihm und in ihm ist dir, Gott allmächtiger Vater, in der Einheit des Heiligen Geistes alle Herrlichkeit und Ehre, jetzt und in Ewigkeit. Aus den Gebeten Jesu spricht tiefes Vertrauen zu Gott, seinem Vater. Wenden wir auch uns mit ganzem Vertrauen an Gott, wenn wir nun gemeinsam das Gebet Jesu sprechen. Vater unser im Himmel, geheiligt werde dein Name, dein Reich komme, dein Wille geschehe, wie im Himmel so auf Erden. Unser tägliches Brot gib uns heute und vergib uns wie auch wir vergeben unseren Schuldigern. Und führe uns nicht in Versuchung, sondern erlöse uns von dem Bösen.
1: Erlöse uns, Herr allmächtiger Vater, von allem Bösen und gib Frieden in unseren Tagen. Komm uns zu Hilfe mit deinem Erbarmen und bewahre uns vor Verwirrung und Sünde, damit wir voll Zuversicht das Kommen unseres Erlösers, Jesus Christus, erwarten.
2: Denn dein ist das Reich und die Kraft und die Herrlichkeit in Ewigkeit. Amen.
1: Frieden wird nicht, wenn wir zu allem Ja und Amen sagen. Frieden fängt da an, wo wir Spannungen und Unvereinbarkeiten aushalten und konsequent die Liebe leben, die Jesus uns vorgelebt hat. Deshalb bitten wir, schau nicht auf unsere Sünden, sondern auf den Glauben deiner Kirche, und schenke ihr nach deinem Willen Einheit und Frieden. Der Friede des Herrn sei allezeit mit euch.

Seht das Lamm Gottes, das hinwegnimmt die Sünde der Welt. Herr, ich bin nicht würdig, dass du eingehst unter mein Dach, aber sprich nur ein Wort, so wird meine Seele gesund. Lobe den Herrn, meine Seele, alles in mir lobe seinen heiligen Namen. Lobe seinen heiligen Namen.

0: Aus der Benediktskapelle des Klosters Murigriers übertrugen wir die heilige Messe. Zelebrant war Pater Urban Stillhardt. Die Predigt hielt Arnold Stiegelmeier, Kantor war Leo Haas, Organist Stefano Rattini.
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2: Grüß denk. Heint um 2 Nachmittag lade ich bei meiner Volksmusik auch musikalisch zu einem Ausflug in die Zähre in. Ich, der Reinhard Sängerle, freue mich, wenn ihr mit dabei seid bei meiner Volksmusik. Um 2 Nachmittag gleich einmal noch die Nachrichten, hier auf Rai Südtirol.
0: Bis 11 Uhr zu Nachrichten und Verkehrsfunk hören Sie jetzt einen Auszug aus der Symphonie Nummer 38 in C-Dur von Joseph Haydn. Es spielt die English Concert unter der Leitung von Trevor Pinnock.

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1: Hitzewelle in Südtirol verlängert sich. Iran widerspricht Ministerpräsidentin Meloni. Das Wetter sonnig, später Gewitter bei 32 bis 37 Grad. Die Abkühlung lässt auf sich warten. Wie der Meteorologe des Landes Dieter Peterlin mitteilte, ist es nicht nur heute, sondern auch morgen noch einmal schwül heiß. Danach beginnen die Temperaturen zu sinken. Laut Peterlin leiten bereits heute teils kräftige Gewitter die Wetterumstellung ein. Hinter mehreren Orten liegt eine Tropennacht, etwa in Salurn mit 24,5 Grad. An der Messstation Gargazon betrug gestern Nachmittag der Südtiroler Höchstwert genau 37 Grad. Das Landeswarnzentrum gibt für heute die höchste Warnstufe rot, von Meran der Etsch entlang bis Salurn sowie im Raum Brixen. Zudem herrscht im ganzen Land die Warnstufe gelb wegen Waldbrandgefahr und wegen starker Gewitter. Die Landesfeuerwehrleistungsbewerbe sind auf dem Ritten feierlich abgeschlossen worden. Die Großveranstaltung brachte rund 3000 Teilnehmerinnen und Teilnehmern aus Südtirol, dem Trentino, Österreich und Deutschland zusammen. Der Landesfeuerwehrverband sprach von einem wichtigen Ansporn und einem sichtbaren Beweis für die hohe Einsatzbereitschaft und Leistungsfähigkeit. Die Freiwillige Feuerwehr Lengmoos-Klobenstein habe ihre Organisationsfähigkeit gezeigt. Die Veranstaltung sei wertvoll, die Kameradschaft, den Austausch und die Freundschaft weit über die Landesgrenzen hinaus zu pflegen. Der Iran wirft Italien einen Beitrag zu einer illegalen Aggression vor. Ein Sprecher des iranischen Außenministeriums schrieb im sozialen Netzwerk X wörtlich: Die Bereitstellung technischer und logistischer Unterstützung für die Angreifer ist nichts anderes als schwerwiegender Verstoß gegen das Völkerrecht. Der Sprecher teilte einen Artikel, in dem behauptet wird, dass Ministerpräsidentin Giorgia Meloni bestritten habe, den USA und Israel im Krieg gegen den Iran geholfen zu haben. Infolge eines Murgangs sind im Trentino rund 70 Wanderer stundenlang eingeschlossen gewesen. Niemand wurde verletzt. Ein heftiges Gewitter war gestern Nachmittag im Naturpark Adamello Brenta niedergegangen. In der Gemeinde Strembo schwoll ein Bach an und löste die Mure aus. Schlamm und Geröll verlegten eine Forststraße unter der Bedole-Hütte. Bergrettung und Freiwillige Feuerwehr führten die Wanderer von der Hütte in kleinen Gruppen bis spät in die Nacht hinein zu Tal. Bei der Fußball-Weltmeisterschaft beginnt die K.O.-Phase. Das erste Spiel um den Aufstieg in das Achtelfinale bestreiten heute um 21 Uhr in Los Angeles Südafrika und CONCACAF Gastgeber Kanada. Für das Sechzehntelfinale qualifizierten als letzte Teams Österreich und Algerien und Kongo. Der große Gewinner der Aufstockung von 32 auf 48 Nationalmannschaften ist Afrika, Asien der Verlierer. Von den 10 afrikanischen Teams kamen 9 weiter. Aus Asien blieben von 9 Teams nur noch 2 übrig. Das Wetter. Es ist verbreitet sonnig, über den Bergen bilden sich größere Quellwolken. Am Nachmittag ist mit Hitzegewittern zu rechnen, die gebietsweise heftig ausfallen können. Die Höchsttemperaturen reichen von 32 Grad im Wipptal bis 36 Grad im Etschtal. Morgen Montag ist es am Vormittag teils sonnig, vereinzelt sind bereits erste Regenschauer möglich. Am Nachmittag steigt die Gewitterneigung an, es wird noch einmal heiß. Von Rai Südtirol hörten Sie Nachrichten, Redaktion Roman Drescher.
2: Grüß Gott aus der Landesverkehrsmeldezentrale. Es begrüßt Sie Karin Unterhofer. Kolonnenverkehr wegen Überlastung gibt es auf der Brennerautobahn in Fahrtrichtung Norden zwischen Affi und Trien Süd und auf der Finchgauer Stadtstraße in Richtung Meran zwischen Rabland und Algund. Die Stifser Jochstraße ist ab Trafoi bis zur Passhöhe bis 12 Uhr wegen des Dreiländer-Giros gesperrt. Der Umbreitpass ist bis 13 Uhr gesperrt. Gute Fahrt!
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0: Grüß Gott, meine lieben Zuloserinnen und Zuloser, draußen in Stadt und Land, herzlich willkommen bei der Sonntagsweiß. Wenn's in Sonntag gegen Methodzeit geht, nachher darf man sie, fängt's am Sender aus, einladen zu einem knappen Musikstindl bis in 12 leiten. Mit der Musik, die bei uns Tradition hat. Und inzwischen drein, je nach Anlass, ein paar Worte zu Musikanten, Ländl oder Brauch.
1: Und den musikalischen Anfang, den macht heute die Bürgerkapelle Gries. Tiroler Landsturm, so heißt der Marsch, den sie uns gleich zu Anfang servieren werden. Und ich darf Ihnen jetzt einfach ein richtig schönes Zuhören bei unserer Sonntagsweiß wünschen.

Die Gruppe Schabernack und der Egerländer Brautwalzer. Jägerisch lassen wir es im nächsten weißen Liedl werden. Weißen Bläser werden uns die bärige jägerische Gesinnung zum Ausdruck bringen. Wie es bin aufgegangen vor den Hittenanger. Die Zillertaler Weißen Bläser seien es in dem Fall. Und daraufhin wird die Gruppe Alpenblech ein schönes Bämisches servieren.

Erinnerungen an Laufeneck, so hat die schöne Polka geheißen. Wir bleiben bei der Polka. Hardigati heißt die nächste. Interessant. Ich weiß nicht, ist du vielleicht das Komponieren nicht so recht von der Hand gegangen. Die Schladelmusik bringt es uns auf jeden Fall.

Im Wäldchen, schöne böhmische Polka. Ein Liedl jetzt, und zwar um Eingemachtes geht's. Wer Hennen hat, weiß es. Ein Hen, wenn sie kann, dann geht sie weit, rennt miteinander und ist den ganzen Tag unterwegs. Das wissen auch die zwei Leiteln von Gruber Zwergsang aus Brixen im Tale. Die haben so ein Liedl, was auch wieder einmal ums Hennenlocken geht, dass sie überhaupt einmal hergehen. Sie singen da: Ja, das verflixte Hennenvolk ist allweil auf der Weide, und wenn man das nicht locken tut und schreit, dann gehen sie auch kaum ein bisschen her, man hat damit das größte Geschirr.

Egerländer Musikanten unter Ernst Hutter, Egerländer Perle. Die Stönninger Klarinettenmusik kriegen wir jetzt zu hören mit einem Landler von Florin Ballhuber, Holzkleber Landler.

Wer kennt denn nicht den Fliegermarsch? Die Original-Hoch- und Deutschmeisterkapelle hat den so im gespielt. Und jetzt lassen wir es in Dreivierteltakt gemütlich weitergehen. So spielte im Übrigen die Balsner Tanzelmusik. Brautwalzer aus Osttirol.

Gruß an Odenthal, die Hopfenmusik aus Südtirol hat es zum Besten gegeben. Wir wechseln nun ins Salzburgische. Die Postwirt-Musik, lass die Post abgehen.

die Innsbrucker Böhmische mit Böhmische Liebe. Stickel in Dreivierteltakt gang sich nur aus die Südtiroler Sechsermusik in 48er Landler.

Und so geht die Zeit dahin und bald wird es 12 Leuten und die Musikanten legen nachher das Instrument auf Seiten. Jetzt kommt der obligatorische Schlussmarsch in unserer Sonntagsweis, der gehört ja natürlich dazu. Es spielt in dem Fall die Militärmusik Tirol. Auf der Liste kriegen wir jetzt noch zu Herrn in Prinz Eugen Marsch. Und ich für mein Teil sage einfach jetzt, viert Gott, wünsche noch eine gesegnete Mahlzeit. Bis zum nächsten Mal, Ihr Roland Walcher, Silbernagele.

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1: Hitzewelle in Südtirol verlängert sich. Rekordtemperaturen lähmen Europa. Das Wetter sonnig, später Gewitter bei 32 bis 37 Grad. Die Abkühlung lässt auf sich warten. Wie der Meteorologe des Landes Dieter Peterlin mitteilte, ist es nicht nur heute, sondern auch morgen noch einmal schwülheiß. Danach beginnen die Temperaturen zu sinken. Laut Peterlin leiten bereits heute teils kräftige Gewitter die Wetterumstellung ein. Hinter mehreren Orten liegt eine Tropennacht, etwa in Salurn mit 24,5 Grad. An der Messstation Gargazon betrug gestern Nachmittag der Südtiroler Höchstwert genau 37 Grad. Das Landeswarnzentrum gibt für heute die höchste Warnstufe Rot von Meran, der Etsch entlang bis Salurn sowie im Raum Brixen. Dazu kommt Orange in weiteren Teilen des Burggrafenamtes, im Überetsch sowie im Eisacktal. Morgen Montag beschränkt sich die Warnung nur mehr auf das rote Gebiet. Zudem herrscht heute und morgen im ganzen Land die Warnstufe Gelb wegen Waldbrandgefahr und wegen starker Gewitter. Die vergangene Nacht war die wärmste seit Beginn der Aufzeichnungen in Deutschland. Nach Angaben des Deutschen Wetterdienstes erreichte das sächsische Kubschütz den Rekordwert von 29,4 Grad. In Leipzig fährt bis morgen keine Tram. Fugenmasse verklebt Weichen und Schienen. Frankreich zählt im Vergleich zu den Vormonaten rund 1000 Todesfälle mehr. In Tschechien wurden infolge der Rekordtemperaturen bis 40,8 Grad Veranstaltungen abgesagt. Der Iran wirft Italien einen Beitrag zu einer illegalen Aggression vor. Ein Sprecher des iranischen Außenministeriums schrieb im sozialen Netzwerk X wörtlich: Die Bereitstellung technischer und logistischer Unterstützung für die Angreifer ist nichts anderes als ein schwerwiegender Verstoß gegen das Völkerrecht. Der Sprecher teilte einen Artikel, in dem behauptet wird, dass Ministerpräsidentin Giorgia Meloni bestritten habe, den USA und Israel im Krieg gegen den Iran geholfen zu haben. Papst Leo XIV. Hat zum Abschluss des Konsistoriums vor einer Kultur der Macht gewarnt. Nach dem zweitägigen Treffen mit rund 180 Kardinälen aus aller Welt regte der Papst eine vertiefte Auseinandersetzung mit der katholischen Lehre von der legitimen Selbstverteidigung angesichts veränderter Formen moderner Kriege an. Kriege hätten ihren Ursprung in einer Kultur der Macht. Deshalb müsse die Antwort in einer Kultur der Zusammenarbeit und des Dialogs liegen. Infolge eines Murgangs sind im Trentino rund 70 Wanderer stundenlang eingeschlossen gewesen. Niemand wurde verletzt. Ein heftiges Gewitter war gestern Nachmittag im Naturpark Adamello Brenta niedergegangen. In der Gemeinde Strembo schwoll ein Bach an und löste die Mure aus. Schlamm und Geröll verlegten eine Forststraße unter der Bedole-Hütte. Bergrettung und freiwillige Feuerwehr führten die Wanderer von der Hütte in kleinen Gruppen bis spät in die Nacht hinein zu Tal. Der Rückzieher der SVP zum assistierten Suizid hat zu mehreren Reaktionen geführt. Sowohl parteiintern als auch von Oppositionsparteien kam Kritik. Die soziale Mitte der SVP drängt auf konsequent ausgebaute Alternativen von der Palliativversorgung bis zur Schmerztherapie. Auch müsse verhindert werden, dass infolge einer Vorreiterrolle Kranke gezielt nach Südtirol kommen, um assistierten Suizid zu beanspruchen. Die Grünen bedauern, dass eine Debatte im Landtag entfällt. Dass die SVP jetzt vor Fratelli d'Italia und der Bewegung für das Leben einknicke, sei ein Armutszeugnis. Das Team K spricht von einer Posse. Die SVP wolle nun doch einen eigenen Gesetzentwurf vorlegen, wie vom Team K immer gefordert worden sei. Das Rote Kreuz bedauert wiederholte Angriffe auf Rettungsteams in Bozen. Die Vorsitzende des Roten Kreuzes, Francesca Zuccali, sagte zu RAI, der Angriff in der Nacht auf gestern sei nicht der erste. Im vergangenen Jahr sei eine Sanitäterin nach einem Schlag ins Gesicht ins Spital geliefert worden. Gestern stand das Rettungsteam in der Dr. Streitergasse einer Frau wegen eines Schwächeanfalles bei, als es von drei offensichtlich betrunkenen Männern angegriffen wurde. Die Polizei war auf dem Obstplatz wegen einer Schlägerei zwischen drei weiteren Betrunkenen im Einsatz. Die Landesfeuerwehr-Leistungsbewerbe sind auf dem Ritten feierlich abgeschlossen worden. Die Großveranstaltung brachte rund 3000 Teilnehmerinnen und Teilnehmer aus Südtirol, dem Trentino, Österreich und Deutschland zusammen. Der Landesfeuerwehrverband sprach von einem wichtigen Ansporn und einem sichtbaren Beweis für die hohe Einsatzbereitschaft und Leistungsfähigkeit. Die Freiwillige Feuerwehr Lengmoos-Klobenstein habe ihre Organisationsfähigkeit gezeigt. Die Veranstaltung sei wertvoll, die Kameradschaft, den Austausch und die Freundschaft weit über die Landesgrenzen hinaus zu pflegen. Bei der Fußball-Weltmeisterschaft beginnt heute die K.O.-Phase. Das erste Spiel um den Aufstieg in das Achtelfinale bestreiten um 21 Uhr in Los Angeles Südafrika und Co. Gastgeber Kanada. Für das Sechzehntelfinale qualifizierten sich als letzte Teams Österreich, Algerien und Kongo. Der große Gewinner der Aufstockung von 32 auf 48 Nationalmannschaften ist Afrika, Asien der Verlierer. Von den 10 afrikanischen Teams kamen 9 weiter, aus Asien blieben von 9 Teams nur noch 2 übrig. Titelverteidiger Argentinien glänzt mit voller Punktezahl. Kapitän Lionel Messi ist mit 19 Toren alleiniger WM-Rekordhalter. Messi ist zudem der Erste, der in 7 aufeinanderfolgenden WM-Spielen getroffen hat. Das Wetter. Es ist verbreitet sonnig, heiße und etwas feuchtere Luftmassen bestimmen die Lage. Über den Bergen bilden sich größere Quellwolken. Am Nachmittag ist mit Hitzegewittern zu rechnen, die gebietsweise heftig ausfallen können. Die Höchsttemperaturen reichen von 32 Grad im Wipptal bis 36 Grad im Etschtal. Morgen Montag ist es am Vormittag teils sonnig, vereinzelt sind bereits erste Regenschauer möglich. Am Nachmittag steigt die Gewitterneigung an, es wird noch einmal heiß. Am Dienstag wechseln Sonne und Wolken, in der zweiten Tageshälfte gehen ein paar Gewitter nieder. Die aktuellen Temperaturen: Bozen 31 Grad, Meran 31, Brixen 30, Bruneck 28, Sterzing 30 Grad, Schlanders 29, Reschen 26, Toblach 28 und auf der Plose auf 2500 Meter Meereshöhe 19 Grad. 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
2: Aktuelle Meldungen aus der Landesverkehrsmeldezentrale. Auf der Brenner Autobahn hat sich in Fahrtrichtung Norden zwischen Bozen Süd und Klausen ein Unfall ereignet. Es gibt 2 Kilometer Stau. Und auf der Benzer Jochstraße Höhe Elzenbaum kommt es zu Behinderungen nach einem Unfall. Kolonnenverkehr und Stau wegen Überlastung gibt es auf der Brenner Autobahn in Fahrtrichtung Norden zwischen Affi und Trient Süd, in Fahrtrichtung Süden zwischen dem Brenner und Sterzing und zwischen Neumarkt und Trient Süd und auf der Finchgauer Stadtstraße in Richtung Meran zwischen Rabland und Algund. Gute Fahrt!
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1: Wir begrüßen Sie zu unserem neuen Wochenspiegel am Sonntagmittag mit ausgewählten Beiträgen und Interviews aus unserer Radiowoche. Wir sind mittendrin in der Urlaubszeit. Krank werden möchte da verständlicherweise niemand. Trotzdem kann es passieren, dass der Körper genau dann nicht mitspielt, wenn man eigentlich abschalten möchte. Zu Hause weiß man meistens, wohin man sich wenden kann. Unterwegs ist das oft nicht ganz so einfach. Deshalb gehört für viele eine Reiseapotheke mit dazu. Nur, was gehört denn alles in eine Reiseapotheke? Darüber hat Stefan Windecker mit Dr. Doris Hager-Breinsack gesprochen. Sie ist Hausärztin in Meran und Präsidentin des Institutes für Allgemeinmedizin und Public Health in Bozen.
3: Also ich würde schmerz- und entzündungshemmende Mittel sowie fiebersenkende Mittel empfehlen, damit man eben auf einen viralen Infekt eingehen kann. Dann ein Mittel gegen Durchfallerkrankungen, Übelkeit und Erbrechen. Mückenschutz natürlich im Sommer ist wichtig. Ein Verbandsmaterial, damit man bei kleineren Verletzungen eine Desinfektion durchführen kann, ein Pflaster und eine schnelle Wundversorgung machen kann. Dann auch eine Wund- und Heilsalbe. Und eventuell ein Antiallergikum gegen allergische Reaktionen.
4: Weil Sie den Mückenschutz im Sommer angesprochen haben, im Sommer kommen ja Hitze und Sonne dazu. Sollte man die Reiseapotheke dann noch einmal anders zusammenstellen? Gibt es da etwas, das zusätzlich sinnvoll sein kann?
3: Natürlich ganz wichtig der Sonnenschutz. Da würde ich einen Sonnenschutz von mindestens einem Lichtschutzfaktor von 30, besser von einem Lichtschutzfaktor 50 empfehlen. dann ist wichtig, auch an die Kopfbedeckung zu denken, wenn die Sonne vom Himmel brennt, dass man da einfach in den Schatten zwischendurch geht und eben den Kopf schützt, zum Beispiel bei langen Wanderungen. Und eben der Sonnenschutz ist sehr wichtig, ja.
4: Manche möchten für den Notfall ja auch ein Antibiotikum mitnehmen, nach dem Motto, falls etwas Gröberes passiert, habe ich etwas dabei. Sie sehen das kritisch. Warum denn?
3: Ja, also so ein allgemeines Breitbandantibiotikum mitzunehmen, macht meiner Meinung nach keinen Sinn, außer in wirklichen Ausnahmefällen. Also wenn ich wirklich an einem Urlaubsort bin, wo ich nicht zu einer Apotheke komme oder wo eben spezielle Vorerkrankungen vorliegen. Und zwar deswegen, weil die meisten Reiseerkrankungen sind ja virale Erkrankungen. Ein viraler Infekt, wo ein Antibiotikum nicht notwendig ist, oder eine Durchfallerkrankung, wo meistens auch kein Antibiotikum notwendig ist. Antibiotika können starke Nebenwirkungen haben, können die Darmflora schädigen und machen auch Resistenzen. Also hier ist die Gefahr, dass sich die Resistenzen bilden, sehr hoch. Und deswegen wird das nicht empfohlen.
4: Ein wichtiger Punkt jetzt im Sommer ist ja auch die Lagerung der Medikamente. Viele denken vielleicht, die Medikamente sind ja verpackt, im Karton oder in der Folie geschützt. Warum muss man trotzdem auf Hitze und Sonne achten?
3: Die Apotheker empfehlen und eben die Pharmafirmen empfehlen die Lagerung zwischen 15 und 25 Grad. Bei höheren Temperaturen kann effektiv das Medikament, also der Inhalt, zerstört werden und die Reaktion anders sein. Deswegen ist das ganz wichtig. Also wenn man das Auto in der Sonne stehen lässt, dann kann natürlich die Temperatur viel höher sein. Da würde ich empfehlen, dass man vielleicht einen Coolbag mitnimmt und dort dann die Medikamente lagert. Natürlich darf die Temperatur auch nicht zu tief sein, also sie sollte nicht unter 15 Grad hinuntergehen. Es gibt manche Medikamente, die im Eiskasten gelagert werden sollen, zwischen 2 und 8 Grad, aber die Patienten und Patientinnen, die diese Medikamente einnehmen, sind da meistens darüber informiert.
1: Soweit Dr. Doris Hager-Preinsack zur richtigen Reiseapotheke. Sie hat Stefan Windecker auch erklärt, was Elektrolyte, also Tabletten oder Pulver zum Auflösen, etwa Magnesium, gerade jetzt bei diesen heißen Temperaturen bringen und wann sie sinnvoll sind. Das ganze Gespräch können Sie in unserer Mediathek nachhören.

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1: Ihre Freunde nennen sie einfach Ellie. Die 19-Jährige aus Mölten heißt aber eigentlich Elaine Mamleev. Und die Schulfächer, vor denen viele Menschen Angst haben, gehören zu ihren Leidenschaften, nämlich Mathematik, Physik und Chemie. Derzeit legt Elaine Mamleev ihre Matura am Realgymnasium in Bozen ab, weil sie bei Mathematik- und Physik-Olympiaden auf Landesebene immer wieder Spitzenplätze erreicht hat, ist meine Kollegin Judith Bertagnoli neugierig geworden. Wer steckt eigentlich hinter diesen Erfolgen? Elaine möchte gerne geduzt werden und erzählt uns nun von sich.
2: Ellie, wenn ich deine Freunde und Freundinnen fragen würde, wie sie dich beschreiben würden, was glaubst du, würden sie über dich sagen?
3: Ich würde sagen, mutig, ehrgeizig, selbstbestimmt, mehr oder weniger das.
2: Okay, also selbstbestimmt, ehrgeizig auf alle Fälle auch. Ich bin gleich, als ich deinen Namen im Zusammenhang mit der Mathematik und Physik-Olympiade hier in Südtirol gelesen habe, wo du in beiden Disziplinen den ersten Platz gewonnen hast, über deinen Namen gestolpert, insofern, als dass ich neugierig geworden bin. Woher kommt denn dieser Name? Mamleev.
3: Also ursprünglich kommt er aus Russland im tatarischen Bereich. Mein Vater ist in St. Petersburg geboren. Meine Eltern haben sich dann in Finnland beim Orientierungslauf kennengelernt. Sie sind beide leidenschaftliche SportlerInnen. Sie haben sich dann entschieden, hier in Südtirol zu wohnen. Meine Mutter ist von hier.
2: Orientierungslauf, das klingt ja schon spannend. Ich habe da ein bisschen nachgelesen. Die SportlerInnen und Sportler bekommen eine Karte und einen Kompass. Mhm. Es gibt gewisse Posten, die dann auf der Karte eingezeichnet sind. Die müssen sie letztendlich abklappern, aber wie sie dorthin kommen, das obliegt ihnen. Bist du eigentlich auch mit deinen Eltern schon mal bei einem Orientierungslauf mitgelaufen?
3: Ja, sicher. Also als ich klein war ich oft dabei beim Orientierungslauf. Ich habe mich aber dann relativ schnell dagegen entschieden. Jedoch der Sport ist immer geblieben. Ich habe mit Ballett angefangen, als ich 7 Jahre alt war und habe seitdem immer weitergemacht und auch andere Tanzarten ausprobiert, wie Contemporaneo, Hip-Hop, Modern, Danza di Carattere. Und das Tanzen wurde dann zu meiner Leidenschaft. Und ja.
2: Aber Mathematik auf alle Fälle? Also was gefällt dir denn bei der Mathematik?
3: Das Coole an Mathematik sind die Rätsel. Und dann auch, wenn man sie löst. Nur das Problem ist oft, dass die Rätsel sehr schwierig sind, vor allem dann bei der Olympiade. Aber auf dem Weg dahin lernt man ja andere Leute kennen, die auch interessiert sind in Mathe. Und teilweise werden dann die Probleme unmöglich schwer. Und statt alleine dort zu verzweifeln, verzweifelt man halt zusammen am Problem.
2: Das klingt nach Teamwork, aber das ist bei einem Wettbewerb normalerweise ja streng verboten. Da muss ja jede zeigen, was sie kann. Und was hast dich dann immer dort auch angespornt? Wirklich dieses Rätsel lösen und dann wirklich dem auf den Grund gehen und dranbleiben. Und das heißt wahrscheinlich auch viel Kondition, oder? Wie lange bist du denn so über Rechenaufgaben gesessen, wo du sagst, das möchte ich jetzt wirklich auch lösen?
3: Also mein Rekord ist 2 Jahre an einem Rätsel, das ich selbst an eine Professorin gestellt habe in Physik. Und wir waren da am Rätsel. Es klang eigentlich relativ einfach, aber wir haben es einfach nicht erlöst. Und dann 2 Jahre später ist ein anderer Professor gekommen von meiner Oberschule, hat sich das angeschaut und 2 Tage später hat das gelöst.
2: Kannst du das für Laien runterbrechen, wie dieses Rätsel gelautet hat in Physik?
3: Also basically, es geht so, man hat eine Kanone und die Geschwindigkeit gegeben, mit der ein Ball rausgeschossen wird. Und nun will man ein Ziel treffen, das so und so viel Meter weit weg und so viel Meter hoch ist. Und man muss einfach nur den Winkel berechnen, indem man die Kanone abschießen muss, damit man das Ziel trifft.
2: Okay. Mhm. Und du hast da 2 Jahre lang tatsächlich Berechnungen gemacht?
3: Nein. Ich habe es versucht und dann aufgegeben oder für später behalten.
1: Hélène Mamleev hat nicht nur auf Landesebene Erfolg gefeiert. Bei den italienischen Meisterschaften in Cesenatico hat sie sich mit rund 300 Teilnehmerinnen und Teilnehmern gemessen, sowohl in Einzel- als auch in Teamwettbewerben und dabei den dritten Platz in Mathematik errungen. Dabei hat sie gelernt, alleine würde man über eine Aufgabe verzweifeln, aber gemeinsam kann man es schaffen.

0: Dass es in Südtirol viele Leute mit vielen guten Ideen gibt, das wissen wir. Diesmal stellt Ihnen Verena Amort eine vor, die besonders gut gelungen ist und die richtig gut ankommt bei der Dorfbevölkerung von St. André bei Brixen und darüber hinaus. Oral History Ploseberg, also mündliche Geschichte oder Überlieferung am Ploseberg nennt sich das Projekt, das der mittlerweile ehemalige Bildungsausschuss um Andrea Bodner und Bea Hinterecker umgesetzt hat. Es geht dabei um 7 Schautafeln, die im ganzen Dorf verteilt und mit QR-Code versehen sind. Wer ihn scannt, der taucht ein in die Dorfgeschichte der 1950er, 60er, 70er Jahre, erzählt von 12 Zeitzeuginnen. Aus dem Dorf, Männer und Frauen, alle zwischen Mitte 60 und Mitte 90.
1: Die haben dann ganz subjektiv aus ihrer Kindheit erzählt, wie es früher war, Schule zu gehen, dass auf der Straße, wo jetzt ja ein Durchzugsverkehr auf der Bloßau ist, sie noch gekannt haben, Saalhupfen auf der Straße. Oder beispielsweise im Geschäft, dass früher das Geschäft nicht allein die Nahversorgung gewesen ist, sondern auch die Telefonzentrale. Es ist Telefon gekommen, der junge Michael Jocher hat dann gemäß auf den letzten Hof abgehen und sagen, Nachmittag muss jemand von Heuer kommen, weil um 3 oder 4 Uhr kommt nochmal ein Telefon. Oder beispielsweise der Sohn vom Dorfschmied, der auch die Gerüche aus der Schmiede beschrieben hat, was, ja, man kann sich's vorstellen, nach gebrannten Horn gerochen hat.
2: Riechen, sehen, hören, miterleben, sich vorstellen können, wie es früher war in St. André. Das gelingt durch die aufgezeichneten und abhörbaren Erzählungen der Dorfleute wunderbar. Ihre Stimmen, ihre persönlichen Erinnerungen lassen eintauchen in eine Welt, die es so nicht mehr gibt.
3: Was jetzt in den 50er, 60er, Jahren, 70er zum Teil noch in unseren Dörfern passiert ist, das ist heute alles weg, das ist alles anders. Früher hat man gespeckert. Welches Kind speckert heute noch? Das sind ganz tolle Sachen und eben auch das Geschäft, es war komplett anders. Das mit in die Messe gehen, in die Kirche gehen, das ist heute auch alles anders. Und da wollte man die Stimmen wirklich einfangen und einfach die Erinnerung, die Vergangenheit ins Jetzt herüberholen und anregen, ja, reden wir darüber, wie das früher war.
2: Das ist gelungen. Über das Projekt Oral History Ploseberg sind die Dorfleute wieder mehr miteinander ins Gespräch gekommen, meint Bea Hinterecker. Die eine Geschichte hat die andere nach sich gezogen. Und bei manchen, vor allem älteren Dorfbewohnern, schwingt beim Erzählen auch ein bisschen Wehmut mit.
1: Es hat da zum Beispiel einer gesagt, früher hat es jeden Sonntag ein Dorffest gegeben. Und jeden Sonntagnachmittag ist irgendwo etwas los gewesen und sie sind tanzen gegangen und einfach auch, weil sie nicht weggekommen sind, ist die Geselligkeit im Dorf gewesen und die haben sie gepflegt und von der haben sie erzählt und speziell die kennt halt niemand mehr.
2: Trotzdem geht das Projekt nicht in Richtung früher war alles besser, sagt Andrea Bodner.
3: Nein, es ist nicht letzter geworden, es ist anders geworden. Und schön ist es auf jeden Fall, wenn man sich erinnern kann, wenn man sich austauschen kann, wenn, was auch unser Ziel ein bisschen war, wenn die Familien das unhorchen gehen und wenn sie darüber reden können. Opa, Oma, Mama, wie war das früher? Und die können erzählen. Die erzählen mit ganz viel Leidenschaft von früher natürlich auch, weil sie waren so Kinder, sie haben das ja alles mitgenommen.
2: Die Vergangenheit des eigenen Dorfes kennenlernen, nicht durch trockene Zahlen, Daten und Fakten, sondern durch subjektiv Erlebtes, durch die Erinnerung an Kindheit und Jugend, an 1000 alltägliche Kleinigkeiten, die so ein Leben im Dorf eben ausmachten und ausmachen. Das ist es, was das Projekt Oral History Ploseberg in St. André möglich macht. Übrigens auch für Leute, die nicht hier im Dorf aufgewachsen sind oder die einfach mal als Ausflügler vorbeikommen.
1: Interessant ist auch, wenn heute mittlerweile ja viele Familien nicht mehr aus einem Dorf kommen, sondern aus vielen Dörfern zusammengemischt sein, um nachher zu sagen, ah, bei uns war das so, nein, bei uns war es ganz anders oder genau, das war ja bei uns auch so. Einfach auch da die Vielfalt zu sehen, was in so einem Dorf möglich gewesen ist, im Vergleich auch zu anderen. Leute, die von außen kommen, können so ein Dorf ganz auf eine niederschwellige Art und Weise kennenlernen. Weil das Dorfbuch durchzulesen, um wirklich das Dorf kennenzulernen, ist echt ein ordentlicher Aufwand und sicher nicht jedem geben. Aber da kann man eintauchen und jede Geschichte ist in sich geschlossen und man kann die nächste auch noch 3 Monate weiterlesen.
2: Also am besten nach St. André kommen, sich vor eine der Schautafeln im Dorf hinstellen, Handy zücken, den QR-Code scannen und durch die Audiodateien und Erzählungen eintauchen in das Dorf, wie es früher war. Mit dem Oral History Projekt ist dem ehemaligen Bildungsausschuss um Bea Hinterecker und Andrea Bodner ein tolles Geschenk gelungen an die Dorfbevölkerung von St. André und an alle, die zu Besuch kommen.
0: Verehrte Hörerinnen und Hörer, das war unser Wochenrückblick am Sonntag. 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
1: Hitzewelle in Südtirol verlängert sich. Rekordtemperaturen lähmen Europa. Das Wetter sonnig, später Gewitter bei 32 bis 37 Grad. Die Abkühlung lässt auf sich warten. Wie der Meteorologe des Landes Dieter Peterlin mitteilte, ist es nicht nur heute, sondern auch morgen noch einmal schwül heiß. Danach beginnen die Temperaturen zu sinken. Laut Peterlin leiten bereits heute teils kräftige Gewitter die Wetterumstellung ein. Hinter mehreren Orten liegt eine Tropennacht, etwa in Salurn mit 24,5 Grad. An der Messstation Gargazon betrug gestern Nachmittag der Südtiroler Höchstwert genau 37 Grad. Das Landeswarnzentrum gibt für heute die höchste Warnstufe Rot, von Meran, der Etsch entlang bis Salurn, sowie im Raum Brixen. Dazu kommt Orange in weiteren Teilen des Burggrafenamtes, im Überetsch sowie im Eisacktal. Morgen Montag beschränkt sich die Warnung nur mehr auf das rote Gebiet ohne Brixen. Zudem herrscht heute und morgen im ganzen Land die Warnstufe Gelb wegen Waldbrandgefahr und wegen starker Gewitter. Die vergangene Nacht war die wärmste seit Beginn der Aufzeichnungen in Deutschland. Nach Angaben des Deutschen Wetterdienstes erreichte das sächsische Kubschütz den Rekordwert von 29,4 Grad in der Nacht. In Leipzig fährt bis morgen keine Tram. Fugenmasse verklebt Weichen und Schienen. Frankreich zählt im Vergleich zu den Vormonaten rund 1000 Todesfälle mehr. In Tschechien wurden infolge der Rekordtemperaturen bis 40,8 Grad Veranstaltungen abgesagt. Der Iran wirft Italien einen Beitrag zu einer illegalen Aggression vor. Ein Sprecher des iranischen Außenministeriums schrieb im sozialen Netzwerk X wörtlich: Die Bereitstellung technischer und logistischer Unterstützung für die Angreifer ist nichts anderes als ein schwerwiegender Verstoß gegen das Völkerrecht. Der Sprecher teilte einen Artikel, in dem behauptet wird, dass Ministerpräsidentin Giorgia Meloni bestritten habe, den USA und Israel im Krieg gegen den Iran geholfen zu haben. Papst Leo XIV. Hat zum Abschluss des Konsistoriums vor einer Kultur der Macht gewarnt. Nach dem zweitägigen Treffen mit rund 180 Kardinälen aus aller Welt regte der Papst eine vertiefte Auseinandersetzung mit der katholischen Lehre von der legitimen Selbstverteidigung angesichts veränderter Formen moderner Kriege an. Kriege hätten ihren Ursprung in einer Kultur der Macht. Deshalb müsse die Antwort in einer Kultur der Zusammenarbeit und des Dialogs liegen. Infolge eines Murgangs sind in Trentino rund 70 Wanderer stundenlang eingeschlossen gewesen. Niemand wurde verletzt. Ein heftiges Gewitter war gestern Nachmittag im Naturpark Adamello Brenta niedergegangen. In der Gemeinde Strembo schwoll ein Bach an und löste die Mure aus. Schlamm und Geröll verlegten eine Forststraße unter der Bedole-Hütte. Bergrettung und freiwillige Feuerwehr führten die Wanderer von der Hütte in kleinen Gruppen bis spät in die Nacht hinein zu Tal. Der Rückzieher der SVP zum assistierten Suizid hat zu mehreren Reaktionen geführt. Sowohl parteiintern als auch von Oppositionsparteien kam Kritik. Die soziale Mitte der SVP drängt auf konsequent ausgebaute Alternativen von der Palliativversorgung bis zur Schmerztherapie. Auch müsse verhindert werden, dass infolge einer Vorreiterrolle Kranke gezielt nach Südtirol kommen, um assistierten Suizid zu beanspruchen. Die Grünen bedauern, dass eine Debatte im Landtag entfällt. Dass die SVP jetzt vor Fratelli d'Italia und der Bewegung für das Leben einknicke, sei ein Armutszeugnis. Das Team K spricht von einer Posse. Die SVP wolle nun doch einen eigenen Gesetzentwurf vorlegen, wie vom Team K immer gefordert worden sei. Das Rote Kreuz bedauert wiederholte Angriffe auf Rettungsteams in Bozen. Die Vorsitzende des Roten Kreuzes, Francesca Zuccali, sagte zu Rai, der Angriff in der Nacht auf gestern sei nicht der erste. Im vergangenen Jahr sei eine Sanitäterin nach einem Schlag ins Gesicht im Spital gelandet. Gestern stand das Rettungsteam in der Dr. Streitergasse einer Frau wegen eines Schwächeanfalles bei, als es von drei offensichtlich betrunkenen Männern angegriffen wurde. Die Polizei war auf dem Obstmarkt wegen einer Schlägerei zwischen drei weiteren Betrunkenen im Einsatz. Die Landesfeuerwehr-Leistungsbewerbe sind auf dem Ritten feierlich abgeschlossen worden. Die Großveranstaltung brachte rund 3000 Teilnehmerinnen und Teilnehmer aus Südtirol, dem Trentino, Österreich und Deutschland zusammen. Der Landesfeuerwehrverband sprach von einem wichtigen Ansporn und einem sichtbaren Beweis für die hohe Einsatzbereitschaft und Leistungsfähigkeit. Die Freiwillige Feuerwehr Lengmoos-Klobenstein habe ihre Organisationsfähigkeit gezeigt. Die Veranstaltung sei wertvoll, die Kameradschaft, den Austausch und die Freundschaft weit über die Landesgrenzen hinaus zu pflegen. Bei der Fußball-Weltmeisterschaft beginnt heute die K.O.-Phase. Das erste Spiel um den Aufstieg in das Achtelfinale bestreiten um 21 Uhr in Los Angeles Südafrika und Co-Gastgeber Kanada. Für das Sechzehntelfinale qualifizierten sich als letzte Teams Österreich, Algerien und Kongo. Der große Gewinner der Aufstockung von 32 auf 48 Nationalmannschaften ist Afrika, Asien der Verlierer. Von den 10 afrikanischen Teams kamen 9 weiter, aus Asien blieben von 9 Teams nur noch 2 übrig. Titelverteidiger Argentinien glänzt mit voller Punktezahl. Kapitän Lionel Messi ist mit 19 Toren alleiniger WM-Rekordhalter. Messi ist zudem der Erste, der in 7 aufeinanderfolgenden WM-Spielen getroffen hat. Das Wetter. Es ist verbreitet sonnig, heiße und etwas feuchtere Luftmassen bestimmen die Lage. Über den Bergen bilden sich größere Quellwolken. Am Nachmittag ist mit Hitzegewittern zu rechnen, die gebietsweise heftig ausfallen können. Die Höchsttemperaturen reichen von 32 Grad im Bibtal bis 36 Grad im Etschtal. Morgen Montag ist es am Vormittag teils sonnig. Vereinzelt sind bereits erste Regenschauer möglich. Am Nachmittag steigt die Gewitterneigung an. Es wird noch einmal heiß. Am Dienstag wechseln Sonne und Wolken. In der zweiten Tageshälfte gehen ein paar Gewitter nieder. Die aktuellen Temperaturen: Bozen 32 Grad, Meran 33, Brixen 33, Bruneck 30, Sterzing 33 Grad, Schlanders 31, Reschen 26, Toblach 29 und auf der Plose auf 2500 Meter Meereshöhe 17 Grad. 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
2: Aus der Landesverkehrsmeldezentrale begrüßt Sie Karin Unterhofer. Kolonnenverkehr wegen Überlastung gibt es auf der Brennerautobahn in Fahrtrichtung Süden zwischen dem Brenner und Sterzing und in Fahrtrichtung Norden zwischen Verona Nord und Ala Avio. Und zwischen Ala Avio und Rovereto Nord gibt es 6 Kilometer Stau nach einem Unfall. Gute Fahrt!
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1: Der Inhaber der Bäckerei Eisenstecken ist schwer verletzt. Rekordtemperaturen lähmen Europa. Das Wetter sonnig, später Gewitter bei 32 bis 36 Grad. Nach einer Explosion gestern am frühen Abend ist die Bäckerei Eisenstecken in Kaltern stark beschädigt. Der 65-jährige Inhaber erlitt schwere Verletzungen und musste ins Krankenhaus nach Verona gebracht werden. Sein Zustand ist derzeit stabil. Seine Frau konnte das Krankenhaus in Bozen bereits wieder verlassen. Mehrere Anwohner wurden vorsorglich evakuiert und verbrachten die Nacht im Seniorenheim. Mehr als 160 Feuerwehrleute standen stundenlang im Einsatz. Das dreistöckige Gebäude wurde weitgehend zerstört. Auch die Produktionsanlagen sind verloren. Die Brandursache ist noch unklar. Carabinieri und Berufsfeuerwehr Bozen haben die Ermittlungen aufgenommen. Die Hitzewelle in Südtirol hält noch an. Auch heute und morgen wird es laut Landesmeteorologen Dieter Peterlin schwül heiß. Erst ab Dienstag gehen die Temperaturen zurück. Bereits heute Nachmittag kündigen teils kräftige Gewitter eine Wetterumstellung an. In Salurn wurde mit 24,5 Grad eine Tropennacht gemessen, in Gargazon gestern mit 37 Grad der Höchstwert. Das Landeswarnzentrum hat für weite Teile des Ätschtals bis Salurn sowie den Raum Brixen die höchste Hitzewarnstufe rot ausgerufen. Im ganzen Land gilt außerdem Warnstufe Gelb wegen Waldbrandgefahr und möglicher starker Gewitter. In weiten Teilen Europas herrscht weiter große Hitze. Die vergangene Nacht war die wärmste seit Beginn der Aufzeichnungen in Deutschland. Nach Angaben des Deutschen Wetterdienstes erreicht wurde in Sachsen in der Nacht der Rekordwert von 29,4 Grad gemessen. In Leipzig fährt bis morgen keine Tram. Fugenmasse verklebt Weichen und Schienen. Frankreich zählt im Vergleich zu den Vormonaten rund 1000 Todesfälle mehr. In Tschechien wurden infolge der Rekordtemperaturen bis 40,8 Grad Veranstaltungen abgesagt. Der Iran wirft Italien einen Beitrag zu einer illegalen Aggression vor. Ein Sprecher des iranischen Außenministeriums schrieb im sozialen Netzwerk X wörtlich: Die Bereitstellung technischer und logistischer Unterstützung für die Angreifer ist nichts anderes als ein schwerwiegender Verstoß gegen das Völkerrecht. Der Sprecher teilte einen Artikel, in dem behauptet wird, dass Ministerpräsidentin Giorgia Meloni bestritten habe, den USA und Israel im Krieg gegen den Iran geholfen zu haben. Der Rückzug der SVP beim Thema assistierter Suizid sorgt für Kritik. Die parteiinterne Soziale Mitte fordert statt einer Liberalisierung den Ausbau von Palliativversorgung und Schmerztherapie. Außerdem müsse verhindert werden, dass Menschen gezielt nach Südtirol kommen, um assistierten Suizid in Anspruch zu nehmen. Die Grünen bedauern, dass es nun keine Debatte im Landtag geben wird und werfen der SVP vor Fratelli d'Italia eingeknickt zu sein. Das Team K spricht von einer Posse und fordert weiterhin einen eigenen Gesetzentwurf der SVP. Das Rote Kreuz bedauert wiederholte Angriffe auf Rettungsteams in Bozen. Laut der Vorsitzenden des Roten Kreuzes, Francesca Zuccali, war der Angriff in der Nacht auf gestern nicht der erste. Im vergangenen Jahr sei eine Sanitäterin nach einem Schlag ins Gesicht im Spital gelandet. Gestern stand das Rettungsteam in der Dr. Streitergasse einer Frau wegen eines Schwächeanfalls bei, als es von drei offensichtlich betrunkenen Männern angegriffen wurde. Zum Abschluss der Blick aufs Wetter. Es ist verbreitet sonnig, über den Bergen bilden sich größere Quellwolken. In den kommenden Stunden ist mit Hitzegewittern zu rechnen, die gebietsweise heftig ausfallen können. Die Höchsttemperaturen reichen von 32 Grad im Wipptal bis zu 36 Grad im Ätschtal. Morgen Montag ist es am Vormittag teils sonnig, vereinzelt sind bereits erste Regenschauer möglich. Am Nachmittag steigt die Gewitterneigung dann an. Es wird aber noch einmal heiß. 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
2: Aus der Landesverkehrsmeldezentrale begrüßt Sie Karin Unterhofer. Kolonnenverkehr wegen Überlastung gibt es auf der Brennerautobahn in Fahrtrichtung Süden zwischen dem Brenner und Sterzing und in Fahrtrichtung Norden zwischen Verona Nord und Ala Avio. Und zwischen Ala Avio und Rovereto Nord gibt es 6 Kilometer Stau nach einem Unfall. Gute Fahrt!
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Grüß dich und einen schönen Sonntagnachmittag wünsche ich alle. Hier bei meiner Volksmusik auf Freie Südtirol. Wir haben heute den 28. Juni und der Sommer ist im vollen Aufschwung. Warm haben wir es genug und wenn ab und zu ein bisschen Regen kommt, sind wir gleich froh. Weil im letzten Sonntag, im 21. Juni, die Sommersonnenwende gewesen ist, lassen wir die Graselgeiger die schmissige Sonnenwendspolka aufspielen. Der Franz Waschgler, der heute für die Technik zuständig ist, und ich, der Reinhard Sangerle, wir wünschen euch eine gute Unterhaltung.

Der Sommerland her über Garten und Feld, haben wir von Kärntner Doppelsechstet gehört. So ist er der Meinung, dass man im Sommer keine Hütten mehr braucht und schlafen kann man auch unter einer Haselnussstaud. Wenn es richtig warm ist, nachher sehnt man sich noch ein bisschen Frische und man schaut auch ganz gern auch auf die Berg. Ich sehe von mir daheim die Tschengelser Hochwand und daneben in Sauriesel. Der Gildner Musi lasse ich drum die Sauriesel-Polka aufspielen.

Den Sommersberger Jodler hat ins der Leonharder Dreigesang vortragen. Wer kann, geht in Sommer bergwärts, weil es in der Heuch halt echt ein bisschen frischer ist und man unsere wunderschönen Berg und Almen genießen kann. In meine Berg bin ich gern, so singt jetzt der Manderchor Ehrenburg des Liedl aus der Feder von der Maria Brunner, die auch den Chor leitet. Die feinen Übergänge mit den Harfenklängen spielt die Maria Bitscheider inne.

Die in Dollarpartie von Tiroler Heimatklang hat uns den Ferienwalzer aufgespielt. Sommerzeit ist auch Ferienzeit und wer kann, geht in Urlaub oder in die Sommerfrisch. Ich habe sogar einen Tipp für euch. Wie wär's denn mit der Zare? Wo ist denn Sell, werdet ihr es fragen. Am besten, ich lasse die Zarerleute so in ein Land selber vorstellen. Sie singen das Liedl «Mein Land, meine Heime», nachdem uns die Gruppe Holzklang den Halbzeitenwalzer aufgespielt hat.

Zähre meiner Häme, zähre mein Land. Es wird es vielleicht an der Spruch gemerkt haben, die man beim Zähre-Chor außerhört. Die Zähre ist eine deutsche Spruchinsel in die Karnischen Alpen, so wie Bloden und Tischelbon. Die Gemeinde Sauris, so der offizielle italienische Nomen, liegt auf 1200 bis 1400 Meter Meereshöhe in der Region Friaul-Julisch-Venetien. Hinkommen in die Zähre tut man vorbei an einem Pezzo oder Beach durch die Lumier-Schlucht, über eine ziemlich abenteuerliche Strasse. Oder vom Westen aus dem Piave-Tal über den Campiciotto-Pass auf 1797 Meter. Vor zwei Wochen habe ich die herrliche Gegend mit der Gruppe vom Bildungsausschuss Los besucht. Und wir haben viele nette Leute und eine wunderbare, ruhige und gepflegte Gegend kennengelernt.

Nach dem Ländler von der Köflacher Streich hat ins der Zarechor des Liedl vom Specht und dem Schwalbel gesungen. Die Zare ist wirklich eine wunderbare Gegend. Die Fraktionen Lateis, Oberzare, der Weiler Feld und Dürf, wie es die Leute heißen, schmiegen sich oberhalb von Stausee an dem Berghang zwischen saftig grünen Wiesen und Wälder. Eine herrliche Gegend. Und wer wirklich Urlaub will, der findet in der Zare Ruhe und Erholung. Ruhe strahlt auch der Filiwolzer von der Röpfelgeigenmusik aus, den wir jetzt hören.

Unser Vater, als du bist im Himmel, geheiliget sei dein Name, kämmer dein Reich, getan sei dein Wille, äuße im Himmel als wir an der Erde. So der Anfang vom Vater Unser in der Zarensprach, das der Zarenchor gerade gesungen hat. Wir sind in Sonntag vor 14 Tagen in der Kirche vom Heiligen Noas mit den Zarerleuten zu der Mess gegangen und haben gemeinsam das Vater Unser in seiner Sprache betet. Nachher haben wir nachher auch noch das Pfarrmuseum besucht, in dem die Entwicklung von Dörfern besonders in Verbindung mit der Verehrung von Heiligen hat. Nachher haben wir nachher auch noch das Pfarrmuseum besucht, in dem die Entwicklung von Dörfern besonders in Verbindung mit der Verehrung von Heiligen Oswald dokumentiert ist.

Von Carinthia Chor Millstatt haben wir das Lied «Summa oben» gehört. Der Vorsänger mit dem beeindruckenden Bass ist der Josef Mittelberger. «Wann die Sonne verschleicht und der Tag schon weit», so haben sie gesungen. Was ich von der Zähre noch sagen möchte, ist, dass sich über Sauris einer von den schönsten Himmel Italiens spannt. Astronom Italy, das Netzwerk für Astronomietourismus,

hat Sauris dank seiner sauberen Luft und der Abwesenheit von Lichtverschmutzung zu einem der besten Orte für die Beobachtung der Sterne gewählt. Der Sommer hat erst angefangen und vielleicht will sich jemand die Gegend der deutschen Spruchinsel in der Zahre im Urlaub erwandern. Gelegenheiten gibt's viele auf einem weitläufigen Netz für abwechslungsreiche Wanderwege in einer herrlicher Natur- und Kulturlandschaft. Noch einmal hören wir jetzt die Sänger und Sängerinnen aus der Zahre mit einem Langasliedli.

Die Außerfeldner Tanzelmusi hat den Walzer dem Peter zur Ehre aufgespielt. Und ich möchte auch nicht vergessen, auf das morgige Hochfest Peter und Paul hinzuweisen, das vielfach heint gefeiert wird. Da und dort, wo die heiligen Petrus und Paulus die Kirchenpatrone sein, auch mit einem Kirchtag. Und weil wir um Peter und Paul auch an die Petras und Paulas denken, spielen uns die Intoler die flotte Paula-Polka auf, die auch der Frau Paula in der Oberzahre widmen möchte.

Die Sandler haben jetzt noch mit den Petersheinigen aufgewartet. Ich hoffe, ich habe euch heute mit meiner Volksmusik und mit meinem Bericht über den Ausflug vom Bildungsausschuss Los in die Zahre eine Freude machen könnt. Bevor ich die Sendung anschließe, möchte ich noch ganz liebe Grüße an die netten Leute in die Zahre schicken. Und auch an alle, die mit mir gemeinsam das besondere Fleckl Erd erkundet haben. Bei euch alle bedanke ich mich fürs Dabeisein bei meiner Volksmusik und beim Franz Waschkler für die Unterstützung an der Technik. Auch sie begleiten lassen wir ins von Zarechor mit Bilan, Balan, Bornstiegel, Brickelan, Eikelan, Oberzarer, Klekelan. Viel Gott und Wohlleben bis zum nächsten Mal, sagt der Reinhard Sangerle.

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1: Der Inhaber der Bäckerei Eisenstecken ist schwer verletzt. Die Rekordtemperaturen lähmen Europa. Das Wetter zunehmend gewittrig bei 32 bis 36 Grad. Nach einer Explosion gestern am frühen Abend ist die Bäckerei Eisenstecken in Kaltern weitgehend zerstört. Das Dach des dreistöckigen Gebäudes ist einsturzgefährdet. Der 65-jährige Inhaber liegt schwer verletzt im Krankenhaus Verona. Sein Zustand ist derzeit stabil. Seine Frau konnte das Krankenhaus Bozen bereits wieder verlassen. Mehrere Anwohner wurden vorsorglich evakuiert und verbrachten die Nacht im Seniorenwohnheim. Der Einsatz der Feuerwehren und Helfer dauerte 12 Stunden. Mehr als 160 Feuerwehrleute waren beteiligt. Die Brandursache ist noch unklar. Carabinieri und Berufsfeuerwehr Bozen ermitteln. Die Hitzewelle in Südtirol hält noch an. Erste Hitzegewitter, teils mit Hagel, sind bereits im Norden des Landes und im Saartal niedergegangen. Laut dem Landesmeteorologen Dieter Peterlin bleibt es vorerst aber bis Dienstag schwülheiß. Das Landeswarnzentrum hat für heute große Teile des Ätschtals bis Salurn die höchste Hitzewarnstufe Rot ausgerufen. Im ganzen Land gilt außerdem Warnstufe Gelb wegen Waldbrandgefahr und möglicher starker Gewitter. In weiten Teilen Europas herrscht ebenso weiter große Hitze. Die vergangene Nacht war die wärmste seit Beginn der Aufzeichnungen in Deutschland. Nach Angaben des Deutschen Wetterdienstes wurde in Sachsen in der Nacht der Rekordwert von 29,4 Grad gemessen. In Leipzig fährt bis morgen keine Tram. Fugenmasse verklebt Weichen und Schienen. Frankreich zählt im Vergleich zu den Vormonaten rund 1000 Todesfälle mehr. In Tschechien wurden infolge der Rekordtemperaturen bis zu 40,8 Grad Veranstaltungen abgesagt. US-Streitkräfte haben nach eigenen Angaben erneut einen Vergeltungsschlag gegen den Iran verübt. Mehrere Ziele, darunter Luftabwehrstellungen, Drohnenlager und Überwachungsinfrastruktur, seien angegriffen worden, so das Regierungskommando. Grund sei ein Angriff Irans auf einen Frachter gewesen. Es ist der zweite US-Angriff auf Iran seit der Unterzeichnung des Rahmenabkommens Mitte Juni. US-Präsident Donald Trump zeigte sich auf seinem Online-Kanal Truth Social verärgert und drohte erneut damit, Iran militärisch zu vernichten. In Venezuela wird die Zahl der Toten nach den beiden Erdbeben jetzt offiziell mit 1430 angegeben. Mehr als 3200 Menschen seien verletzt worden, teilte der Präsident der Nationalversammlung Rodriguez mit. Die Europäische Union stellt 5 Millionen Euro Soforthilfe bereit. Der Rückzug der SVP beim Thema assistierter Suizid sorgt für Kritik. Die parteiinterne Soziale Mitte fordert statt einer Liberalisierung den Ausbau von Palliativversorgung und Schmerztherapie. Außerdem müsse verhindert werden, dass Menschen gezielt nach Südtirol kommen, um assistierten Suizid in Anspruch zu nehmen. Die Grünen bedauern, dass es nun keine Debatte im Landtag geben wird und werfen der SVP vor Fratelli d'Italia eingeknickt zu sein. Das Team K spricht von einer Posse. Die SVP wolle nun doch, wie vom Team K immer gefordert, einen eigenen Gesetzentwurf vorlegen. Das Rote Kreuz bedauert wiederholte Angriffe auf Rettungsteams in Bozen. Laut der Vorsitzenden des Roten Kreuzes, Francesca Zuccali, war der Angriff in der Nacht auf gestern nicht der erste. Im vergangenen Jahr sei eine Sanitäterin nach einem Schlag ins Gesicht im Spital gelandet. Gestern stand das Rettungsteam in der Dr. Streitergasse einer Frau wegen eines Schwächeanfalls bei, als es von 3 offensichtlich betrunkenen Männern angegriffen wurde. Zum Abschluss der Blick aufs Wetter. In den kommenden Stunden ist mit gebietsweise heftigen Hitzegewittern zu rechnen. Die Höchsttemperaturen reichen von 32 Grad im Wipptal bis zu 36 Grad im Ätschtal. Morgen Montag ist es am Vormittag teils sonnig, vereinzelt sind aber bereits erste Regenschauer möglich. Am Nachmittag steigt die Gewitterneigung an. Es wird noch einmal heiß. 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
2: Guten Nachmittag aus der Landesverkehrsmeldezentrale. Es begrüßt Sie Karin Unterhofer. Auf der Brenner Autobahn gibt es in Fahrtrichtung Norden zwischen Rovereto Süd und Dringend Nord Kolonnenverkehr wegen Überlastung. Die Landesstraße Weidbruck-Kastelroth ist zwischen der Abzweigung Disenz und der Abzweigung St. Oswald weiterhin wegen Sicherungsarbeiten nach einem Murenabgang gesperrt. Allen, die unterwegs sind, gute Fahrt.

Herzlich willkommen und schönen Nachmittag bei dieser ersten Stunde speziell für Sie, wie immer im Zwei-Wochen-Rhythmus hier auf Rai Südtirol. Ich bin Christine Wieser und ich darf Sie mit musikalischen Raritäten wie Schellacks Tanzmusik, aber auch Schlager bis 16 Uhr begleiten, also bis zu Ihrem Wunschkonzert. Die Musik, die ich heute vorbereitet habe, kommt aus einem Jahrzehnt, wo die sogenannten Hippies ihre Flower Power Lust auslebten, also aus den 70er Jahren. Fließende, weitschwingende Maxi-Röcke und Kleider waren ebenso hoch im Kurs wie Schlaghosen und Tunikas. Blumenmuster fand man auf den Jeans genauso wie auf dem Rock oder dem Kleid. Dementsprechend bunt wird auch unsere Stunde heute und wir beginnen mit einem Titel, der gut zum Auftakt passt. Ein bisschen Spaß muss sein mit Roberto Blanco.

1937 wurde Roberto Blanco in Tunis geboren und kam 1956 mit seiner Familie nach Deutschland. Ende der 60er und Anfang der 70er Jahre wurde er mit Titeln wie »Ich komm zurück nach Amarillo«, »Der Puppenspieler von Mexiko« oder eben »Ein bisschen Spaß muss sein« bekannt. Ja, es geht weiter bei uns mit Gitte Henning Johansson. Die Dänin hatte 1963 einen riesengroßen Hit, »Ich will den Cowboy als Mann«. Sie ist unglaublich vielseitig, ihr Repertoire umfasst Schlager, Pop, Blues, Jazz und Musical. Wir hören sie jetzt mit »So schön kann doch kein Mann sein« aus dem Jahr 1974.

Roland Kaiser mit sieben Fässer Wein. 1977 hat er dieses Lied veröffentlicht, aber seinen endgültigen Durchbruch hat er 1980 mit dem Titel Santa Maria. Er ist bis heute äußerst erfolgreich und hat sage und schreibe 90 Millionen Platten verkauft. Auch unser nächster Interpret in dieser Sendung heute, wo es um die 70er Jahre geht, steht nach wie vor auf der Bühne, so zum Beispiel am 6. Juli in Klagenfurt. Howard Carpendale, Nachts, wenn alles schläft.

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Marianne Rosenberg, er gehört zu mir. Sie war unter den deutschsprachigen Sängerinnen der 70er Jahre wohl die erfolgreichste. Mit 15 wurde die Berlinerin bei einem Nachwuchstalentebewerb entdeckt und landete gleich mit ihrer ersten Single Mr. Paul McCartney einen Hit. Ja, und so schwungvoll geht's auch weiter bei uns, heute mit Titeln aus den 70er Jahren. Ich sage diesmal gar nichts. Sie kennen das Lied sowieso.

Irgendwo in Mexiko hat er sie getroffen, die Anita, gemeint ist der Costa Cordalis. Anita war sein absolut größter Hit und kaum ein anderer Titel wurde so oft gecovert wie dieser oder nachgesungen in sämtlichen Karaoke-Bars im deutschsprachigen Raum. Und auch heute noch gehört Anita dazu bei Sommerfeten, Après-Ski-Partys und in Disco-Fox-Tanztempeln. Nun wird's für einen kleinen Augenblick etwas ruhiger bei uns, denn in den 70ern hat es nicht nur Partyhits gegeben, sondern schon auch nachdenkliche, melancholische Titel wie diesen hier. Über sieben Brücken musst du gehen mit Karat. Musik.

Kornfeld. Der König von Mallorca, Jürgen Drews, ein Bett im Kornfeld. Aus dem englischen Song Let Your Love Flow wurde im Jahr 1976 die Schlagerversion Ein Bett im Kornfeld von Jürgen Drews. Eine Erfolgsgeschichte, obwohl er die Nummer eigentlich partout nicht singen wollte. Denn zu der Zeit sang Jürgen Drews englischsprachige Songs mit seiner Band Les Humphrey Singers. Und nun feiern wir ein Fest. Haben Sie Lust? Ein mexikanisches mit Rex Gildo.

Musik aus den 70ern gibt es heute bei uns im ersten Teil, speziell für Sie auf Rai Südtirol bis 16 Uhr. Da geht es dann weiter mit Ihrem Wunschkonzert. Ich habe auch einen Titel ausgesucht aus dieser Zeit, der italienischsprachig ist. Gesungen hat ihn Bino, eigentlich hieß er Benedetto Arrigo. Er stammte aus Palermo und verstarb dort mit nur 57 Jahren an einem Hirntumor. Das war schon 2010. Aus dem Jahr 1978 stammt der Song, den wir nun von Bino hören. Auch den kennen sicherlich viele von Ihnen, Mama Leone.

Tony Holiday tanze Samba mit mir. Er hatte nur zwei große Erfolge, eben den gehörten Tanze Samba mit mir und später noch einmal mit dem Song Nie mehr allein sein, eine deutsche Version von Son of Jamaica. Er war allerdings mehrmals Gast bei der ZDF-Hitparade und sehr jung mit nur knapp 39 Jahren verstarb er im Jahr 1990 an den Folgen von AIDS. Noch einmal gibt's bei uns einen ruhigeren Song mit traurigem Hintergrund. Ein Titel, in dem Juliane Werding den Drogentod eines Freundes aufgearbeitet hat, am Tag, als Conny Kramer starb.

Juliane Werding hat übrigens während ihrer Karriere 21 Studioalben veröffentlicht. 2009 hat sie sich allerdings dazu entschieden, sich ganz aus der Öffentlichkeit zurückzuziehen und sich dann zur Heilpraktikerin ausbilden lassen. Nun wird's gegen Ende hin aber nochmal schwungvoll. Chris Roberts, du kannst nicht immer 17 sein.

mit einem ganz großen und das nicht nur in den 70ern, nämlich mit Udo Jürgens sind wir schon wieder fast am Ende unserer heutigen Sendezeit angelangt. Bei uns im Programm auf Freie Südtirol geht's nun weiter mit den Nachrichten und im Anschluss hören Sie Ihr sonntägliches Wunschkonzert. Ich bedanke mich fürs Zuhören und wünsche noch einen schönen Sonntagabend und dann einen guten Start in die neue Woche. Auf Wiederhören!

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1: Der Inhaber der Großbäckerei Eisenstecken ist schwer verletzt. Die Weltgesundheitsorganisation warnt vor den Folgen der Hitze in Europa. Das Wetter zunehmend gewittrig bei 32 bis 36 Grad. Nach einer Explosion gestern am frühen Abend ist die Bäckerei Eisenstecken in Kaltern weitgehend durch einen Brand zerstört. Das Dach des dreistöckigen Gebäudes ist einsturzgefährdet. Der 65-jährige Inhaber liegt schwer verletzt im Krankenhaus Verona. Sein Zustand ist derzeit stabil. Seine Frau konnte das Krankenhaus Bozen bereits wieder verlassen. Mehrere Anwohner wurden vorsorglich evakuiert und verbrachten die Nacht im Seniorenheim. Der Einsatz der Feuerwehren und Helfer dauerte 12 Stunden. Mehr als 160 Feuerwehrleute waren beteiligt. Die Brandursache ist noch unklar. Carabinieri und Berufsfeuerwehr Bozen ermitteln. Die Hitzewelle in Südtirol hält noch an. Erste Hitzegewitter, teils mit Hagel, sind bereits im Norden des Landes und im Sarntal niedergegangen. Laut dem Landesmeteorologen Dieter Peterlin bleibt es vorerst aber bis Dienstag schwül heiß. Im ganzen Land gilt derzeit Warnstufe Gelb wegen Waldbrandgefahr und möglicher starker Gewitter. Die Weltgesundheitsorganisation warnt vor den Folgen der anhaltenden Hitzewelle in Europa. Seit vergangenem Samstag bzw. Sonntag sind in Europa laut WHO mehr als 1300 Menschen infolge der Hitzewelle gestorben. Rund 150 Millionen Menschen sind derzeit von extremer Hitze betroffen. Europa erwärmt sich laut WHO doppelt so schnell wie der globale Durchschnitt. Wohnungen, Arbeitsplätze und Schulen seien für diese Temperaturen oft nicht ausgelegt. Bahrain fordert ein internationales Vorgehen gegen den Iran. Das Außenministerium in Manama wirft Teheran wiederholte Aggressionen vor und ruft die Staatengemeinschaft zum Handeln auf. Der iranische Außenminister Araghchi warnte dagegen, jede Einmischung in die Verhandlungen über eine neue Regelung für die Straße von Hormus werde die Spannungen weiter verschärfen und die Wiedereröffnung der wichtigen Schifffahrtsroute verzögern. US-Präsident Donald Trump zeigte sich auf seinem Online-Kanal Truth Social verärgert und droht erneut, damit den Iran militärisch zu vernichten. Der Rückzug der SVP beim Thema assistierter Suizid sorgt für Kritik. Die parteiinterne soziale Mitte fordert statt einer Liberalisierung den Ausbau von Palliativversorgung und Schmerztherapie. Außerdem müsse verhindert werden, dass Menschen gezielt nach Südtirol kommen, um assistierten Suizid in Anspruch zu nehmen. Die Grünen bedauern, dass es nun keine Debatte im Landtag geben wird und werfen der SVP vor Fratelli d'Italia eingeknickt zu sein. Das Team K spricht von einer Posse. Die SVP wolle nun doch, wie vom Team K immer gefordert, einen eigenen Gesetzentwurf vorlegen. Das Rote Kreuz bedauert wiederholte Angriffe auf Rettungsteams in Bozen. Laut der Vorsitzenden des Roten Kreuzes, Francesca Ducali, war der Angriff in der Nacht auf gestern nicht der erste. Im vergangenen Jahr sei eine Sanitäterin nach einem Schlag ins Gesicht im Spital gelandet. In der Nacht auf gestern stand das Rettungsteam in der Dr. Streitergasse einer Frau wegen eines Schwächeanfalls bei, als es von drei offensichtlich betrunkenen Männern angegriffen wurde. Zum Abschluss der Blick aufs Wetter. In den kommenden Stunden ist mit gebietsweise heftigen Hitzegewittern zu rechnen. Die Höchsttemperaturen reichen von 32 Grad im Wipptal bis zu 36 Grad im Etschtal. Morgen, Montagvormittag, ist es teils sonnig, vereinzelt sind aber bereits erste Regenschauer möglich. Am Nachmittag steigt die Gewitterneigung an und es wird noch einmal sehr heiß. 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
2: Aus der Landesverkehrsmeldezentrale Karin Unterhofer mit aktuellen Meldungen. Auf der Brenner Autobahn gibt es in Fahrtrichtung Norden zwischen Trient Nord und Neumarkt und in der Gegenrichtung in Richtung Süden zwischen Neumarkt und Trient Süd Kolonnenverkehr wegen Überlastung. Allen, die unterwegs sind, gute Fahrt!
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Einen schönen Sonntagnachmittag und herzlich willkommen zu Speziell für Sie, dem Wunschkonzert auf RAI Südtirol, heute am 28. Juni 2026. Ich bin Dietmar Brandl. Vielen Dank, dass Sie auch heute wieder unseren Sender RAI Südtirol eingeschaltet haben und dass Sie diese Stunde gemeinsam mit mir verbringen werden. Ich hoffe, Sie haben es sich gemütlich gemacht und wünsche Ihnen allen eine gute Unterhaltung, wo immer auch Sie uns zuhören, in Südtirol und auch außerhalb unserer Landesgrenzen. An der Technik unterstützt mich heute Sven Miracolo. Musikalisch beginnt heute Peter Schad und seine oberschwäbischen Dorfmusikanten mit der schönen Polka Jubiläumsklänge.

Der erste Glückwunsch geht nach Hafling. Dort hat am 22. Juni Karl Rainer seinen 72. Geburtstag, am 24. Juni haben Amalia Kienzl ihren 87. Geburtstag und Irene Eschkfeller ihren 70. Geburtstag, sowie am 26. Juni Theresia Kienzl ihren 82. Geburtstag gefeiert. Und heute, am 28. Juni, feiert Walter Greif seinen 87. Geburtstag. Die Seniorenvereinigung von Hafling gratuliert den 5 Jubilarinnen und Jubilaren ganz herzlich und wünscht alles Gute. Die Kasselrutter Spatzen gratulieren auch mit dem Lied »Jedes Abendrot ist ein Gebet«.

Beim nächsten Glückwunsch lese ich Folgendes. Gerne sende ich meiner Mama Ilse Biechler-Knoll, die am 27. Juni ihren 89. Geburtstag gefeiert hat, die allerbesten Wünsche. Liebe Mama, dieses Jahr hat etwas holprig begonnen, doch hast du auch diese Hürde mit Bravour genommen. Nun kannst du wieder voll Freude die Berge besteigen und deinen Freundinnen die Fotos von Mallorca zeigen. Ich wünsche dir Gesundheit, Glück und Segen und viel Freude auf deinen weiteren Lebenswegen. Deine Tochter Cornelia. Liebe Ilse, und jetzt für Sie wie gewünscht der Second Waltz, gespielt von André Rieu und seinem Orchester. Thank you.

Am 4. Juli feiert in Mühlwald Aloysia Mittermeier ihren 90. Geburtstag. Dazu hat uns folgender Glückwunsch erreicht, wo es heißt: Liebe Mutter, zu deinem besonderen runden Geburtstag möchte ich dir ganz besondere Glückwünsche zukommen lassen. Wie jedes Jahr und heuer ganz besonders möchte ich dir einen Dank aussprechen für all das, was du für mich und für uns alle getan hast. Dein Leben war geprägt von unermüdlichem Schaffen und Sorgetragen für die Deinen. Ohne Rast und Ruhe hast du dafür deine Zeit und Kraft aufgewendet. Unglaublich, was eine Mutter alles schaffen kann. Und es war oft sehr schwer für dich. Gar manch schwere Zeiten und Schicksalsschläge hast du hinnehmen müssen. Dabei hast du deine eigene Mutter in allzu jungen Kindertagen verloren. Viel zu früh. Kleine Kinder zu Hause ohne Mutter und der Vater im Krieg. Was für eine schwere Kinderzeit. Und doch hast du all die Kraft und Liebe an uns weitergegeben, welche du selber viel zu wenig bekommen hast. Es gab in deinem Leben immer wieder schwere Zeiten für dich. Still und bescheiden hast du sie gemeistert, das weiß ich sehr wohl. Worte können vieles gar nicht sagen, was ich sagen möchte. Aber ich weiß, dass du immer mit Freude speziell für sie im Radio hörst und dazu habe ich ein schönes Lied für dich ausgesucht. Danke, Mutter, für alles. Dein Sohn Ernst. Liebe Aloysia, dem ist eigentlich nichts mehr hinzuzufügen, außer, dass auch ich Ihnen alles Gute wünsche und Sie bitte, dass Sie uns bei speziell für Sie weiterhin die Treue halten. Das Lied, das Ihr Sohn für Sie ausgesucht hat, heißt »Die kleine Bergkirche, das Ave Maria« und wird gesungen von Sigrid und Marina.

In Neustift hat am 23. Juni Margret Meyer am Dinkhof, geborene Huber, ihren 72. Geburtstag gefeiert. Paula Rossmann, Witwe Kerschbaumer, feiert morgen am 29. Juni ihren 77. Geburtstag und ebenfalls am 29. Juni feiert Paula Unterhuber, Witwe Scheiber, ihren 98. Geburtstag im Bürgerheim in Brixen. Der Seniorenclub Neustift wünscht den drei Geburtstagskindern alles Gute, vor allem Gesundheit, Zufriedenheit und viel Lebensfreude für die kommenden Jahre. Und die Blaskapelle Blecharanka gratuliert musikalisch mit der Polka »Nur für dich«.

Der nächste Geburtstagsgruß geht an Elisabeth Blohner aus St. Christina. Und die Gratulanten schreiben: Liebe Mama, alles, alles Gute zu deinem 80. Geburtstag, den du bereits gestern am 27. Juni mit deiner Familie gefeiert hast. Wir alle wünschen dir Gesundheit und Lebensfreude, damit du noch viele wertvolle Jahre mit uns verbringen kannst. Das wünschen dir dein Mann, deine 4 Kinder und deine Enkelkinder. Liebe Aloysia, die musikalischen Gratulanten für Sie sind Ösch die Dritten mit dem Lied »Wo der Wildbach rauscht«.

Nadja Meyer, Pflegerin im Seniorenheim St. Leonhard Passeier, feiert morgen am 29. Juni ihren 44. Geburtstag. Dazu gratulieren die beiden Kinder Egon und Daniel, der Schwager Hans mit Familie, die Verwandten, Bekannten sowie das Pflegepersonal und die Heimbewohner. Sie alle wünschen Nadja alles Gute, viel Gesundheit und Gottes Segen. Liebe Nadja, die Alpenfriedenbuben sind der Meinung, dass Sie die Rose von Südtirol sind.

Sie hören speziell für Sie das Wunschkonzert auf Reis Südtirol mit Dietmar Brandl. Die Seniorenvereinigung im Bauernbund Völs am Schlern möchte den folgenden Personen, die im Juni geboren sind, zum Geburtstag gratulieren und ihnen alles Gute, Gesundheit, Wohlergehen und Gottes Segen für das neue Lebensjahr wünschen. Alle sollen sich weiterhin ihren Humor bewahren, denn mit Humor geht oftmals vieles leichter. Die zu Gratulierenden sind Josef Pseier, Oberberglerhof, 95 Jahre, Alois Steiner, Bardellerhof, 88 Jahre, Rosa Maria Trocker-Meyerl, Bramarhof, 84 Jahre, Emma Kompatscher-Kompatscher, Zimmerlehnerhof, 84 Jahre, Kompatscher-Haselrieder, hier ist leider kein Vorname angegeben, Runkerhof, 84 Jahre, Paulina Gasser-Malknecht, Siebererhof, 83 Jahre, Anna Vötter-Fikohler, Gostnerhof, 79 Jahre, Maria Plattner-Vilgratner, 72 Jahre, Lucia Gasser-Rabensteiner, Stirnerhof, 71 Jahre, Anton Planötscher, Zöckelehof, 68 Jahre. Musikalisch gratuliert den Völser Bauernsenioren die Singgruppe Olang mit »Hoch sollen sie leben«.

In Kienz hat am 31. Mai beim Kirchenlechner Maria Meierl ihren 82. Geburtstag gefeiert. Alles Gute, Gesundheit und Zufriedenheit, das wünschen ihr der Gatte Leo und die 5 dankbaren Kinder mit Familien. Die Gratulanten haben mir auch mitgeteilt, dass Sie, liebe Maria, eine fleißige Hörerin von Speziell für Sie sind, was uns natürlich sehr freut. Maria, Sie werden sich jetzt sicher fragen, warum wir den Glückwunsch mit einiger Verspätung durchgeben. Ihre Familie hat alles richtig gemacht und den Brief rechtzeitig abgeschickt. Allerdings ist dieser Brief im Funkhaus der Reihe erst am Montag, 22. Juni, eingetroffen. Deshalb die Durchsage erst heute. Jetzt, wie von Ihren Lieben gewünscht, das Lied »Ein Mutterherz soll niemals weinen«, gesungen von Heintje Simons.

Johann Heinz vom Kottersteg, Aloysia Lechner von der Hube und Mathilde Oberhollenzer. Allen Jubilarinnen und Jubilaren wünscht der KVW Seniorenclub St. Johann noch viele gesunde Jahre sowie viel Glück und Lebensfreude. Freude macht auch eine Herde weißer Schafe, von der nun die Grubertaler singen werden.

Am 21. Juni hat in Rifian Dorothea Haller ihren Geburtstag gefeiert. Zu diesem Anlass wurde uns ein Glückwunsch zugeschickt, den ich jetzt gerne vorlese. 70 Jahre sind vollbracht, in denen du hast viel geschafft. Recht viel Glück auf allen Wegen, Gesundheit und ein langes Leben. Die herzlichsten Glückwünsche nachträglich von deinem Mann Hans, deinen Kindern und Enkelkindern. Soweit die Gratulanten. Liebe Dorothea, der Zillertaler und die Geigerin spielen jetzt für Sie den Geburtstagswalzer.

jetzt sind wir da, der Zillertaler und die Geigerin, zu deinem Geburtstag. Wir wissen noch nicht, wie alt das bist. Sagst du uns das? Was? Wie alt? Nein, das kann ich ja fast nicht glauben. Ja, dann hast du dich gut gehalten, muss ich sagen. Ja, hier und da ein Schnapsel, gell?

Josef Meyer, Holler in Mareit, hat am 22. Juni seinen 80. Geburtstag gefeiert. Dazu gratulieren seine Frau und die vier Kinder mit Familien. Sie alle wünschen Josef alles Gute, Freude, Glück und Gesundheit, sowie noch viele schöne Jahre. Lieber Josef, zu Ihrem runden Geburtstag habe ich ein flottes Stück für Sie ausgesucht, die Kirchtagpolka, gespielt von den Fidelen Inntaler.

Heute am 28. Juni feiert in Föhran Frieda Reiterer, Martin Stube, ihren 70. Geburtstag und ebenfalls heute feiert ihre Tochter Rosemarie den 40. Geburtstag. Beiden wünschen wir alles Gute und vor allem Gesundheit. Es grüßt und gratuliert Familie Unterkofler Aschlerhof. Wenn i vom Berg zurückkim, so heißt das gewünschte Lied von der Gruppe Die Buster

Das sind sie gewesen, die Glückwünsche für heute, und ich hoffe und wünsche mir, dass sie auch überall angekommen sind. Es hat mir wieder eine große Freude bereitet, das heutige Wunschkonzert für Sie gestalten zu dürfen, und ich bedanke mich bei Ihnen allen fürs Zuhören und fürs Dabeisein. Nächsten Sonntag wird sie dann wieder Barbara Brandl hier auf Reis Südtirol bei Speziell für Sie willkommen heißen. Ich wünsche Ihnen noch einen schönen Ausklang des heutigen Sonntages. Erinnern möchte ich noch an unsere Kontaktadressen, falls Sie uns Glückwünsche zusenden möchten. Per Mail kontakt@rai.it, Kennwort speziell für Sie, per Telefon unter der Nummer 0471 902359 oder schriftlich an Rai Südtirol, Mazziniplatz 23 39 100 Bozen, Kennwort speziell für Sie. Einsendeschluss ist wie immer der Montagabend. Herzlichen Dank auch an Sven Miracolo, der mich heute an der Regie begleitet hat. Zum Abschluss erklingt der Marsch Unter dem Doppeladler, gespielt von der Musikkapelle Phil Nöss. Machen Sie's gut, danke und bis bald, Ihr Dietmar Brandl.

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1: Die Großbäckerei Eisenstecken ist weitgehend zerstört. Der Konflikt zwischen den USA und dem Iran verschärft sich erneut. Das Wetter morgen gewittrig, aber heiß bei 29 bis 37 Grad. Die Bäckerei Eisenstecken in Kaltern ist nach dem gestrigen Großbrand weitgehend zerstört. Das Dach des dreistöckigen Gebäudes ist einsturzgefährdet. Der 65-jährige Inhaber liegt schwer verletzt im Krankenhaus Verona. Sein Zustand ist derzeit stabil. Seine Frau konnte das Krankenhaus Bozen bereits wieder verlassen. Mehrere Anwohner wurden vorsorglich evakuiert und verbrachten die Nacht im Seniorenheim. Der Einsatz der Feuerwehren und Helfer nach einer Explosion dauerte 12 Stunden. Mehr als 160 Feuerwehrleute waren beteiligt. Die Brandursache ist noch unklar. Carabinieri und Berufsfeuerwehr Bozen ermitteln. Knapp 2 Wochen nach der Unterzeichnung eines Rahmenabkommens ist der Konflikt zwischen den USA und dem Iran erneut eskaliert. US-Streitkräfte griffen als Reaktion auf die Attacke auf ein Frachtschiff iranische Ziele an. Die iranischen Revolutionsgarden attackierten Ziele in den mit den USA verbündeten Golfstaaten Kuwait und Bahrain. Im Südlibanon beschoss Israel unterdessen Kämpfer der mit dem Iran verbündeten Hisbollah-Miliz. Die Weltgesundheitsorganisation warnt vor den Folgen der anhaltenden Hitzewelle in Europa. Seit vergangenem Sonntag sind in Europa laut WHO mehr als 1300 Menschen infolge der Hitzewelle gestorben. Rund 150 Millionen Menschen sind derzeit von extremer Hitze betroffen. Europa erwärmt sich laut WHO doppelt so schnell wie der globale Durchschnitt. Wohnungen, Arbeitsplätze und Schulen seien für diese Temperaturen oft nicht ausgelegt. In Südtirol hält die Hitzewelle noch an. Erste Hitzegewitter, teils mit Hagel, sind bereits gegen Mittag im Norden des Landes und im Sarntal niedergegangen. Am Nachmittag mussten mehrere Feuerwehren im Westen des Landes, vor allem im Finchgau, wegen der Unwetter ausrücken. Laut dem Landesmeteorologen Dieter Peterlin bleibt es vorerst aber bis Dienstag schwül heiß. Im ganzen Land gilt Warnstufe Gelb wegen Waldbrandgefahr und möglicher starker Gewitter. Der Rückzug der SVP beim Thema assistierter Suizid sorgt für Kritik. Die parteiinterne Soziale Mitte fordert statt einer Liberalisierung den Ausbau von Palliativversorgung und Schmerztherapie. Außerdem müsse verhindert werden, dass Menschen gezielt nach Südtirol kommen, um assistierten Suizid in Anspruch zu nehmen. Die Grünen bedauern, dass es nun keine Debatte im Landtag geben wird und werfen der SVP vor den Fratelli d'Italia eingeknickt zu sein. Das Team K spricht von einer Posse. Die SVP wolle nun doch, wie vom Team K immer gefordert, einen eigenen Gesetzentwurf vorlegen. Das Rote Kreuz bedauert wiederholte Angriffe auf Rettungsteams in Bozen. Laut der Vorsitzenden des Roten Kreuzes, Francesca Zucali, war der Angriff in der Nacht auf gestern nicht der erste. Im vergangenen Jahr sei eine Sanitäterin nach einem Schlag ins Gesicht im Spital gelandet. Samstagnacht stand das Rettungsteam in der Dr. Streitergasse in Bozen einer Frau wegen eines Schwächeanfalls bei, als es von 3 offensichtlich betrunkenen Männern angegriffen wurde. Zum Motorsport. Mercedes-Pilot George Russell hat beim Formel-1-Grand Prix von Österreich seinen 2. Spielbergsieg gefeiert. Der Brite gewann bei extremer Hitze vor Max Verstappen im Red Bull und Mercedes-Teamkollegen Andrea Kimi Antonelli. Russell verkürzte damit seinen Rückstand in der WM-Wertung deutlich. Und nur noch der Blick aufs Wetter. Morgen Montagvormittag sind bereits erste Regenschauer möglich. Am Nachmittag steigt dann die Gewitterneigung wieder an. Es wird erneut heiß mit Höchstwerten zwischen 29 und 37 Grad. Am Dienstag wechseln Sonne und Wolken mit ein paar Gewittern in der zweiten Tageshälfte. 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
2: Aktuelle Meldungen aus der Landesverkehrsmeldezentrale. Auf der Dolomitenstraße bei Montan kommt es zu Behinderungen und Staus nach einem Unfall. Und auch auf der Grödner Stadtstraße zwischen St. Ulrich und St. Christina staut es nach einem Unfall. Die Gemeindestraße Pfossental ist zwischen Infangl und Nassreit nach einem Murnabgang zurzeit gesperrt. Allen, die unterwegs sind, gute Fahrt!
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3: Ich bin Verena Amort und ich freue mich, dass Sie Rai Südtirol hören. Mein Gast heute im Radio Wohnzimmer hört auch gern Radio. Und noch lieber hört sie ausgewählte Musik. Vor allem Klassik, Chormusik oder Opern oder auch romantisches Liedgut, alles was da dazugehört. Sie mag eigentlich nur eines, noch lieber als zuhören, nämlich selber singen. Herzlich willkommen im Radio Wohnzimmer, Margaret Greif.
4: Danke für die Einladung.
3: Aus dem Vorstand des Südtiroler Chorverbandes sind Sie eigentlich längst nicht mehr wegzudenken. Aus dem Geschehen in der Pfarrgemeinde Kaltern, wo Sie zu Hause sind, auch nicht. Und Sie waren Ihr ganzes Berufsleben lang, 43 Jahre lang, Mitarbeiterin der Südtiroler Volkspartei. Davon 20 Jahre lang als Chefsekretärin, sozusagen als die blonde Eminenz im Hintergrund.
4: Nett formuliert.
3: Margaret Greif, als ich Sie vor ein paar Tagen zum Vorgespräch getroffen habe, da haben Sie mir gesagt, ich habe eigentlich mein ganzes Leben lang das machen können, was mir Spaß und Freude bereitet hat. Und ich denke, wenn man knapp über 70 ist, ist es eine ganz, ganz tolle Bilanz. Was ist es denn, was Ihnen Freude macht?
4: Ja, eigentlich all das, was Sie mir jetzt aufgezählt haben. Meine Arbeit war, die mir besonders viel Freude bereitet hat. Ich habe für mein Leben gerne gearbeitet, weil mir auch die Arbeit, die ich gemacht habe, Spaß gemacht hat. Ich kann auch meine Ideen damit einbringen und auch meine politische Richtung und ich darf mit einbringen in der SVP. Dann mein zweites ist einfach ein Singen, was ich seit meiner Kindheit. Ich singe seit ich fast geboren bin. Bei meiner Taufe hat der Priester zu meiner Mama gesagt, ich sage Ihnen eins, Frau, die warte mal viel singen.
3: Und so ist es gekommen.
4: Und so ist es wirklich gekommen. Und das tue ich einfach gerne nicht. Und dann natürlich bin ich gerne ein bisschen im Verein und so. Und aufgrund meiner Erziehung, die sehr katholisch war, macht es mir auch viel Freude, in der Pfarrei mitzuwirken, wo ich eine Chance kriege. Mhm. Und nichts deren ist nicht meines.
3: Also alle Lebensbereiche, ja, die Sie ausmachen, jetzt schon mal kurz angesprochen. Margaret Greif, Sie sind 1955 geboren und in Kaltern aufgewachsen. Und Ihr Start ins Leben war damals, Mitte der 1950er, schon nicht ganz der einfachste.
4: Nein, es war sicherlich nicht so einfach. Meine Mutter war auch schon damals 40 Jahre alt. Und wenn man denkt, vor 70 Jahren, eine Frau mit 40 ist immerhin immer ganz jung gewesen, aber sie wollte noch ein zweites Kind.
3: Und sie haben deshalb gibt es mir
4: eine ältere Schwester, die ist 2 Jahre älter. Und meine Mutter hat immer gesagt, nein, ein Kind ist kein Kind, ich will nur eine zweite Tochter und deshalb gibt es mir heute. Eben, und meine Mutter hat bei den Geburten für uns beiden Kaiserschnitt gehabt, was auch nicht so einfach war für damalige Zeiten. Deshalb bin ich auch in der Klinik geboren und nicht in Kaltern, wie es damals üblich war, in dem alten Spital hat es geheißen. Ich bin auch noch in der Klinik getauft worden, ein paar Tage später. Und dann ist halt, hat das Leben halt angefangen bei uns zu Hause. Nicht?
3: In Kaltern also und das auch in eher einfachen Verhältnissen?
4: Ich bin wirklich in ganz einfachen Verhältnissen aufgewachsen. Meine Mama war Hausfrau, sie hat ein kleines Stück Weinberg gehabt. Und das hat sie selber bearbeitet, soweit es überhaupt für eine Frau möglich war. Und damals haben sie wirklich fast alles gemacht, die Frauen. Mein Vater war damals Sattler und das hat er mir aufgegeben und ist dann Kellerarbeiter geworden. Wir haben wenig gehabt, aber sie haben uns, mir und meiner Schwester, alles ermöglicht. Uns hat dann nichts gefehlt, praktisch nicht. Wir haben alles gekriegt, was wir gewollt haben.
3: Mhm. Das heißt auch an Ausbildung dann?
4: Die Mama hat dann gesagt, macht es, was es will, aber wir haben verstanden, dass wir irgendwann auch arbeiten müssen gehen.
3: Und Geld verdienen.
4: Und Geld verdienen. Aber das habe ich dann 3-jährige Handelsschule gemacht, die Betriebssekretärin, und dann bin ich arbeiten gegangen mit 17.
3: Und der erste Arbeitsplatz war schon in der SVP-Zentrale, darauf kommen wir gleich zurück. Ich möchte noch kurz zurückgehen zu dem Punkt, wo Sie gesagt haben, wir sind sehr streng religiös erzogen worden. Was heißt das?
4: Also wir sind religiös erzogen worden, wir haben sehr viel gebetet, sehr viel. Und wenn so in einem Dorf, wo die Kinder auf der Straße spielen können, weil noch kein Auto, kein Verkehr war, kam, dass das Bett geleitet hat. Und wir haben müssen gerne Engel des Herrn beten. Dann haben wir gesagt, ma all mir. Und dann haben wir gesagt, es wird es draufkommen, das wird dann nicht schon. Aber und so ist es geblieben, effektiv. Wir sind geprägt worden.
3: Das heißt, Sie mussten Spielzeug, Spielkameraden stehen und liegen lassen?
4: Ja, wir haben Völkerball gespielt oder Federball gespielt oder die Spiele Lächtler oder Verstecken und so. Alles liegen und stehen. Beim ersten Ton sind wir weg gewesen, da hat es nichts gegeben.
3: Also das tägliche Gebet natürlich, dann waren Sie schon auch in der Kirche mit eingebunden, schon recht früh oder
4: ja,
3: ist das dann erst
4: früh,
3: später gekommen?
4: Nein, sehr früh. Wir sind als Kinder schon immer, ich bin praktisch in St. Nikolaus aufgewachsen, das ist eine Fraktion von der Gemeinde Kaltern. Und da ist zur damaligen Zeit jeden Abend ein Rosenkranz gewesen. Und da sind wir gegangen mit ab von der Schulzeit weg, mit 6 Jahren. Und dann bald einmal schon müssen alle Lieder anstimmen.
3: Weil man gemerkt hat, dass sie musikalisch sind, oder?
4: Ja, ich habe gesungen und dann habe gesagt, mach du das nicht. Wie es halt so war, nicht? Und ich habe es mit Mordsfreude gemacht. Weil dann später auch noch in der Mittelschule, wenn man denkt, in der zweiten Mittelschule war ein Jahr bei uns kein Organist in der Pfarre. Noch nie mit in der zweiten Mittelschule mit 12, 13 Jahren. Und ich bei jeder Beerdigung für ein ganzes Jahr angestimmt.
3: Und hatten keine Scheu davor oder keine Angst, sich da irgendwie zu exponieren?
4: Nur ein einziges Lied. Und ich Angst gehabt von der Quint.
3: Aber sonst haben Sie das gut hingekriegt.
4: Ja, damals ist man auch nicht so verwendet gewesen. Je mehr man Musik hört, auch über Medien und über professionelle Musik, umso verwöhnter ist man. Damals ist man nicht so verwöhnt gewesen, ist alles gut gegangen, denke ich mir. Mhm.
3: Woher haben Sie denn die Musikalität? Von zu Hause, von den Eltern mitgekriegt?
4: Ja, mein Vater war hat gelebt praktisch für die Musik. Er war Kapellmeister, er war Flötist, der Baukist, er war im Chor, dirigiert hat und wenn es gebraucht hat, Flöte gespielt. Und die Mama hat ihm gern gesungen.
3: Also das war schon auch
4: schon
3: etwas,
4: irgendwo, ja,
3: was mitgekriegt. Sie miterlebt haben oder mitgekriegt haben.
4: Nein, bin ich natürlich auch allem schon ein bisschen, wie soll ich sagen, ich habe ein bisschen einen Kopf gehabt. Und mit 5 Jahren wollte mein Vater mir Querflöte lernen. Und dann haben sich alle eingemischt. Du machst das, du machst das. Noch nicht damals schon, bin ich stur gewesen und gesagt, nein, so mag ich nicht.
3: Und haben es nicht gelernt?
4: Nein.
3: Und kein Instrument?
4: Nein, eben, das ist die Folge.
3: Außer das schönste Instrument, die Stimme.
4: Ja, das habe ich viel gesungen und ich bin zufrieden. Also mir das macht das einfach Spaß und deshalb passt das für mich sehr gut.
3: Das Singen, etwas, das Sie Ihr ganzes Leben lang eigentlich geprägt hat und das Ihnen wichtig war, das Singen im Chor, später dann auch im Südtiroler Vokalensemble, wo Sie lange Zeit und immer noch Mitglied sind. Ja. Musik, Margaret Greif, gerade wenn man sie auf einem höheren Niveau hört oder auch selber singt, kann einem schon auch die Welt aufmachen oder den Horizont ganz weit machen.
4: Ja, jedem, der singt, gibt es ganz viel. Auch vor allem, wenn ich zurückdenke, solange ich berufstätig war. Ich bin abends in die Chorprobe gegangen. Nach der Chorprobe bin ich wie Vögele gewesen. Das tut entspannen. Man merkt, dass einfach alles in Bewegung ist, dass das einfach gesund ist und dass es Spaß macht. Und Singen ist einfach schon was Besonderes. Also, wie man so schön sagt, wisch den Staub von der Seele. Im wahrsten Sinn des Wortes, gell. Singen, ich glaube, jeder Chorsänger, Sie sind ja Chorsängerin und wissen, von was Sie reden. Nicht? Das gibt einfach sehr viel und macht einfach Spaß. Nicht? Deshalb in der ersten Mittelschule bin ich zum Pfarrchor in Kaltern. Das ist jetzt heuer 60 Jahre. Und beim Vokalensemble sind es 40 Jahre.
3: Und es ist auch so, dass man Musik einfach da komplett anders erlebt, denke ich. Also man schiebt sich nicht nur die CD von Beethoven oder Verdi oder irgendjemanden rein, sondern man kriegt einen Zugang dazu, weil man selber die Partitur, die Noten in der Hand hat.
4: Oder? Alles, was man selber tut, ist ganz was anderes. Ob ich jetzt singe, was ich in der Arbeit mache, was ich irgendwo mache, alles, was man selber tut, macht Spaß, wenn man es gern tut. Zuhören ist auch schön. Ich gehe gern Konzerte zum Beispiel. Und dann sucht man sich natürlich das Besondere aus, was einem besonders gefällt. Und mir gefallen schon ein bisschen Chorkonzerte. Da, wo man herkommt, da geht man am liebsten hin. Nicht? Das ist schon so, nicht? Es ist einfach etwas Schönes, etwas Tolles. Und ich hoffe, dass es viele Leute gibt, die sich da entspannen können bei der Musik und das verstehen. Dass die Eltern der Jugend das mitgeben. Es ist eine sinnvolle Freizeitgestaltung. Von dem Standpunkt her nicht. Absolut. Wenn die Kinder, auch wenn man auf so Kinderchöre hört, mit welcher Freude singen, da geht einem das Herz auf.
3: Und genau deswegen wundere ich mich nicht, dass Sie auch Chormusik mitgebracht haben. Wir bitten unsere Radio-Wohnzimmergäste ja natürlich immer, Musik ihrer Wahl mitzubringen. Und eins, das erste Stück, das Sie sich ausgesucht haben, das wir jetzt hören werden, ist eins, das würde ich auch auswählen, wenn ich auf der anderen Seite des Mikrofons sitzen würde.
4: Freut mich.
3: Es ist ein Ausschnitt aus der Bibel, der Psalm 91, und er ist vertont von Felix Mendelssohn Bartholdy.
4: Denn er hat seinen Engeln, das ist aus dem Oratorium Elias, wo ich das ganze Oratorium auch Chance gehabt habe, einmal zu singen. Und ich habe das schon bei Chorwochen, die ich auch schon seit zig Jahren besuche, war das ganz früh schon eines der Werke, und in das bin ich von Anfang an einfach. Das lebe ich einfach, den Psalm in der Vertonung. Der Psalm ist auch besonders schön, wenn man denkt bei einer Taufe, was man alles so einem Täufling wünscht, dass sie dich behüten auf all deinen Wegen.
3: Schön. Und das machen Sie auch ab und zu eben als Mitglied des Pfarrgemeinderates?
4: Ja. Jeden im Pfarrgemeinderat trifft es ungefähr einmal im Jahr, dass man bei der Taufe den Getauften in die Pfarrgemeinde aufnimmt, dass man da Urkunden überreicht und kurz was sagt. Und da passt der Psalm einfach einmalig.
3: Denn er hat seinen Engeln befohlen über dir, von Felix Mendelssohn Bartholdy.

0: Ja, Sie zu Hause am Radio haben es jetzt nicht sehen können, aber hier im Studio hat Margaret Greif ein kleines bisschen und ganz leise mitgesungen bei diesem Lied. Margaret Greif, mein heutiger Radio-Wohnzimmergast, langjährige Chorsängerin, langjährige Chefsekretärin der SVP-Parteizentrale und generell ganz, ganz viel ehrenamtliches Engagement auch. Wenn wir noch in Ihre ganz jungen Jahre zurückschauen, Sie haben eigentlich eine unglaubliche Entwicklung miterlebt. Also sei es in der Gesellschaft, aber auch in der Medizin zum Beispiel oder in der Technik als Sekretärin.
1: Ja, das stimmt schon. Ich denke gerade in der zweiten Jahrhunderthälfte des letzten Jahrhunderts von da weg ist eine wahnsinnige Entwicklung gewesen, sei es in der Technik, im Büro, bei den Schreibmaschinen, wie wir getippt haben. Dann ist die elektrische gekommen, dann Kugelkopf und was weiß ich was alles und dann irgendwo war der Computer da. Dann auch allgemein, es hat sich in den 50 Jahren einfach sehr viel verändert, zum Positiven. Als hilfreiche Sachen im Beruf, im Leben, überall.
0: Auch in der Gesellschaft alles zum Positiven?
1: In der Gesellschaft muss man schon gut überlegen, was positiv gewesen ist. Nicht alles ist da positiv, natürlich. Der Dialog kommt schon oft zu kurz, durch die Technik. Weil wenn man im Büro kommuniziert über Computer, ist man früher aufgestanden und ist neben dem Büro gegangen.
0: Also, hat sich in die Augen geschaut, hat gesehen, wie der andere oder die andere reagiert auf das,
1: natürlich,
0: was man sagt, oder?
1: Der persönliche Kontakt und der Dialog, das Gespräch miteinander, ich glaube, das kommt eher zu kurz ein bisschen. Aber dann hängt es auch von einem selber ab. Weil wenn ich trotzdem aufstehe und gehe, dann wird man annehmen und sagen, du darfst nicht.
0: So ist es, genau. Margaret Greif, mit 17, nachdem Sie eine Ausbildung gemacht haben zur Betriebssekretärin, sind Sie in der SVP-Parteizentrale in Bozen gelandet. Aus Kaltern, Vater, wie gehört, Sattler, Mutter, Hausfrau und kleine Weinbäuerin. Wie ist es dazu gekommen?
1: Ja, ganz am Ende vom Schuljahr hat es geheißen, wenn jemand noch keine Arbeit hat und arbeiten gern will und nicht weiter studieren möchte, kann ins Sekretariat gehen, da liegen Zetteln auf mit Betrieben, die Mitarbeiter suchen. Und bei mir war das Zettel Südtiroler Volkspartei dabei. Dann bin ich halt aufgeregt gewesen, zu dem Vorstellungsgespräch hinzukommen. Und dann ist das in 10 Minuten, hat es geheißen, so, wann können Sie anfangen? Das war Anfang Juni, wo ich mir vorgestellt habe, die Prüfung war Ende Juni, so am 26. fertig. Dann am 1. Juli sollte ich anfangen. Und gesagt, ja gut, wenn es sein muss, fange ich am 1. Juli an. Und dann bin ich eben über 43 Jahre dort gewesen.
0: War Ihnen damals ganz zu Beginn bewusst, was das eigentlich für ein Arbeitsplatz ist? Also, dass Sie da irgendwo hinkommen, wo schon die Stellschrauben gedreht werden für die Südtiroler Autonomie? Oder war das einfach ein Bürojob, wo Sie an der Schreibmaschine saßen?
1: Ich muss schon sagen, zu Hause bei mir, die Mama, die zählt zu den ersten SVP-Mitgliedern oder hat zu den ersten gezählt. Sie hat die Nummer 25.000 sowas gehabt. Mein Tata, der hat nie Wellen, überhaupt nach dem Krieg, hat er eher im Abstand genommen. Er wollte nie irgendwo Mitglied
0: von jeglicher
1: sein
0: oder so. Partei, oder?
1: Nein, Zellotter, er war schon, im Innern war er schon SVP, aber er ist nie Mitglied gewesen. Und irgendwann hat man das halt schon so mitgekriegt. Und für die Mama war es eine Freude, wenn sie gehört hat, wo ich anfange zu arbeiten. Nicht? Aber mir war es nicht so bewusst, nicht? Weil man hat ja einen riesen Respekt gehabt, wenn man da hin ist und aufgeregt gewesen. Weil meine Mama gesagt hat, dass du ja das tust, was man dir sagt. Und heute der Unterschied ist, du ja nicht alles, was man dir anstellt.
0: Das ist ein großer Unterschied.
1: Ja, das ist der Unterschied. Nicht? Aber das hat man halt angefangen und mir hat es dann aber mehr Spaß gemacht, muss ich sagen. Mir sein Anfang war es sehr streng. Beim ersten Sekretär, da haben wir nicht einmal mit den Medien reden dürfen, weil da ist alles geheim gewesen. Hat Vor- und Nachteile. So wie heute leben die Politiker ja von der Berichterstattung. Aber früher hat es, sagen wir, in die 70er, 80er, hat es mehr oder weniger nur SVP gegeben. Dann hat man eher zurückhalten, nicht? Mhm. Und jetzt jeder will der Erste sein. Ist schon ein Unterschied.
0: Welche Vertraulichkeitsklauseln hatte eigentlich Ihre Arbeit? Mussten Sie da sehr verschwiegen sein oder konnten Sie ab und zu mal was nach außen tragen?
1: Nein, man muss schon aufpassen, was man sagt. Ich meine, es gibt natürlich viele Sachen, wo eigentlich jedes Mitglied das Recht hat, das zu wissen. Aber bestimmte Sachen, die in darf man nicht als Mitarbeiter raus sagen. Wenn es irgendein Politiker sagt, dann ist es okay, nicht. Aber als Mitarbeiter muss man schon aufpassen, was man sagt, nicht.
0: Margaret Greif, 43 Jahre waren Sie Sekretärin in der SVP-Zentrale, Parteizentrale. Wie viele Obmänner, wie viele Parteisekretäre haben Sie denn vorübergehend sehen? Also bei den Landeshauptmännern, da kann ich es mir, glaube ich, selber ausrechnen, ja. Da waren es drei. Silvius Maniago, Luis Durnwalder und Arno Kompatscher, schon noch seine erste Zeit. Also Sie haben wirklich viele Politiker vorübergehend sehen.
1: Ja, das kann man sagen. Wenn man jetzt bei den Obmännern anfängt, dann war es natürlich Silvius Maniago mein großes Vorbild, muss ich sagen, den ja mit sehr viel Respekt allem begegnet bin. Dann Roland Ritz genauso, dann Siegfried Brucker, dann Elmar Bichler-Rolle, Richard Deiner und Philipp Achammer. Ich hoffe, ich habe niemanden ausgelassen. Und bei den Sekretären waren es mehr. Zu Beginn war Josef Atz, dann der Bruno Hosp, dann der Hartmann Gallmetzer, der Thomas Wiedmann, der Alexander Mittermeier, der Philipp Achammer, der Martin Alber und der Manuel Massel. Und ich hoffe, dass das alle jetzt sind, weil zum Schluss war der Wechsel viel größer. Anfangs waren sie alle 7 Jahre, 8 Jahre, 9 Jahre. Zum Schluss war es dann mehr. Aber immerhin, wir haben schon wirklich versucht, immer allen gegenüber loyal zu sein.
0: Ich wollte gerade sagen, es hat da viel Wechsel gegeben. Eine Konstante in der Parteizentrale waren Sie.
1: Eigentlich schon. Ich war einfach daheim. Automatisch.
0: Hatten Sie da eigentlich so einen 8-Stunden-Tag auch im Büro oder musste man da als Sekretärin schon sehr flexibel sein, weil Sitzungen länger gedauert haben oder weil es offizielle Anlässe gegeben hat, irgendwann am Wochenende oder so, wo Sie auch dabei sein mussten?
1: Grundsätzlich war es schon ein 8-Stunden-Tag. Aber ich habe es nie so genau genommen, wenn ich das Bedürfnis gehabt habe oder man gemerkt hat, es dauert länger, dann ist man einfach geblieben. Und das war für mich nie ein Problem.
0: Da haben Sie nie auf die Uhr geschaut?
1: Nein, wirklich nie. Weil es sind oft 10 Stunden geworden und mehr. Und manchmal Samstag oder so. Aber das war für mich kein Problem. Nicht einmal erwähnenswert. Ich habe das gern gemacht.
0: Nun kann man sich vorstellen, Margaret Greif in so einer Parteizentrale, da gehen manchmal wahrscheinlich auch die Wogen hoch. Da wird viel diskutiert. Da gibt es auch konträre Meinungen. Da knallen wahrscheinlich manchmal wirklich auch die Köpfe aufeinander. Wie war denn für Sie das Arbeitsklima da? Für Sie als Sekretärin, als Frau? Als jemand, der viel weiß und der auch vielleicht einiges an Wissensvorsprung hat.
1: Ja, das stimmt schon. Ich habe schon Wissensvorsprung gehabt. Wenn man denkt, ich habe 1972 in der Partei angefangen. 1969 war Paketabschluss. Man hat die ganzen Autonomieverhandlungen und alles mitgekriegt, nicht? Bis zu der Streitbeilegung dann weiter. Nicht? Das war das Spannendste all die Jahre, weil da haben wir in 2 Jahren 5 Landesversammlungen gehabt. Mhm. Das war wirklich eine ganz wahnsinnig spannende Zeit. Und natürlich das Klima in der Partei, wir waren allem viel Frauen, nicht? Bei vielen Frauen ist ja mal irgendwas los. Aber wenn es darauf ankommt, ist, haben wir allem zusammengehalten. Ich war vielleicht schon ein bisschen strenger, aber nie nachtragend. Und so wie ich war, bin auch diejenige gewesen, die dann auch für alle allem geredet hat, natürlich. Mhm. Aber es war wirklich spannende Jahre, schöne Jahre, wo ich viel Leute kennengelernt habe, wo ich selber viel gelernt habe. Also ich möchte nicht 5 Minuten von dem missen, was ich erlebt habe. Mhm.
0: Waren Sie eigentlich per Du mit den Politikern?
1: Mit vielen, mit sehr vielen.
0: Auch mit Silvius Maniago?
1: Silvius Maniago hat das Du angeboten, wie er in den Ruhestand getreten ist, 89. Da hat er uns allen...
0: Also so auf den letzten Drücker sozusagen?
1: Nein, dann 89, wie er als Landeshauptmann abgetreten ist, dann war er ja noch bis 91 Parteiobmann. Und in der Zeit hat er uns, meiner Kollegin damals und mir, das Du angeboten, aber... Das bringt man ja nicht einmal zusammen, Du zu sagen. Er hat es natürlich gesagt, wir haben das nicht leicht zusammengebracht. Das ist fast
0: eine Sache. Kommt einem nicht über die Lippen.
1: Nein, das geht nicht. Und er war ja dann noch viele Jahre her, solange er in Stand gewesen ist, ist er auch noch in die Partei gekommen, hat seine Arbeiten erledigt, die man mit ihm halt gemacht hat, ein paar Briefchen geschrieben und sowas. Nicht? Oder Glückwünsche beantwortet. Also so Sachen, aber... Es ist einfach so eine Respektsperson gewesen, der mir ganz anders gegenübergetreten ist, das es heute nicht mehr gibt, weil das ist ein Generationenproblem auch nicht.
0: Auf menschlicher Ebene sind Sie aber wirklich gut miteinander ausgekommen.
1: Ja, ich glaube, ich war es gar nehmend. Wirklich, wenn ich zurückdenke, ich war es nehmend, wo ich sagen kann, mit dem bin ich überhaupt nicht oder mit der bin ich überhaupt nicht ausgekommen. Was sie eigentlich nehmenden.
0: Das spricht auch für Sie, denke ich, weil auch Sie mussten sich da auf viele verschiedene Leute und Köpfe einstellen.
1: Allerdings, ich bin schon einmal laut gewesen, gell? Ich habe schon meistens gesagt, was ich gedacht habe. Selber habe ich schon getan, tue ich heute auch noch, bin oft viel zu laut, ich sage oft viel zu viel und denke mir oft, war gescheitert, dass ich nichts sagen, aber das ist nicht mein Naturell nicht. Ich bin eine Laute, aber da weiß dafür jeder, wer dran ist. Weil ein Sekretär hat mir einmal gesagt, du brauchst gar nichts sagen. Du bist wie ein aufgeschlagenes Buch.
0: Also man sieht es ihnen an, ja, was sie darüber denken.
1: Wenn mir etwas nicht passt, vor allem. Vor allem, wenn mir etwas nicht passt, dann sieht man es.
0: Sie sind, Margaret Greif, wenn Sie dann doch ab und zu mal Urlaub machen konnten und ein bisschen Abstand nehmen konnten von der Arbeit, Sie sind dann gerne weggefahren?
1: Immer in Europa. In Europa habe ich viel, viel gesehen, viel gefahren bin in Europa, zum Teil immer mit Auto, entweder irgendwo hingeflogen und dann mit dem Auto durchs Land gekreist, nicht? Wo man natürlich viel Schönes erlebt hat. Wenn ich denke jetzt in Spanien zum Beispiel, da sind wir in eine Straße reingefahren, wo wir nicht mehr rausgekommen sind, weil uns das Navi so eingeführt hat. Nicht? Oder nicht einmal das Navi, Zentrum haben wir gelesen. Und dann hat mir meine Freundin damals aussteigen mit dem Mietauto, dass wir überhaupt geschlafen sind in der Straße. Nicht? Oder man begegnet auch viele verschiedene Leute, muss man sagen. Im Norden oben sind die Leute besonders freundlich. Wenn ich an Irland denke, in Dublin haben wir das Auto gemietet gehabt. Damals hat man auch noch, das ist jetzt 20 Jahre, haben wir auch kein Navi gehabt. Mhm. Alles mit Straßenkarte haben wir gemacht. Dann haben wir irgendwo müssen hin in der Stadt und wir haben es nicht gefunden. Dann haben wir jemanden gefragt, so freundlich, der hat gesagt, na, jetzt fahrt da weiter, ich renne auf drei Straßen, seid da in der Zeit, wie es weitergeht. Dann stehe ich inzwischen in der Abkürzung in die andere Straße, auf die andere Straßenseite hat uns weitergefährt, nicht?
0: Also viele positive Erlebnisse
1: ja,
0: auch
1: alles, aufweisen. Alles positiv. Auch Angst im Baltikum, in Estland. Da sind wir irgendwo in so ein Familienfeld rein. Ist schon nichts in Betrieb gewesen. Aber da sind wir allein, ein Leuchtturm haben wir gesehen und wir im Auto, die Straßen, wie eine Wiesenstraße, in die Zöpfe, die Spuren, nicht richtig Angst gehabt. Gell? Aber das noch einmal draußen. Aber das gehört dazu alles. Mhm. Aber sehr viel mit Mietautos. Und das ist schön, das darf ich jedem empfehlen. Da ist man frei und ich bin ein freiheitsliebender Mensch, muss ich sagen. Gell? Und da ist man einfach frei.
0: Und dazu passt auch das nächste Musikstück, Margaret Greif, das Sie uns mitgebracht haben, ein Lied von Zucchero.
1: Ja, das hat auch mit Reisen da, da war ich in Sardinien. Da ist man jeden Tag auf einen anderen Strand gefahren, allem 50 Kilometer so, weil mit dem Auto, da haben wir das Auto mitgehabt. Und immer ist das auf und ab gelaufen, allem das. Und wir haben gesungen voll.
0: Und das Lied ist Diamante von Zucchero.
1: Ja.

0: Diamante von Zucchero. Übrigens hat er das Lied seiner Großmutter gewidmet. Die hat mit Vornamen Diamante geheißen. Ein Lied, das sich mein heutiger Studiogast ausgesucht hat im Radio-Wohnzimmer. Das ist Margaret Greif, langjähriges Vorstandsmitglied des Südtiroler Chorverbandes, selbst begeisterte Chorsängerin. Über 40 Jahre lang fixer Bestandteil der SVB als Sekretärin, später dann auch als Chefsekretärin. Und ein ganz langes Curriculum, was die ehrenamtliche Tätigkeit in ihrer Heimatgemeinde Kaltern angeht, sei es im Pfarrchor, als Mitglied des Pfarrgemeinderates, dann auch politisch tätig in verschiedenen Gremien. Also Margaret Greif, wenn wir all das aufzählen, was Sie in Ihrem Leben schon gemacht haben und immer noch machen, dann ist ein Viertel dieser Sendezeit rum im Radio-Wohnzimmer. Sie haben bei all diesem Engagement für andere Menschen und für die Gemeinschaft nie selber eine Familie gegründet. Warum nicht?
1: Ja, vielleicht irgendwo hat mir das andere ausgefüllt, muss man sagen. Und wirklich, das sind 40, 45 Jahre gewesen, die mich wirklich ausgefüllt haben. Aber um eine Familie zu gründen, braucht es einmal schon zwei. Allein geht das nicht. Und es ist einfach so, dass, ich sage mal, der Richtige war nie dabei. Das, was man will, sage ich einem, das kriegt man nicht. Und das, was man kriegt, will man nicht. Und irgendwo war es effektiver so nicht. Aber ich muss sagen, natürlich lebe ich allein. Und ich muss sagen, ich bin auch zufrieden, so glücklich, weil ich bin auch ein ziemlich freiheitsliebender Mensch. Und jetzt könnte ich es mir anders auch gar nicht mehr vorstellen. Mhm. Weil mit dem Alter ist das natürlich anders. Natürlich junger denkt man schon an Familie und Kinder oder so. Aber wenn es erzwungen wäre, erzwungen soll nichts werden, nicht? Und ich bin heute schon sehr zufrieden, so wie ich lebe.
0: Und Sie haben natürlich familiäre Bindungen. Ihre Schwester ist 2 Jahre älter als Sie, hat ja Familie auch?
1: Ich bin auch sehr, wir sind viel in Kontakt und auch mit ihrer ganzen Familie. Sie hat 2 Söhne, die haben auch Kinder und wo wir alles ziemlich gut geschaffen und alle größeren Festtage sind wir benannt und Geburtstage und wenn halt irgendwas anfällt, sind wir halt benannt. Also wirklich, wir schaffen es alle sehr gut. Für einen Sohn zum Beispiel, für einen von ihren Söhnen bin ich Taufpatin, Firmpatin, den habe ich ja noch getraut in meiner Funktion damals als Gemeinderätin und so. Also allem engstens benannt.
0: Und dann gibt es ja auch noch die Version Familie finden oder Familie haben auch so ein bisschen in den Vereinen des Dorfes. Das trifft vielleicht auch auf Sie zu.
1: Ja, sicher. Man ist, wenn man in Vereinen tätig ist, oder das ist einfach ersetzt auf der Familie, weil man ist mit 4 Menschen benannt. Und es ist effektiver so. In den Vereinen ist man mit vielen Menschen benannt, in Chören, auch in der Partei war ja auf Ortsebene immer irgendeine Funktion gehabt und dann 10 Jahre Gemeinderat und so. Aber das war alles schöne Zeiten, nicht?
0: Sie engagieren sich seit langer Zeit auch im kirchlichen Bereich. Ich habe es schon kurz angesprochen, in der Pfarrgemeinde Kaltern. Derzeit sind Sie auch stellvertretende Vorsitzende des Pfarrverwaltungsrates. Das ist also das Gremium, das sozusagen das Geld in der Hand hat und einiges zu verwalten hat in Kaltern. Während unseres Vorgesprächs kürzlich hat Ihr Handy geklingelt und es war ein Heizungsinstallateur dran, der wissen wollte, wie er das jetzt nun machen soll mit der Heizung in der Kirche. Auch solche Fragen kriegen Sie zugestanzt.
1: Ja, natürlich. Vorsitzender vom Pfarrverwaltungsrat ist immer der zuständige Pfarrer. Das ist in dem Fall unser Herr Dekan. Aber er tut natürlich die Arbeiten vielfach zu Recht delegieren, weil er ja andere Hauptaufgaben hat. Und ich glaube, wir sind auch in unserem ganzen Verwaltungsrat ein sehr gutes Team, wo wir sehr viel auf den Weg bringen, weil Kaltern, sage ich mal, zählt zu den vermögenderen Vereinen. Wir haben sehr viel zu verwalten und instand zu halten.
0: Also vor allem an Gebäuden,
1: Grundstücken. Kirchen. Wir haben schon 13 Kirchen oder 12 oder 13 Kirchen, die sind instand
0: zu halten. Allein in Kaltern?
1: Ja, eben. Weil Kaltern ist alles eine Pfarrei. Mit alle Fraktionen, Mitterdorf, St. Nikolaus, Fuß, St. Anton, Altenburgsee und Oberplanitzing. Und alle haben eine Kirche. Und das ist natürlich instand zu halten. Momentan trifft es einmal die in St. Nikolaus, wo wir jetzt Dach und alles sanieren. Letzthin war es ziemlich St. Anton. Das nächste Jahr war der Oberplanitzing geplant. Und so geht es halt weiter. Und dann sind die Dächer in die Pfarrwieden wieder, wo irgendwann was passiert oder so. Es ist dauernd irgendwas, aber das ist auch eine schöne Aufgabe. Und wenn man in der Gruppe ist, wir haben eine ganz tolle Gruppe. Wir sind 6 Leiter und plus der Dekan nicht, aber wir schaffen es gut und das ist ein angenehmes Arbeiten. Macht und schon Spaß.
0: Ich denke mir, das ist auch ein Arbeiten, wo es ein gutes Netzwerken braucht und viel Hausverstand.
1: Ja, natürlich muss man ein bisschen mit Hausverstand das machen, weil man kann nicht like, grundsätzlich alles machen, weil schön ist allein. Man muss schon schauen, was man macht und was man auch in Stand ist. Dann einen Haushalt muss man erstellen.
0: Die Rechnung muss ich
1: auch machen. Die Rechnung muss man machen, nicht, damit man danach nicht in Schulden kommt. Man muss ja schauen, wo es Beiträge gibt. Aber das hat man viele Möglichkeiten über die Diözese, über andere Institutionen, wo man nachfragen kann und wo man ansuchen kann. Um Geld, es gibt ja sehr viele Möglichkeiten. Mhm. Auch Denkmalamt unterstützt sehr, muss ich sagen.
0: Aber es braucht halt eben auch Leute wie Sie, die sich da umtun. Die
1: sich ja, auf die aber das gibt es schon überall nicht, nicht bei uns. Und das gibt es überall nicht, weil das ist unsere Pfarreien, haben ja eigentlich viele, wir haben ja sehr viele Kirchen und alles. Und das ist alles zu, ich meine jetzt nicht gleich halt das ganze Land, das ist alles zu verwalten. Und da braucht es überall Leute, nicht gleich bei uns. Und ich glaube, die, was das machen im ganzen Land, den soll ich gern.
0: Vor 5 Jahren, Margaret Greif, da waren Sie 66 und eigentlich heißt es, mit 66 fängt das Leben an. Nun waren Sie damals in der Situation, dass Sie 5 Jahren, Margaret Greif, da waren Sie 66 und eigentlich heißt es, mit 66 fängt das Leben an. Nun waren Sie damals in der Situation, dass Sie eigentlich eher die Hand

0: belebt und irgendwann kriegt man diese Diagnose und es zieht einen wahrscheinlich den Boden mal erst weg unter
1: nicht
0: den Füßen.
1: Nicht einmal. Ich wundere mich selber. Aber mir haben die Ärzte gesagt, sie bewundern mich für meine positive Haltung dem gegenüber. Und bis dahin ich nicht einmal gewusst, dass ich jetzt so positiv bin. Das habe ich gar nicht gemerkt. Aber das haben sie mir nicht nur einmal gesagt, wirklich öfter. Und so bin ich nicht einmal das Gefühl gehabt, jetzt zieht es mir den Boden unter die Füße weg. Muss ich sagen.
0: Hätte ja so sein können.
1: Hätte sein können, aber wahrscheinlich, ja, es war aber nicht so. Ich bin dem positiv gegenüber und man muss halt schauen, wie es weitergeht und irgendwann.
0: Und Sie haben sich von Anfang an gedacht, aus der Sache komme ich raus, gut.
1: Ja, ich habe das gehofft und war überzeugt und dann überzeugt auf jeden Fall, habe ich schon stark gehofft. Und man tut ja beten, muss ich sagen, so wie ich anfangs gesagt habe. Nicht? Aber das ist mir eigentlich, ich bin von dem her und irgendwann kann es auch wieder etwas zurückkommen, weiß man nicht, aber mit dem muss man leben. Nicht?
0: Das heißt, der Glaube hat Ihnen schon geholfen in der Situation,
1: Fall.
0: Oder?
1: Auf jeden Fall.
0: Macht es das Leben leichter, wenn man der Überzeugung ist, da ist noch was da, was größer ist als wir?
1: Ich glaube schon. Und ich glaube, jeder, der das von sich sagen kann, sagt, das Leben ist leichter.
0: Ein Lied, das schwer und leicht zugleich ist, haben Sie mitgebracht, Margaret Greif. Es wird von vielen Chören im Land gesungen. Es wird oft auf Beerdigungen gesungen, aber nicht nur. Das ist das Lied Trog mi Wind, geschrieben von Brigitte Hubmann und von Christian Dreo. Ein Text, der unter die Haut geht. Wie es Ihnen dabei geht, das erzählen Sie uns gleich danach.

0: Trag mich Wind, ja, ein sehr berührendes Lied. Da dürfen auch schon mal ein paar Tränen fließen zwischendurch, Margaret Greif. Warum haben Sie sich das ausgesucht fürs Radio Wohnzimmer?
1: Zum einen, dass die Song O'Neill, die Volkslieder sehr gerne. Und zum anderen ist das ein Lied, das einfach bei den verschiedensten Gelegenheiten gesungen wird. Und meistens aber wirklich traurige Gelegenheiten. Ich habe es schon bei Verabschiedungen gesungen, bei Menschen, die jetzt sich verändert haben und die man verabschiedet hat. Und genauso bei Beerdigungen. Und da spürt man, dass die Leute mit dem Lied mitgehen auch bei einer Beerdigung. Es ist ein schönes Lied. Das ist ein Kärntner-Lied von einem Kärntner-Komponisten, der auch im Chorverband draußen tätig ist in Kärnten. Und Kärntner-Lieder sind einfach viel emotionaler. Und wenn sie die Kärntner selber singen, noch einmal schöner.
0: Heißt das im Umkehrschluss, die Südtiroler Chöre sollten Kärntner-Lieder nicht singen?
1: Nein, nicht unbedingt so. Das heißt nicht unbedingt, aber man merkt den Unterschied, wenn ein Kärntner-Lied von einem Kärntner-Chor gesungen wird oder es ein Südtiroler Chor macht. Soll man vielleicht sogar so.

0: Herrn soll man einen Unterschied ja, hören.
1: Genauso, wenn ein Kärntner Tirolerlied singt, soll man hören, dass es nicht Tiroler sein.
0: Margaret Greif ist heute mein Gast im Radio Wohnzimmer, Jahrgang 1955 aus Kaltern, langjährige Sekretärin in der SVP-Parteizentrale, begeisterte Chorsängerin und ein halbes Leben lang im Südtiroler Chorverband, aber auch in der Gemeindepolitik und im kirchlichen Geschehen tätig. Vor rund 10 Jahren ungefähr sind Sie in Pension gegangen. Können Sie Leute verstehen, die sagen, die in Pension sind jetzt und die sagen, puh, eigentlich habe ich jetzt mehr um die Ohren als vorher?
1: Nein, das kann ich nicht. Das kann ich nicht verstehen, weil ich sage, wenn man in Pension geht, dann soll man wissen, dass man anders leben soll. Man soll in Pension bei weitem nicht nichts machen, weil das schadet. Wenn man von der Arbeit ins Nichts geht, das tut nicht gut. Aber man soll weniger machen. Und man soll sich aussuchen, was man machen will. Und wenn man einmal einen Tag gar nichts nehmen will, dann kann man sich auf die Couch legen und sagen, so, jetzt ist mir einmal, jetzt will ich nichts hören, nichts sehen, ich tue rasten.
0: Tür zu und die ganze Welt bleibt
1: so,
0: draußen.
1: Ganz genau. Und so lebe ich nachdem. Deswegen, ich tue schon was. Ich tue nach wie vor was. Alles, was mir Spaß macht. Der Unterschied ist zwischen Pension und Arbeitsleben. Solange ich arbeite, muss ich das tun, weil das ist meine Aufgabe. Heute mag ich es tun. Das will ich heute machen. Und wenn ich es nicht will, dann lasse ich es. Deswegen war ich nie in Versuchung gekommen zu sagen, ich tue jetzt mehr als wir früher.
0: Trotzdem sind Sie ja noch ganz vielseitig engagiert. Bauert Sie das nicht manchmal etwas aus, wenn man ganz oft auch für andere Menschen da ist, ganz oft wahrscheinlich, wenn Sie durch Kaltern gehen, auf der Straße angesprochen werden, zu den unterschiedlichsten Anliegen?
1: Nein, das ist kein Problem, weil wenn man gern unter Menschen ist, dann merkt man das nicht so. Weil ja, nein, nicht die Verpflichtung in der Familie, muss man vielleicht schon auch sagen. Wenn jemand Familie, Enkelkinder und noch was in der Pension zu versorgen hat, ist das natürlich anders. Ich bin ein total freier Mensch. Ich kann mir aussuchen, was ich will und was ich nicht will. Das ist schon ein Unterschied. Und das ist das Schöne.
0: Sie sagen, wenn Sie mal Ihre Ruhe haben wollen, dann machen Sie die Tür zu und legen die Füße hoch. Haben Sie noch andere Arten, Ausgleich zu finden?
1: Ja, ich gehe gerne so ein bisschen wandern, spazieren. Nach wie vor fahre ich gerne irgendwo hin. Zum Beispiel nächste Woche fahre ich nach Österreich wieder, weil ich gerne so mal irgendwo ein paar Tage mal auf Kulturreisen gehe. Das liebe ich, muss ich sagen, Kulturreisen.
0: Das heißt Städtereisen?
1: Städtereisen, Konzert, in Österreich. Oder? Ja, in Österreich bin ich sehr viel, meistens zur Festspielzeit in Salzburg unterwegs gewesen, heuer mal nicht. Aber ich habe da fast alle Klöster durchgemacht, schon angeschaut. Und da ist eins schöner als das andere. Die Benediktiner und Zisterzienser Klöster, das sind einfach eine Pracht. Das ist einfach was Schönes, das tue ich gerne nicht.
0: Ein Projekt, das Ihnen sehr am Herzen liegt, möchte ich noch gerne ansprechen. Das ist das Projekt Lebensmelodien. Auf Rhein Südtirol haben wir es bereits vorgestellt, aber vielleicht haben noch nicht alle davon gehört. Was ist das?
1: Also wir haben im Südtiroler Chorverband haben wir eine Singgruppe gegründet, die heißt Lebensmelodie. Und die ist unterwegs in Senioren- und Altenheime mit den Bewohnern zu singen. Also wir gehen nicht aus, um jetzt Konzert zu singen, sondern wir möchten mit ihnen singen, die tanzen auch noch. Wir sind eine Gruppe von alle, sind 12, 13 Leute und das gibt einem persönlich viel. Wenn man sieht, was die Leute für eine Freude haben. Wenn sie singen können noch, und es gibt auch Demente, stark Demente, denn wenn man ihnen auf den Mund schaut, dann sieht man, dass sie nur den Text mitsprechen. Mhm. Wir singen die alten Schlager, Heimatlieder, volkstümliche Lieder, die wir selber noch lernen müssen. Vorher, wir haben jedes Mal vorher eine Stunde Probe und danach haben wir eine gute Stunde, singen wir noch. Mhm. Und wir sind in der Besetzung. Unser Obermann, der ist auch dabei, der hat die Gitarre. Dann die Rosa Oberhöller von Rheinswald spielt auf der Zierhagel. Dann ist manchmal noch der Schmidtheimer auf der Gitarre und dann sind halt noch ein paar so Sänger. Wir sind halt 5, 6, 7 Frauen und 4 Männer, nicht, wenn alle sein. Dann sind wir Schlager. Wie sie halt kennen, was die Leute damals alle gern gehabt haben. Und inzwischen, damit wir mal rasten können, spielt die Rosalei auf der Zierhagel, dann wird getanzt. Mhm. Und unglaublich, wie viele von den alten Leuten noch tanzen, im Rollstuhl dranen sie sich und so, die haben einfach eine Freude. Und wir genau die gleiche Grenze. Wir haben wirklich die gleiche Grenze Freude mit ihnen. Kürzlich waren wir in St. Johann in Arntal, wo wir jetzt das Frühjahr praktisch mit unseren Auftritten abgeschlossen haben. Und jetzt geht's im Herbst geht's wieder weiter.
0: Mhm. Diesmal habe ich mir erlaubt, etwas etwas für Sie auszusuchen fürs Radio Wohnzimmer, Margaret Greif, nämlich einen Schlager aus den 1960er Jahren, in den Südtiroler Seniorenwohnheimen oft gesungen von der Gruppe Lebensmelodien vom Chorverband und hier gesungen in der Version von Peter Kraus.

0: Rote Lippen soll man küssen, hier gesungen von Peter Kraus und oft gesungen von der Gruppe Lebensmelodien vom Südtiroler Chorverband in den Südtiroler Seniorenwohnheimen. Eine Gruppe, bei der auch mein heutiger Radio-Wohnzimmergast Margaret Greif ganz begeistert mit dabei ist.
1: Stimmt. Stimmt, da wird man wieder richtig zufrieden, sollte das einmal nicht der Fall sein. Das gibt einem wirklich vieles mit. Wenn man so zufriedene, zum Teil kranke, demente Leute sieht, die einfach in der letzten Phase ihres Lebens sein, muss man sagen, und die einfach sich freuen über jeden Ton, den sie mit uns singen dürfen. Weil selbst betonen wir, miteinander.
0: Miteinander. Ein schönes Schlusswort, Margaret Greif, hier im Radio Wohnzimmer. Ich danke Ihnen sehr dafür, dass Sie ja mit dabei waren, dass Sie meiner Einladung gefolgt sind. Und ich wünsche Ihnen ganz fest, dass Sie, wie Sie eingangs gesagt haben, dass Sie auch weiterhin genau das tun können, was Ihnen Spaß und Freude bereitet.
1: Danke, danke.
0: An der Technik war heute Thomas Rieder. Mein Name ist Verena Amort. Ich wünsche Ihnen noch einen feinen, angenehmen Tag mit 3 Südtirol. Und falls Sie jetzt das ganze Wohnzimmer mit Margaret Greif versäumt haben sollten, dann gibt's wie immer bei uns die Gelegenheit, das in unserem Podcast und in der Mediathek nachzuhören.

0: 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Hier sind die Nachrichten mit Kerstin Abram.
1: Rettungseinsatz nach Unwetter in Meran. Neue Eskalation im Iran-USA-Konflikt. Das Wetter morgen gewittrig, aber heiß bei 29 bis 37 Grad. In Meran läuft zur Stunde ein Rettungseinsatz nach einem Unwetter. Der Weißplatterbach zwischen Labers und Freiberg ist über die Ufer getreten und hat ein Haus unterspült. Eine Person wurde in der Garage des Hauses eingeschlossen. Die Feuerwehren von Freiberg, Hafling, Labers und Meran stehen im Einsatz, um das Wasser abzuleiten. Auch Bagger wurden angefordert. Am Nachmittag mussten zahlreiche Feuerwehren im Westen des Landes, vor allem im Finchgau, wegen der Unwetter ausrücken. Erste Hitzegewitter, teils mit Hagel, gingen bereits gegen Mittag im Norden des Landes und im Sarntal nieder. Dennoch bringen die Gewitter vorerst keine wirkliche Abkühlung. Laut dem Landesmeteorologen Dieter Peterlin bleibt es bis Dienstag heiß und schwül. Im ganzen Land gilt Warnstufe Gelb wegen starker Gewitter und wegen Waldbrandgefahr. Die Weltgesundheitsorganisation warnt vor den Folgen der anhaltenden Hitzewelle in Europa. Seit dem 21. Juni sind in Europa laut WHO mehr als 1300 Menschen infolge der Hitzewelle gestorben. Rund 150 Millionen Menschen sind derzeit von extremer Hitze betroffen. Europa erwärmt sich laut WHO doppelt so schnell wie der globale Durchschnitt. Wohnungen, Arbeitsplätze und Schulen seien für diese Temperaturen oft nicht ausgelegt. Knapp zwei Wochen nach Unterzeichnung eines Rahmenabkommens ist der Konflikt zwischen den USA und dem Iran erneut eskaliert. US-Streitkräfte griffen als Reaktion auf die Attacke auf ein Frachtschiff iranische Ziele an. Die iranischen Revolutionsgarden attackierten Ziele in den mit den USA verbündeten Golfstaaten Kuwait und Bahrain. Im Südlibanon beschoss Israel unterdessen Kämpfer der mit dem Iran verbündeten Hisbollah-Miliz. Die Bäckerei Eisenstecken in Kaltern ist nach dem gestrigen Großbrand weitgehend zerstört. Das Dach des dreistöckigen Gebäudes ist einsturzgefährdet. Der 65-jährige Inhaber liegt schwer verletzt im Krankenhaus von Verona. Sein Zustand ist derzeit stabil. Seine Frau konnte das Krankenhaus Bozen bereits wieder verlassen. Mehrere Anwohner wurden vorsorglich evakuiert und verbrachten die Nacht im Seniorenheim. Der Einsatz der Feuerwehren und Helfer nach einer Explosion dauerte 12 Stunden. Mehr als 160 Feuerwehrleute waren beteiligt. Die Brandursache ist noch unklar. Carabinieri und Berufsfeuerwehr ermitteln. Der Rückzug der SVP beim Thema assistierter Suizid sorgt für Kritik. Die parteiinterne Soziale Mitte fordert statt einer Liberalisierung den Ausbau von Palliativversorgung und Schmerztherapie. Außerdem müsse verhindert werden, dass Menschen gezielt nach Südtirol kommen, um assistierten Suizid in Anspruch zu nehmen. Die Grünen bedauern, dass es nun keine Debatte im Landtag geben wird und werfen der SVP vor, vor Fratelli d'Italia eingeknickt zu sein. Das Team K spricht von einer Posse. Die SVP wolle nun doch, wie vom Team K immer gefordert, einen eigenen Gesetzentwurf vorlegen. Das Rote Kreuz bedauert wiederholte Angriffe auf Rettungsteams in Bozen. Laut der Vorsitzenden des Roten Kreuzes, Francesca Zuccali, war der Angriff in der Nacht auf gestern nicht der erste. Im vergangenen Jahr sei eine Sanitäterin nach einem Schlag ins Gesicht im Spital gelandet. Samstagnacht stand das Rettungsteam in der Dr. Streitergasse einer Frau wegen eines Schwächeanfalls bei, als es von drei offensichtlich betrunkenen Männern angegriffen wurde. Zum Abschluss noch der Blick aufs Wetter. Morgen, Montagvormittag, sind bereits erste Regenschauer möglich. Am Nachmittag steigt dann die Gewitterneigung erneut an. Es wird wieder heiß mit Höchstwerten zwischen 29 und 37 Grad. Am Dienstag wechseln Sonne und Wolken mit ein paar Gewittern in der zweiten Tageshälfte. 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
2: Aktuelle Meldungen aus der Landesverkehrsmeldezentrale. Nach Murenabgängen gesperrt sind die Stadtstraße Spondini-Greschenpass bei Schluderns. Dort erfolgt die Umleitung über Glurns-Malz. Die Landesstraße Sinichverdienst im Bereich des Kreisverkehrs Katzensteinstraße und die Gemeindestraße Pfossental zwischen Infangl und Nassereith. Allen, die unterwegs sind, eine sichere Fahrt.
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3: George McAnthony, 1966 bis 2011. Wir erinnern heute an den Country-Sänger, Entwicklungshelfer und auch Radiomoderator George McAnthony, Georg Spitaler aus Eppan. Anlass dafür ist das Memorial, das in Kürze in Eppan stattfinden wird. Wir, das sind heute Roland Leitner am Mikrofon und Daniele Mistura an der Technik, wünschen Ihnen zu Hause und wo Sie auch immer diese Sendung hören, viel Spaß und gute Unterhaltung.
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0: 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Ja, am 8. Juli 2026 ist es soweit. Da verwandelt sich der Dorfplatz und das Zentrum von Eppan in einen großen Festplatz. Es wird an George MacAnthony erinnert. Das Memorial steht an. Ja, es ist schon 15 Jahre, unglaubliche 15 Jahre her, dass George MacAnthony auf tragische Weise verstorben ist. Das ganze Dorf wird an ihn erinnern, mit Musik natürlich, mit Tanz, mit einem großen Rahmenprogramm. Und darüber möchten wir in Kürze mit Familie Spitaler sprechen, mit dem Bruder von George MacAnthony, mit der Frau, also der Schwägerin von George MacAnthony und mit Robert Benedetti, der auch involviert ist in diese Veranstaltung, die vom Tourismusverein Eppan ja tatkräftig umgesetzt wird als veranstaltendes Organ. Wir wünschen jetzt gute Unterhaltung. Wir wollen zwei Lieder hören von einem ganz großen Country-Musiker. George MacAnthony war ein großer Fan von ihm und er ist auch gemeinsam mit ihm in der Bozner Stadthalle aufgetreten vor vielen, vielen Jahren. Natürlich sprechen wir von John Denver. Wir hören ihn jetzt in Thank God I'm a Country Boy und anschließend daran gibt es noch einen Klassiker von John Denver, Back Home Again.
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0: Ja, heute sind wir da in Eppan und sprechen über das Memorial George McAnthony. Langer Mittwoch in Eppan, Country-Abend. Gerhard Spitaler. Grüß dich, Gerhard.
1: Hallo, Roland. Danke, dass du dir die Zeit genommen hast zu kommen.
0: Ich freue mich jetzt auch auf das Gespräch mit Patricia Spitaler. Sie ist aktiv in der Solidaritätsgruppe in Eppan und da werden die Projekte von George McAnthony weitergeführt. Grüß dich, Patricia.
2: Ja, grüß dich. Ja, es freut mich auch, dass ich da dabei darf sein.
0: Sehr gerne. Und Robert, Robby Benedetti, grüß dich, Robby. Du bist Organisationstalent, bist ziemlich stark dahinter jetzt schon seit Anfang an eigentlich. Einer der besten Kollegen von George, warst mit ihm auf Tournee. Grüß dich, danke, dass du die Zeit hast.
3: Hallo Rudi, vielen Dank für die Einladung. Organisationstalent weiß ich nicht, aber ich tue es sehr gerne.
0: Das ist ja schon das zweite Mal heuer, also es ist nicht mehr alles neu, aber erzähl ein bisschen von deinen Erfahrungen im Vorfeld.
3: Also der lange Mittwoch organisiere ja nicht ich oder der Gerhard, sondern der lange Mittwoch wird ja allem für den Tourismusverein Eppan organisiert, schon seit vielen Jahren. Und eigentlich sind wir mit Gerhard, mit der Patrizia einmal zusammengeguckt und haben gesagt, nach der Corona-Zeit praktisch, davor seien schon drei Memorial für den George gewesen. Und dann haben wir gesagt, wie könnte man da das ganze Dorf mit einbeziehen? Und dann ist uns eingefallen, es wäre toll, wenn man einen ganzen langen Mittwoch, langen Abend für die Kaufleute praktisch zur Verfügung stellt, wo das ganze Dorf dann irgendwie in Country-Stimmung ist, im Memorial an George McAnthony.
0: Ja, und ich kann mich erinnern, voriges Jahr ist das vollauf gelungen und das war ein großer Erfolg. Die Line Dancer haben auf dem Platz getanzt, die Bühne vor allem von George McAnthony ist aufgestellt worden und das war ein gelungener Abend. Wie hast du, Gerhard, den Abend 2025 in Erinnerung?
1: Ja, ich war wirklich froh, dass man das jetzt wiederum könnte machen. Noch die drei großen Memorials. Die Idee, muss ich sagen, die hat der Robert gehabt. Ich war eigentlich recht begeistert, dass er den Vorschlag gemacht hat, dass man in der Form in Zukunft an Georg wieder erinnern können, gemeinsam mit dem Tourismusverein. Das war voriges Jahr wirklich ein sehr großer Erfolg. Es waren sehr viele Leute. Grundsätzlich war ich sehr, sehr begeistert, wie das jetzt so gemacht worden ist. Klarerweise, was für mich auch vielleicht interessant ist, zu sagen, dass wir früher alle drei Jahre die großen Memorials gemacht haben, so jetzt über mit dem Tourismusverein können wir das jährlich machen, ist für uns als Familie auch dann mit weniger Aufwand verbunden. Wir machen außerhalb von dieser Geschichte, von der musikalischen Geschichte, sehr viele Dinge noch im sozialen Bereich, also mit den Projekten in Äthiopien, wo auch meine Frau sehr engagiert ist, wo wir die Zusammenarbeit mit der Solidaritätsgruppe, mit dem Pfarrer Christian in Eppan ganz stark große Unterstützung haben. Also mit diesen Projekten, die Georg vor Jahren initiiert hat in Äthiopien, dort sind wir noch sehr stark involviert und diese gehen mit sehr großen Erfolg weiter.
0: Gibt es einen Hit von George, von deinem Bruder, von Georg?
1: Was mir ganz gut gefallen hat, ist Horseman. Das war wirklich ein sehr tolles Lied von George. Aber er hat ja so viele, viele tolle Lieder. Da jetzt eines ganz speziell auszuwählen oder auszusuchen, sehr, sehr schwierig. Das weiß aber der Roland besser als ich.
0: Ja, und der Robby weiß es auch gut. Er ist schließlich und endlich auch dabei gewesen, wenn der George gespielt hat. Horseman, was sagst du, Robby, ist schon ein wichtiges Lied gewesen von George?
3: Ja, auf jeden Fall. Horseman ist ein Lied, wo ich mich ganz genau erinnern kann, weil der George hat die Lieder geschrieben. Meistens hat sie dann auf der Demo mit der Gitarre auch gesungen und hat sie halt in ein paar Kollegen horchen gelassen, um die erste Meinung zu sägen oder zu hören. Und wenn er Horseman ins Horchen gemacht, weiß ich noch genau, bin ich gewesen und meine Frau, die Verena. Und er sagt, und? Was sagst du nicht? Was sagst du für dein Lied? Er sagt, Berg, wer hat denn das geschrieben? Ist das ein Cover nicht? Er sagt, wieso ein Cover? Ich bin nicht in Stand, das zu schreiben. Aber das war voll cool. Wirklich ein Top-Lied.

0: Heute sprechen wir über das Memorial. George McAnthony, langer Mittwoch in Eppan. Am 8. Juli ist es soweit und es wird wieder sicher ein sehr bewegendes Ereignis. Heuer ist ja der 15. Yortag von George McAnthony. Er bleibt in Erinnerung, er ist in Eppan eine schillernde Figur gewesen und ich glaube, das ist bis heute so. Ich denke, der Dorfplatz wird wieder den Spirit oder das Gefühl aufleben lassen oder erleben, wie es zu seiner Zeit war. Er hat ja immer gern am Dorfplatz gespielt, mitten unter die Leute. Er war ein leidseliger Mensch und das, glaube ich, ist ein wichtiger Gedanke, der da mit ins Spiel kommt, die Menschen zu vereinen und gemeinsam auf dem Platz einfach Musik genießen, eine schöne Zeit zu haben, wobei es ja nicht leidige Musik ist, es wird da getanzt. Es gibt ein großes Rahmenprogramm.
1: Georg und Eppan ist eine eigene Geschichte, da könnte man ganze Bücher schreiben. Es ist unglaublich, also ich war selbst sehr erstaunt nach dem Tod, was ich da für Gespräche hatte und Begegnungen mit verschiedenen Leuten, wie viele Leute in Eppan, wo er gelebt hat und auch heute noch. Voriges Jahr ist meine Mutter gestorben und da waren auch wieder einige Begegnungen mit Leuten, die Georg sehr gut kannten. Das ist dann einfach unglaublich, was der alles erlebt hat, solange er noch gelebt hat und wie viele Freundschaften der hatte. Seine Art, wie er mit den Leuten umgegangen ist, wie sie in Erinnerung haben, das ist unglaublich.
0: George war ein sehr großzügiger Mensch. Robby, du hast ihn aus nächster Nähe erlebt. Er war natürlich ein Kumpel, der eben seine Sprüche auch auf Lager gehabt hat. Dafür war er auch berühmt-berüchtigt. Er hat eben einen guten Spruch gehabt, gell?
2: Wohl, ganz genau. Sprüche hat er viele gute gehabt.
0: Zum Beispiel?
2: Jetzt hast du das Auto schon geparkt. Und der Kollege hat so einen Spruch gewesen, weil oft einmal passiert es halt, dass einer da draußen lange einen Parkplatz gesucht hat und die anderen alle drin gewartet haben. Wegen dem Dorfplatz von Eppan kann ich mich genau noch erinnern, 1994 hat der George die CD gemacht, Live on the Road, hat sie dann in Eppan auf dem Dorfplatz präsentiert, eigentlich genau zusammen, wo wir jetzt Mittwoch die Bühne dann für ihn aufstellen. Leider bleibt sie jetzt leer, aber 94 hat er sie zusammen gemacht und zusammen da ist ein Film-Equipment gewesen, der was dann gefilmt hat. Und wenn man zusammen auf YouTube ein bisschen nachschaut und ein bisschen sucht, sieht man auch die Familie von Gerhard, wo die Kinder noch ganz klein waren und die was vorne vor der Bühne immer tanzen, das sind wirklich schöne Erinnerungen. Deswegen, wie gesagt, Eppan und George ist schon eins, das muss man schon sagen, es verbindet sehr viel mit dem Dorfplatz sowieso.
0: Die Erinnerung wird also aufkommen. Was wird auf dem Programm stehen noch?
2: Wie gesagt, wir danken in aller erster Linie im Tourismusverein Eppan, der was wieder das als ein bisschen, ich sage, das Historische übernimmt und auch die Koordination. Praktisch in Eppan, wer einen langen Mittwoch gesehen hat, der startet dann meistens auf Nacht um 19 Uhr, geht dann bis 11 Uhr, die Geschäfte sind offen. Und dann ist ein Rahmenprogramm, das dermal von drei Bands unterstützt wird, nämlich die Stumbling, zusammen auch mit der Annika. Unter anderem auch Roland Leitner an der Gitarre und dann The Voice.
0: Thomas Blas und Michi Lindner und Georg Lang.
2: Ganz genau, da ist die ganze Stumbling-Band. Dann natürlich ganz gute Kollegen von George, auch seit ewig, auch schon beim Schubidu-Chor dabei gewesen, schon seit 1987, der Helmut Bircher mit dem Nice Preis. Und dann kommt noch ganz eine tolle Band, die kommt für Verona auch. Und das ist praktisch schon zu Lebenszeiten von George, haben die Lieder von George schon gecovert. Nämlich, wenn der George oft in der Messe und Fiera Cavalli von Verona gespielt hat, sind sie auf der Nebenbühne gewesen, wenn er Pause gemacht hat, um sie gespielt. Und dann haben sie oft seine Lieder, die was der George geschrieben hat, gecovert und gespielt. Und das ist, da ist auch ziemlich stolz gewesen, deswegen bin ich auch sehr froh, dass die heuer dabei sind. Sie waren bei den ersten drei Memorial auch schon dabei. Und jetzt auf dem Platz zu spielen, ist für sie auch richtig ein tolles Ereignis.
0: Ja, ich kann mich erinnern auf Massimo Takuso, der war immer sehr freundlich und wohlgesonnen und hat eine gute Show gemacht. Das war immer eine gute Stimmung bei den Konzerten.

0: Vielleicht kann man noch eine kurze Klammer aufziehen und wirklich ein bisschen was zu den Projekten sagen. George war ja viel in Äthiopien und hat vieles bewegt und es sind Filme gedreht worden und vieles haben wir gehört und gesehen. Aber wie geht es jetzt weiter? Ihr als Familie Spitaler habt ja gesagt, das soll man ein bisschen weitertragen, seine Projekte. Wie ist so die Situation momentan?
1: Die Situation ist die, dass man eigentlich in Eppan, und deswegen wieder die Geschichte Eppan-Georg, alles, was wir in Eppan machen, über die Pfarrei, über die Solidaritätsgruppe, und dafür gibt es monatlich etwas, was gespendet wird für die Projekte. Also das sind die Epperner noch immer so interessiert an diese Geschichte, was Georg in Äthiopien gemacht hat. Da wird noch so viel gesammelt und so viel gespendet, das ist unglaublich. Und deswegen konnten wir die letzten Jahre und bis dato in Zusammenarbeit auch mit der Caritas diese Projekte sehr gut weiterführen und wirklich sehr große Beträge sammeln. Und die bin ich eigentlich sehr, sehr glücklich, dass es uns gelungen ist, diese Arbeit, die Georg initiiert hat, so erfolgreich weiterführen zu können.
0: Ich kann mich erinnern, früher waren es vor allem die Wasserprojekte, also Brunnen, aber natürlich auch Tiere. Okay. Patricia ist auch da. Grüß dich, Patricia. Und vielleicht kannst du ein paar Worte zu den Projekten noch sagen kurz. Grüß dich.
2: Ja, hallo. Grüß dich. Wir als Arbeitskreis Kirchliche Solidarität von St. Michael Eppan machen monatlich einen Vertretverkauf von den Lebensmitteln und zugleich eben einen Spendenaufruf für verschiedene Projekte. Zum Beispiel haben wir da Ausbildung Kinder, Jugendliche und Frauen. Besonders die Frauen werden gefördert, weil das schafft dann einfach wieder neue Perspektiven und die Familien kommen wirklich von der Armut außer.
0: Seid ihr oft unten gewesen, du und die Barbara, und habt euch selber überzeugen können von der erfolgreichen Durchführung von den Projekten, also wie es wirklich unten zugeht?
2: Ja, absolut. Wir haben gesehen, wie dort die Kinder zur Schule gehen können, wie die Frauen plötzlich, weil sie rechnen und schreiben lernen, auf den Markt können gehen und dort auch kleine Produkte verkaufen, wie zum Beispiel Fladenbrot, Injera. Oder wir haben gesehen, wie der Gartenbau einfach gelernt worden ist. Wir haben gesehen, Frauen mit Eseln, was auch eine große Erleichterung ist, sei es wegen Wassertragen, was leichter ist, wenn ein Esel und ein Kamm die Arbeit macht. Wir waren erstaunt eigentlich, wie dort auch die Holy Spirit Sisters, mit denen wir auch wieder regelmäßig in Kontakt haben, engagiert sein und wirklich tolle Projekte weiterbringen. Plus natürlich die Caritas Meki, die arbeitet ja auch da mit Caritas Bozen-Brixen stark zusammen und da fährt auch wieder jemand hin und kontrolliert und schaut, ob das alles verwirklicht wird.
0: Wir machen wieder ein Musikstück in unserer Sendung und mir fällt spontan ein Children's Song, ein Lied, das George für die Kinder geschrieben hat und das bringt ja auch die Solidarität zum Ausdruck irgendwo für Kinder in aller Welt, Patricia.
2: Ja, sicher. Kinder brauchen Ausbildung. Kinder brauchen Mahlzeiten. Das ist dann auch ein Vorteil, wenn sie in die Schule gehen können, kriegen sie zugleich Mahlzeiten. Kinder können dann wachsen und gedeihen und tragen dann auch das in die Zukunft weiter. Die Armut kann da so einfach auch unterbrochen werden.

0: ganz wichtig, es sind natürlich die Line Dancer dabei, die Line Dancer von Eppan, was ich mitgekriegt habe, und wir sehen sich dann noch verschiedene Line Dancer für Finchgau, von Grön und was ich auch noch gehört habe, anscheinend, abgesehen von ganz Südtirol, sogar für außerhalb von Südtirol, kommen eben die Line Dancers. Und natürlich ganz wichtig, es wird die Bühne, die Originalbühne von George auf dem Hauptplatz aufgestellt, werden auch wieder ein Foto machen, das ist etwas, ist auch noch interessant. Und die Freizeitmaler sind auch zusammen, die, was auch früher bei den ersten Memorial auch Bilder gemacht haben von George, die haben sie dann mal auch Steine bemalen und so weiter. Deswegen, es ist wirklich für alle etwas dabei. Zunächst gibt es die Foodtrucks von Country Style und ich denke, und wie gesagt, Musik, Stumbling Band, Nice Preis und von Verona, die Tex Band, da ist wirklich für alle etwas dabei.
1: Ich würde schon allen empfehlen, nicht nur den Eppanern, dieses Event wahrzunehmen oder es zu besuchen, weil ich glaube, da vor allem Leute, die Georg kannten früher, das ist noch einmal eine Möglichkeit, nochmal die Bühne von ihm zu sehen, Erinnerungen werden da wach und ich denke, das wird so wie voriges Jahr auch heuer wieder ein sehr tolles Ereignis werden.
2: Danke vielmals, viel Erfolg.
1: Danke dir.
0: Dankeschön, Rolle und allen Zuhörern für Reisetour.
3: Ja, danke. Es freut uns, wenn der Spirit und die Solidarität von Georg weitergegeben wird.

Noch einmal die Musik von George McAnthony auf Rai Südtirol. Vorher sind wir ins Gespräch gekommen mit Familie Spitaler, Gerhard Spitaler, Bruder von George McAnthony, Patricia Spitaler, die Schwägerin, die sich aktiv in der Solidaritätsgruppe Eppan für die Projekte von George weiterhin einsetzt, und Robert Benedetti, der tatkräftig in der Organisation mitgeholfen hat. Das George McAnthony Memorial findet am 8. Juli statt. Der lange Mittwoch in Eppan ist angesagt. Los geht's ab 19 Uhr im Zentrum von Eppan, und viele, viele Besucherinnen und Besucher werden an George McAnthony erinnern. Das war auch unsere heutige Spielwiese auf Rai Südtirol. 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Und wir freuen uns, wenn Sie nächste Woche dabei sind, dann ganz bestimmt mit einem ganz anderen Thema. Wir verabschieden uns aus dem Studio 2, heute an der Technik Daniele Mistura. Mein Name ist Roland Leitner. Wir wünschen Ihnen noch einen feinen Sonntagabend.

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1: Es ist 19.30 Uhr. 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Hier sind die Nachrichten mit Kerstin Abram.
2: Evakuierung nach schweren Unwettern in Meran. Neue Eskalation im Iran-USA-Konflikt. Das Wetter morgen gewittrig, aber heiß bei 29 bis 37 Grad. Heftige Gewitter mit Starkregen haben am Nachmittag in mehreren Teilen Südtirols zahlreiche Feuerwehreinsätze ausgelöst. Besonders betroffen war der Raum Meran. Dort trat der von Hafling kommende Weißplatterbach zwischen Labers und Freiberg über die Ufer und unterspülte dabei ein Haus in Freiberg. Eine Person wurde in der Garage des Hauses eingeschlossen. Sie musste ebenso wie weitere Bewohner von drei Häusern per Hubschrauber und von Feuerwehren evakuiert werden. Die Berufsfeuerwehr rückte mit Baggern an, um die Straße zwischen Sinich und Schloss Trautmannsdorf und jene nach Freiberg vom Schlamm zu befreien. Im Einsatz stehen derzeit weiterhin die Feuerwehren von Freiberg, Hafling, Labers und Meran. In Hafling fielen innerhalb von einer Stunde rund 50 Millimeter Regen. Die starken Niederschläge lösten mehrere Muren und Vermurungen aus. Bei Schluderns musste die Feuerwehr innerhalb kurzer Zeit 20 Einsätze abarbeiten. Die Finchgauer Staatsstraße beim Alperia-Kraftwerk musste nach einer Mure für einige Zeit gesperrt werden. Auch auf die Finchger Bahn drohte bei Schluderns eine Mure abzugehen. Daher wurde der Zugverkehr vorsorglich bis morgen eingestellt. Die Bahnlinie zwischen Bozen und Meran musste zwischen Lana und Untermais ebenfalls wegen Unwetterschäden unterbrochen werden. Im ganzen Land gilt derzeit Warnstufe Gelb wegen möglicher starker Gewitter. Die Weltgesundheitsorganisation warnt vor den Folgen der anhaltenden Hitzewelle in Europa. Seit dem 21. Juni sind in Europa laut WHO mehr als 1.300 Menschen infolge der Hitzewelle gestorben. Rund 150 Millionen Menschen sind derzeit von extremer Hitze betroffen. Europa erwärmt sich laut WHO doppelt so schnell wie der globale Durchschnitt. Wohnungen, Arbeitsplätze und Schulen seien für diese Temperaturen oft nicht ausgelegt. Knapp zwei Wochen nach Unterzeichnung eines Rahmenabkommens ist der Konflikt zwischen den USA und dem Iran erneut eskaliert. US-Streitkräfte griffen als Reaktion auf die Attacke auf ein Frachtschiff iranische Ziele an. Die iranischen Revolutionsgarden attackierten Ziele in den mit den USA verbündeten Golfstaaten Kuwait und Bahrain. Im Südlibanon beschoss Israel unterdessen Kämpfer der mit dem Iran verbündeten Hisbollah-Miliz. In Venezuela ist ein 11-jähriger Junge 3 Tage nach den schweren Erdbeben lebend aus den Trümmern in Carabelia geborgen worden. Auch eine 80-jährige Frau konnte nach rund 60 Stunden gerettet werden. Die Zahl der bestätigten Todesopfer ist inzwischen auf mindestens 1430 gestiegen. Rettungskräfte suchen weiterhin in den zerstörten Gebieten nach Überlebenden. Die Europäische Union stellt 5 Millionen Euro Soforthilfe bereit. Die israelische Regierung hat den Völkermord an den Armeniern vor mehr als 110 Jahren anerkannt. Das Kabinett nahm einen Vorschlag von Außenminister Gideon Saar einstimmig an. Israel hatte eine offizielle Anerkennung lange vermieden, auch aus Rücksicht auf die Beziehungen zur Türkei. Historiker gehen davon aus, dass 1915 und 1916 im Osmanischen Reich rund 1,5 Millionen Armenier systematisch getötet wurden. Die Türkei weist den Begriff Genozid zurück. Zugegeben werden Massaker an 300.000 bis 500.000 Menschen. Die Autorin Lena Schette hat in Klagenfurt den Ingeborg-Bachmann-Preis gewonnen. Die 32-Jährige aus Nordrhein-Westfalen setzte sich bei den Tagen der deutschsprachigen Literatur gegen 13 Mitbewerber durch. Der Preis der Stadt Klagenfurt ist mit 30.000 Euro dotiert. Die Bäckerei Eisenstecken in Kaltern ist nach dem gestrigen Großbrand weitgehend zerstört. Das Dach des dreistöckigen Gebäudes ist einsturzgefährdet. Der 65-jährige Inhaber liegt mit schweren Verletzungen im Krankenhaus von Verona. Sein Zustand ist derzeit stabil. Seine Frau konnte das Krankenhaus Bozen bereits wieder verlassen. Mehrere Anwohner wurden vorsorglich evakuiert und verbrachten die Nacht im Seniorenheim. Der Einsatz der Feuerwehren und Helfer nach einer Explosion und dem Brand dauerte 12 Stunden. Mehr als 160 Feuerwehrleute waren beteiligt. Die Brandursache ist noch unklar. Carabinieri und Berufsfeuerwehr ermitteln. Der Rückzug der SVP beim Thema assistierter Suizid sorgt für Kritik. Die parteiinterne Soziale Mitte fordert statt einer Liberalisierung den Ausbau von Palliativversorgung und Schmerztherapie. Außerdem müsse verhindert werden, dass Menschen gezielt nach Südtirol kommen, um assistierten Suizid in Anspruch zu nehmen. Die Grünen bedauern, dass es nun keine Debatte im Landtag geben wird und werfen der SVP vor, vor Fratelli d'Italia eingeknickt zu sein. Das Team K spricht von einer Posse. Die SVP wolle nun doch, wie vom Team K immer gefordert, einen eigenen Gesetzentwurf vorlegen. Das Rote Kreuz bedauert wiederholte Angriffe auf Rettungsteams in Bozen. Laut der Vorsitzenden des Roten Kreuzes, Francesca Zuccali, war der Angriff in der Nacht auf gestern nicht der erste. Im vergangenen Jahr sei eine Sanitäterin nach einem Schlag ins Gesicht im Spital gelandet. Gestern stand das Rettungsteam in der Dr. Streitergasse einer Frau wegen eines Schwächeanfalls bei, als es von 3 offensichtlich betrunkenen Männern angegriffen wurde. Zum Sport. Mercedes-Pilot George Russell hat beim Formel-1 Grand Prix von Österreich seinen 2. Spielbergsieg gefeiert. Der Brite gewann bei extremer Hitze vor Max Verstappen im Red Bull und Mercedes-Teamkollegen Andrea Kimi Antonelli. Russell verkürzte damit seinen Rückstand in der WM-Wertung deutlich. Und damit zum Wetter. Heiße und labil geschichtete Luftmassen bleiben weiterhin wetterbestimmend. Morgen, Montagvormittag, verläuft teils sonnig. Vereinzelt sind bereits einige erste Regenschauer möglich. Am Nachmittag steigt die Gewitterneigung wieder an. Es wird erneut heiß mit Höchstwerten zwischen 29 und 37 Grad. Am Dienstag wechseln Sonne und Wolken mit ein paar Gewittern in der zweiten Tageshälfte. Am Mittwoch sorgt dann eine Kaltfront für zunehmend unbeständige Verhältnisse. Im Tagesverlauf kommt es verbreitet zu gewittrigen Regenschauern und in der Folge frischt vielerorts Nordföhn auf. Die Temperaturen gehen zurück. Der Donnerstag bringt dann aber wieder sonniges Wetter. Vor allem im Norden bleibt es aber föhnig. Am Freitag geht es mit viel Sonnenschein weiter. Und hier noch die Tageshöchsttemperaturen: Bozen 34 Grad, Meran 36, Brixen 33, Bruneck 32, Sterzing 33 Grad, Schlanders 31, Reschen 28 und in Toblach wurden 31 Grad gemessen. Auf der Plose waren es auf 2500 Metern Meereshöhe 19 Grad. Von Rhein Südtirol hörten Sie Nachrichten. Wir wünschen einen schönen Abend.
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0: Daniel Kezali an der Technik, Renate Gamper und Gotthard Bonnell am Mikrofon. Wir grüßen Sie in diesem Liederabend und Sie haben es schon gehört, wir feiern eine große Stimme, eine herausragende Sängerin, einen Mezzosopran, Cecilia Bartoli. Sie feiert in diesem Jahr ihren 60. Geburtstag. Ja, wir haben Willibald Gluck gehört, Tremo fra dubbi miei aus Clemenza di Tito, die Rolle der Vitellia mit eben Cecilia Bartoli, Mezzosopran und der Akademie für Alte Musik Berlin unter der Leitung von Bernhard Forck. Das war so ein Eintauchen in die höchste Gesangskunst, in ihre Koloraturen, die sie einfach immer wieder, ja, mit denen sie begeistert, mit denen sie uns sprachlos macht. Wie kann man sowas überhaupt stimmlich umsetzen? Sie kann es. Und heute werden wir viel über sie zu reden haben, Gotthard.
1: Ja, und wir werden noch viel anderes hören, also noch weitere Koloraturen, die tatsächlich unglaublich sind einfach. Also ich kenne zurzeit niemanden, der solche Koloraturen überhaupt schafft. Und so eine, ja, mit so einem Atem und so einer Technik, die phänomenal ist einfach. Also ich habe mich eben in diese Sängerin vertieft in der letzten Zeit und habe nicht nur Cecilia Bartoli entdeckt, sondern effektiv auch Gluck wiederentdeckt und besonders Antonio Vivaldi, den ich zwar kannte, jeder kennt die vier Jahreszeiten, das ist klar, aber es gibt derart schöne, reine Musik von Vivaldi, die schon irgendwo auch gut vernachlässigt, also sie wurde jahrhundertelang vergessen. Vivaldi hatte ja zum Schluss wenig Erfolg, wie ebenfalls auch Gluck. Gluck, der zuerst also unglaublich wichtig war als Komponist, also durch ganz Europa gereist und das erste, man sagt ja, der erste Star-Komponist, den es überhaupt gegeben hat, berühmt und überall gefordert und gewünscht. Und dann aber ging es abwärts. Es kamen einfach die anderen. Es kamen die Jüngeren, es kam Salieri und so weiter, und der auch die Rolle in Paris von Gluck übernommen hat. Und ja, die sind dann irgendwo auch danach fast vergessen worden. So Gluck und auch Vivaldi. Cecilia Bartoli hat mich auf diese Musik gebracht wieder. Es ist tatsächlich eine Ausnahmesängerin und ich habe in der letzten Zeit immer wieder gehört, 60. Geburtstag von Bartoli. Ich dachte, ja, das wäre eine Gelegenheit, sie effektiv einmal zu präsentieren. Ja, näher zu schauen. Natürlich haben wir heute nur einen kleinen Ausschnitt. Und zwar eigentlich den Ausschnitt Vivaldi, Gluck und Lieder auch. Lieder, die sie immer wieder auch gesungen hat. Ich war selber bei einem Liederabend dabei mit Andras Schiff, damals bei der Schubertiade, habe ich sie das erste Mal gehört und war begeistert von dieser unglaublichen Emotion, von dieser Persönlichkeit. Auch Bühnenpräsenz, unglaubliche Bühnenpräsenz. Und natürlich, was hier fehlt, ist der ganze Mozart, mit dem sie eigentlich begonnen hat. Così fan tutte, Don Giovanni, Nozze di Figaro und natürlich auch die Belcanto-Arien, Donizetti, Bellini, Norma zum Beispiel hat sie gesungen. Das fehlt heute alles, weil es einfach nicht, ich habe mich nur auf diese beiden Komponisten und auf Schubert konzentriert. Aber trotzdem, also vielleicht kann man das irgendwann einmal nachholen und auch Cecilia Bartoli mit der Casta Diva hören. Das wäre auch einmal interessant.
0: Allerdings. Wir bleiben aber bei Gluck. Ja. Gott hat

0: Und du hast noch eine zweite Arie
1: Ja,
0: herausgesucht.
1: wunderbar übrigens. Wunderbare Musik, also derart schöne Musik. Es ist wieder eben Gluck, also die Questa Cetra in Seno aus Erato. Der Text übrigens immer von Pietro Metastasio, der damals sehr viel Texte, Libretti geliefert hat und der sehr viel vertont worden ist. Cecilia Bartoli, wieder Mezzosopran, Akademie für Alte Musik Berlin, Leitung Bernhard Fork.

0: Ja, wir geben uns hier ganz hin diesen wunderbaren Klängen von Christoph Willibald Gluck, eine Arie aus der Oper Erato, die Questa Cetra in Seno. Cecilia Bartoli, Mezzosopran, hat hier die zartesten ihrer Gefühle ausgepackt. Akademie für Alte Musik Berlin war in Begleitung, auch das Orchester hier ganz wunderbar, ganz zart, unter der Leitung von Bernhard Forck. Und vielleicht muss man dazu sagen, Pietro Metastasio ist ja von Leopardi hochgelobt worden als der größte Dichter nach Tasso. Also wirklich ein großes Kompliment für seine Feinheit der Sprache, für seine wunderbaren Bilder, für seine große Poetik. Und Gluck hat so wunderbar, finde ich, in dieser Arie darauf reagiert, in diesen zarten Bildern, ja, schmeichelnd. Es ist einfach eine ganz schöne Musik. Du hattest gesagt, als das Mikrofon noch nicht an war, das tut einfach gut.
1: Das ist eine Musik, die gut tut. Eine reine Musik, eine harmonische Musik, eine heitere Musik, eine saubere Musik, wenn man das so komisch sagen kann. Aber also wer Cecilia Bartoli auf die Koloratur beschränken möchte, der braucht nur diese Arie zu hören.
0: Das stimmt. Mhm.
1: Und da kommt er gleich drauf, wie viel Farben Cecilia Bartoli in ihrer Stimme hat und wie sie interpretiert, wie zart sie sein kann. Also nicht nur, dass sie wahrscheinlich die beste Koloratursängerin ist, Unglaubliches macht, aber sie kann auch das andere. Und das ist fantastisch. Sie hat eine unglaubliche Höhe, eine unglaubliche Tiefe und die Stimme funktioniert immer.
0: Zweieinhalb Oktaven, sagt man ihr nach, die sie perfekt beherrscht. Ja, ist eine großartige Sängerin auf jeden Fall.
1: Ja, wir werden gleich weitergehen und werden weitere Koloraturen hören. Also unglaublich, was sie bei Vivaldi macht. Vivaldi, der Prete Rosso genannt, der war ja Venezianer, hat ein sehr bewegtes Leben, ist schon bei der Geburt notgetauft worden, weil man sagt zwar, dass ein Erdbeben schuld daran gewesen sei, dass man ihn sofort getauft hätte, aber das weiß man nicht ganz genau. Immerhin, es wurde eine Nottaufe gemacht und später dann wiederholt, hat als Junge bereits, ganz als Kind praktisch begonnen, Geige zu spielen, und zwar von seinem Vater hat er gelernt. Der Vater war eigentlich Friseur, aber hat auch Geige gespielt und hat in San Marco zum Beispiel, also bei den dortigen Messen oder Konzerten, hat er immer wieder gespielt. Und Vivaldi ist dann bereits als Kind oft eingesprungen mit der Geige, also überaus talentiert, kam später dann, also hat dann studiert natürlich auch, und ist später, hat er im Ospedale della Pietà, hieß das, ja. Das war ein Mädcheninternat, ein Waisenhaus eigentlich. Und dort war er Violinlehrer und hat diese Frauen in Geigenunterricht, hat das erste Violin-Geigenorchester gegründet und komponiert natürlich, hat eine unglaubliche Vielzahl, also man redet von 500 Konzerten. Man sagt auch, er sei der Vater des Violinkonzertes überhaupt. Und darunter gibt es natürlich eben auch viele Opern. Und wir haben uns ja heute auf die Oper beschränkt, bei Vivaldi und auch bei Gluck. Nicht? Und hören wir vielleicht gleich mal hinein, was er da macht, was Antonio Vivaldi gemacht hat mit Angelmar Parque Somerga aus der Oper Bajazet, glaube ich, heißt das, Il Tamerlano. Giardino Armonico, diesmal mit der Leitung von Giovanni Antonini.
0: Und natürlich Cecilia Bartoli.
1: Cecilia Bartoli, ja.

0: Anche il Marberg ist so Merga, man hat das wirklich gefühlt, diesen Wellengang in diesen
1: Unglaublich.
0: unglaublichen Koloraturen. Wie sie das macht, keine Ahnung. Ich habe mich gefragt, wie war das zur Zeit Antonio Vivaldis? Wer hat da gesungen? Wer hat diese Kunst so beherrscht? Das waren wahrscheinlich die Kastraten.
1: Kastraten, ja,
0: Zur
1: ursprünglich,
0: damaligen
1: ja.
0: Zeit. Cecilia Bartoli hat ja eine große Begeisterung für diese Literatur und natürlich auch ein großes Anliegen, dass die Aufführungspraktik nämlich im Original sind, dass hier nicht
1: Genau.
0: Manierismen sich einschleichen, wie sie halt auch gerne das immer wieder tun und bestimmte Sängerinnen und Sänger praktizieren. Vielleicht auch, um das zu überspielen, was man gar nicht singen kann. Also das ist ja eine unglaubliche Gesangskunst, hier in jeder Facette Instrumente nachzumachen und parallel hier zu singen, wie das Instrument spielt. Also ich kann mir das überhaupt nicht vorstellen.
1: Ich frage mich überhaupt, wann sie atmet.
0: Ja, genau. Das hört man ganz
1: Das
0: selten
1: ist
0: und dann aber
1: unglaublich.
0: tief.
1: Ja,
0: Und dann geht es
1: natürlich.
0: wieder weiter.
1: Sicher, ja.
0: Aber es ist halt auch ihr Verdienst, dass sie sich um diese Literatur kümmert in einer eben auch Originalität. Sie setzt auch auf Orchester mit
1: Ja,
0: Originalinstrumenten, also
1: genau.
0: versucht hier wirklich einen wieder puristischen Weg zu gehen, glaube ich, zurück in
1: Ja,
0: eine
1: absolut.
0: Zeit, die.
1: Absolut. Und weißt du, wie Cecilia Bartoli entdeckt worden ist?
0: Nein.
1: Das ist unglaublich. Also sie ist ja Römerin, hat bei ihrer Mutter studiert, eigentlich mehr
0: Genau.
1: oder weniger nur bei ihrer Mutter, war dann schon auf einer Hochschule und so, aber die Gesangstechnik hat ihre Mutter beigebracht. Die begleitet sie auch heute noch immer, die Mutter, und kontrolliert sie. Und die war einmal bei einer Fernsehsendung, Showsendung mit Pippo Baudo, und da war auch die Frau von Pippo Baudo, Katia Ricciarelli, und diese 18-jährige Cecilia Bartoli hat dort gesungen. Und man sieht, da gibt es eine wunderschöne Fernsehdokumentation, wo man immer wieder das Gesicht von Katia Ricciarelli sieht, während sie singt, und das Staunen von Katia Ricciarelli. Jedenfalls dort hat das Ganze begonnen. Und anscheinend haben das viele gehört, diese Sendung. Und sie wurde sofort, also von großen Dirigenten dann natürlich, bis zu Karajan. Karajan, mit dem hat sie dann auch, hätte sie sollen in Salzburg etwas einstudieren. Ich weiß jetzt nicht mehr, was es war. Jedenfalls ist Karajan dann gestorben. Es kam nicht dazu. Und ich glaube, es hat Daniel Barenboim dann das übernommen. Ja.
0: Übernommen.
1: Aber von dort weg hat sich die ganze Welt um Cecilia Bartoli bemüht. Also von dieser Fernsehsendung aus. Und sie ist ja immer noch gern bei solchen Sendungen dabei, also immer noch.
0: Sie fühlt sich wohl auf
1: Sie
0: diesem
1: fühlt sich wohl,
0: Parkett.
1: ganz genau,
0: Aber sie
1: fühlt
0: hat
1: sich.
0: auch eine sehr schöne Natürlichkeit
1: Ja,
0: in
1: ganz genau,
0: diesem
1: die
0: Fernsehen. Ich kann mich
1: Naturlockheit,
0: erinnern,
1: ganz
0: bei
1: genau.
0: Thomas Gottschalk, Wetten,
1: Ja,
0: das war sie auch
1: eben, sie
0: öfters
1: ist
0: zu Gast.
1: sehr natürlich geblieben, sehr einfach im Grunde eigentlich. Also nicht die Diva, wie wir sie von anderen erleben. Also
0: Nein,
1: das hat
0: überhaupt
1: man,
0: nicht.
1: dieses Gefühl hat man bei Cecilia Bartoli überhaupt nicht. Gut, Antonio Vivaldi, ganz anders jetzt übrigens. Zeffirelli che sussurrate, il Giardino Armonico wieder mit Leitung, die Leitung von Giovanni Antonini.

0: Ja, Antonio Vivaldi, während wir diesen Zeffiretti che sussurrate von der wunderbaren Cecilia Bartoli gelauscht haben, Il Giardino Armonico hat sie begleitet, hat mir Gotthard Bonnell ein schönes Bild gezeichnet in Gedanken und in Worten über Venedig und Vivaldi. Vielleicht magst du uns da alle mit hineinnehmen in diese Geschichte.
1: Ich hatte tatsächlich das große Glück, und das hat mich jetzt, diese Musik hat mich wieder draufgebracht, wie ich damals in Venedig studiert habe. Paul VI. Hat Venedig besucht. Und an dem, es war ein Sonntag, und ich bin dann früh gestartet vom Campo Santo Stefano, wo ich gewohnt habe, und bin aufgebrochen eben zum Markusplatz. Und die ganze Innenstadt, Venedig ist ja absolut ruhig, man hört ja gar nichts, auch die Vaporetti waren ja weit weg im Canal Grande. Die ganze Innenstadt war mit Vivaldi beschallt. Und das, also das ist ein Erlebnis, eines der schönsten Erlebnisse, die ich überhaupt hatte. Das war so was Intimes und Schönes, weil genau dort ist diese Musik entstanden, diese heitere Musik, diese schöne Musik. Und das war eines, das war eins, tatsächlich eins. Das war ein unglaubliches Erlebnis, also mehr noch als den damaligen Papst zu sehen dann. Also ganz ehrlich, das war unglaublich stark, dieses Bild. Ja, Cecilia Bartoli, ja, das ist schon eine, sie war ja mal in Südtirol, und also im Iran, wobei nicht alle damals einverstanden waren mit ihr, kann ich mich erinnern. Es gab Kritik, es gab richtige Kritiken, also negative Kritiken damals. Und effektiv, also nicht nur im Iran, ich habe verschiedenes gelesen über die, also Rezensionen über die Bartoli, und da sind sich nicht alle einig, ganz ehrlich gesagt. Also vielen ist das einfach zu viel, diese Koloraturen. Und viele beschränken sie einfach nur auf die Koloratur.
0: Das auch.
1: Und dann sagt man, die einen sagen, ja, die hat eine große Stimme, die anderen sagen, die hat eine kleine Stimme.
0: Sie selbst, also was von, sagt ja von sich, sie hat nicht eine große Stimme, ja, sagt sie.
1: Sie hat sie auch nicht, glaube ich.
0: Sie hat auch gesagt, man kann nicht alles haben, genau. Also man kann nicht die Botte Piena, wie der Italiener sagt, das volle Fass und die Moglie Ubriaca.
1: Aber
0: das ist auch ihr Humor.
1: Ja, das ist ihr Humor.
0: Und
1: ja,
0: ich glaube, was sie hat, ist einfach diese unglaubliche Technik, die hat sie von Kind an wahrscheinlich. Ja. Sie ist ja mit zwei Geschwistern aufgewachsen, und ich habe gelesen, die Mutter hat alle drei unterrichtet, glaube ich, im Singen, und Cecilia ist aufgefallen durch ein ganz besonderes Talent. Und ich kann mir das sehr gut vorstellen, dass diese Koloraturen so ein Spiel waren, auch in diesem Gesangsunterricht, dass man einfach versucht hat, ein bisschen mit dem Zwerchfell zu arbeiten.
1: Nein,
0: und vielleicht hat sie da diese große Begabung gehabt. Jedenfalls große Stimme, kleine Stimme, sie kann auf ganz großen Bühnen singen und durchdringen über alles hinweg, und sie kann natürlich auch diese Zartheit haben, die du, das finde ich ganz schön, heute auch mit in das Programm getragen hast, dass wir das auch ein bisschen spüren. Ihre Zurückhaltung, ihre große, große, ja, so elegische Art zu singen, zu verzaubern einfach.
1: Ja, zu verzaubern, das ist ein richtiges Wort, verzaubern. Und auch die Farben, die sie entwickelt in ihrer Stimme, also die Gemütszustände. Die Farbe, wenn ich Farbe sage, dann meine ich ja den Gemütszustand oder das, was es ausmacht, also ob ich zornig bin, ob ich lustig bin und so. Und das spürt man in jeder Phrase, in jedem Wort bei der Cecilia Bartoli. Cecilia Bartoli weiß immer, was sie singt, das ist ganz klar. Also ist immer in einer Rolle drinnen, und das kann sie ausdrücken eben. Übrigens, ihre Mutter und ihr Vater waren ja beide Sänger, beide Opernsänger. Die Mutter ist gut gestartet als Solistin, hat dann aber aufgegeben zugunsten der Kinder auch, und hat im Chor gesungen in der Oper in Rom. Der Vater war in Rimini, und dort, also anscheinend nicht sehr große Karriere gemacht, aber immerhin, sie kam aus diesem musikalischen Haus, und das hat natürlich schon das Ganze erleichtert, klarerweise. Gut, zurück zu Vivaldi, sonst schaffen wir das niemals heute.
0: Wir werden das sowieso nicht schaffen, wie immer.
1: Obwohl ich immer versuche, das Programm zu reduzieren, und trotzdem ist es immer wieder zu lang, weil wir zu viel reden.
0: Oh je.
1: Aber immerhin, auch das gehört dazu. Und wie Antonio Vivaldi jetzt wieder, Tra le Follie, Navali, Alonde, Algenti aus Olimpiade. Il Giardino Armonico, Leitung Giovanni Antonini, Cecilia Bartoli.

0: Ja, man kann da rätseln, wie man will. Wir werden nicht draufkommen, wie sie das macht mit den Koloraturen. Da haben wir uns gefragt, wie kann man das überhaupt technisch leisten? Es ist eine ganz große Musikalität, sie Präzision in Präzision. Sie trifft jeden Ton ganz genau. Sie
1: Perfekt.
0: macht ein Spiel daraus, also keine Ahnung. Jedenfalls großartig und ja, eine große Künstlerin.
1: Ich habe mir gedacht, übrigens, wir machen einen kurzen Vergleich mit der zweiten Altistin, die älter ist als Bartoli, Marilyn Horn. Marilyn
0: Oh ja,
1: Horn
0: spannend.
1: ist eine fantastische Sängerin, singt jetzt nicht mehr, unterrichtet sehr viel noch, lebt in Amerika. Und Marilyn Horn habe ich auch in dieser Rolle selbst erlebt, in Verona damals, im Teatro. Und zwar im Vivaldi Orlando Furioso. Da hat übrigens auch unsere Luise Gallmelzer mitgesungen bei dieser Produktion. Und schauen, was ist. Hören wir kurz hinein vielleicht. Wir müssen nicht die ganze Arie hören, aber hören wir kurz hinein und schauen, was Marilyn Horn macht. Nel profondo cieco mondo aus Orlando Furioso, Marilyn Horn Mezzosopran, i Solisti Veneti, diesmal mit der Leitung von Claudio Scimone.

0: Marilyn Horn, was soll man da sagen? Eine Riesenstimme
1: Ja,
0: auch
1: das ist eine
0: und natürlich auch
1: Riesenstimme.
0: eine große Beherrscherin der Koloraturen, ohne Zweifel. Antonio Vivaldi war das Nel Profondo Cieco Mondo aus Orlando Furioso mit den Solisti Veneti, diesmal unter Leitung von Claudio Simone. Ja,
1: Ja,
0: Wechsel,
1: wir wechseln total
0: Themenwechsel.
1: jetzt. Wir bleiben natürlich bei Cecilia Bartoli und kommen zum Lied. Ich habe selber einen Liederabend gehört vor Jahren. Also damals war sie noch jung, mit anderer Schiff bei der Schubertiade noch in Feldkirch und war natürlich vollauf begeistert durch diese Präsenz, durch diese Persönlichkeit und durch diesen Humor auch, durch diese Kraft, die sie auch ausstrahlt. Und dieses schauspielerische, das ist ein Genuss, wenn man sie sieht, tatsächlich. Wir hören uns jetzt einige Lieder an. Wir bleiben zuerst einmal bei Beethoven. Zwei Lieder von Beethoven, die könnten wir nacheinander hören jetzt gleich. Und schauen, was sie da macht. Der Text ist wieder von Pietro Metastasio, Ludwig van Beethoven, Tintendo si mio cor. Und danach Hoffnung, dimmi ben mio che m'ami. Am Klavier haben wir Andras Schiff.

0: Ja, könnte so weitergehen.
1: Ja, also das kann sie
0: Das
1: auch.
0: ist, das
1: Und
0: kann sie
1: wie?
0: auch. Und was kann sie noch? Sie ist auch Intendantin, das haben wir noch gar nicht
1: Das haben wir
0: erwähnt.
1: eben, genau. Sie ist Intendantin, sie leitet das Haus, das Opernhaus in Monaco seit 23 und natürlich seit 15, glaube ich, schon
0: Oder seit 12 sogar,
1: die
0: glaube ich, die
1: Pfingstfestspiele
0: Pfingstspiele.
1: in Salzburg, wo sie großen Erfolg
0: Und
1: hat.
0: gerade der Vertrag wurde gerade wieder um
1: Ja,
0: 3 Jahre
1: wurde wieder
0: verlängert.
1: verlängert, ja. Das kann sie auch, ja. Na gut.
0: Was
1: Wir
0: kann sie nicht? Das wissen wir
1: werden
0: nicht.
1: sehen, ob sie jetzt Schubert singen kann.
0: Ja.
1: Wir haben Schubert und ja, Nel Boschetto im Haine, das kennen wir alle, das ist ein wunderschönes Schubert-Lied. Und sie singt es in italienischer Sprache, das hat man ja auch gemacht damals. Man hat Schubert übersetzt und es funktioniert auch. Obwohl Schubert hat ja auch italienische Lieder komponiert, also italienische Texte. Aber wir hören jetzt Nel Boschetto im Haine, gesungen wieder von Cecilia Bartoli und Andras Schiff am Klavier.

0: Da vergisst man eigentlich, Gott hat die Hitze der letzten Tage. Das ist so etwas wie eine leichte Brise, die aufzieht und die uns irgendwie angenehm kühlt. Nel Boschetto, Franz Schubert mit Cecilia Bartoli, und das kann sie auch. Sie kann Schubert.
1: Das kann sie, Bartoli. Ja. Und wie, das kann sie. Also wir haben jetzt, das war eben eine Übersetzung, wir haben jetzt aber zwei Lieder, die im Original italienisch sind. Also der Text von Jacopo Andrea Vitorelli, Guarda che bianca luna, und Non t'accostare all'urna.
0: Franz Schubert.
1: Franz Schubert natürlich.

0: Cecilia Bartoli, der wir heute unsere ganze Aufmerksamkeit schenken mit Franz Schubert und zwei italienisch Originaltexten von Jacopo Andrea Vittorelli, Guarda che bianca luna und Non t'accostar a l'urna.
1: Die italienischen Lieder von Schubert sind hauptsächlich für Männerstimmen geschrieben, für Bässe, für einen Bass. Ich habe das erste Mal auch diese Lieder in Wien damals gehört mit Renato Brusson, der in Wien damals eigentlich den Rigoletto gesungen hat in der Staatsoper. Und auch Walter Berry hat diese Lieder gesungen. Aber für Frauen kennt man eigentlich sehr wenig, also von italienische Texte.

von Schubert. Wir haben noch einen Text, noch ein Lied mit einem italienischen Text von Pietro Metastasio wieder, der ja, den wir schon erwähnt haben, bei, sei es bei Vivaldi wie bei Gluck, der viel vertont worden ist und anscheinend hat sich diese Lyrik geeignet von Metastasio oder auch die Libretti besonders geeignet für die Komponisten. Wir haben das Lied Da quel sembiante appresi wieder, immer wieder mit Cecilia Bartoli und Andras Schiff.

0: Ganz wunderbar, auch Andras Schiff am Klavier,
1: Ja.
0: muss man auch dazu sagen. Ja, werden wir sie heute einmal noch Deutsch singen hören,
1: Nein,
0: Cecilia
1: also ich habe sie
0: Bartoli?
1: nie
0: Nein.
1: Deutsch singen gehört. Obwohl, also ich weiß, dass sie spricht perfekt Französisch, Spanisch, Italienisch, sowieso Englisch, aber Deutsch nicht, was mich sehr wundert, weil sie hat erstens einmal einen deutschen Ehemann, den Schweizer
0: Widmer?
1: Widmer, genau, Oliver Widmer.
0: Oliver Widmer,
1: Oliver
0: ja.
1: Widmer, den Bariton, den wir auch in Bozen schon einige Mal gehört
0: Und
1: haben.
0: sie lebt in
1: Und
0: Zürich.
1: lebt in Zürich zum Beispiel, ist in Salzburg Intendantin. Und wahrscheinlich spricht sie auch Deutsch, aber ich habe das nie gehört. Aber für Italiener ist das Deutsch natürlich besonders schwer. Und ja, ich kenne eigentlich kaum Italiener, die deutsche Lieder gesungen haben. Außer Elio Battaglia, der sich dem Lied gewidmet hat mit Eric Ferber. Aber da hört man natürlich schon das Italienische, also den italienischen Akzent. Und das vielleicht will sie sich nicht antun. Auch die folgenden zwei Lieder, das sind eigentlich zwei deutsche Schubert-Lieder. Alla Cetera singt sie, das ist das Lied An die
0: An die Leier,
1: Leier, An die
0: genau.
1: Leier, ein wunderbares Lied nach Anacreon. Und dann noch zum Schluss haben wir Felice Arrivo e Congedo. Was wird das wohl sein? Eines der großen Schubert-Lieder, Willkommen und Abschied, mit einem Text von Goethe. Leider in italienischer Sprache, leider unter Anführungszeichen natürlich. Sie singt es wunderbar, aber lieber habe ich es doch in Originalsprache.
0: Zunächst also Franz Schubert, An die Leier alla Cetra.

0: Ein wunderschönes Franz Schubert-Lied, An die Leier alla Cetra, nach einem Text von Anacreon. Und es wird auch so weitergehen in dieser Innigkeit und Stimmung. Und es wird gleichzeitig auch der Ausklang dieses Liederabends sein. Wir müssen zum Abschied kommen. Willkommen und Abschied heißt auch das Lied von Franz Schubert, das Cecilia Bartoli am Ende jetzt interpretieren wird, immer begleitet von Andras Schiff. Und damit endet ein Liederabend, rundet ihn auch ab, dieser Schubert, den wir einzig Cecilia Bartoli gewidmet haben zu ihrem 60. Geburtstag. Gotthard, wir danken dir sehr für diese schöne Idee, für auch diese wunderbare Arien- und Liedauswahl. Es war eine Entdeckungsreise für uns alle und wir hoffen, dass sie auch wieder zu hören ist in unseren Sendungen. Wir werden sie wieder in unser Programm einladen und willkommen heißen dort. Ja. Aber jetzt geht es zunächst einmal um Abschied.
1: Es fehlt ja effektiv, also das ist ja nur ein kleiner Teil
0: ganz
1: von Cecilia
0: genau,
1: Bartoli.
0: Ganz genau, es kommt noch sehr viel.
1: Wie ich schon sagte, normal Mozart und so weiter.
0: Auf jeden Fall.
1: Werden
0: wir nachholen. Wir danken Ihnen, verehrte Hörerinnen und Hörer, dass Sie uns begleitet haben durch diesen Liederabend. Ich hoffe, Sie hatten auch so viel Spaß und so viel Begeisterung, wie wir sie heute auch zeigen konnten und ausgedrückt haben. Es hat uns allen sehr gut getan, in diese Musik einzutauchen. Danke auch Daniel Kizali an der Technik. Und damit verabschieden wir uns und wünschen Ihnen noch einen schönen Abend. Auf Wiederhören.
1: Auf Wiederhören.

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